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1: Nachrichten. Die Deutsche Lebensrettungsgesellschaft, DLRG, hat im Juni einen alarmierenden Anstieg von Ertrinkungsfällen verzeichnet. Laut DLRG-Präsidentin Ute Vogt ertranken bundesweit 99 Menschen, so viele wie seit 2003 nicht mehr. Besonders Männer sind betroffen. Über 90% der Opfer waren männlich und viele unter 30 Jahre alt. Die meisten Unfälle ereigneten sich in Seen und Flüssen, oft durch Selbstüberschätzung oder mangelnde Schwimmkenntnisse verursacht. Die DLRG rät zu Vorsicht und empfiehlt das Schwimmen nur an bewachten Badestellen. In Sachsen hat fast jeder fünfte ausländische Beschäftigte in einem Beruf mit hoher Nachfrage gearbeitet. Das geht aus einer Antwort des Bundesarbeitsministeriums hervor, die von der Bundestagsabgeordneten Sada Salihovic angefordert wurde. Insgesamt sind rund 28.000 der 154.000 ausländischen Arbeitskräfte im Freistaat in sogenannten Engpassberufen tätig, wie etwa in der Gastronomie oder Krankenpflege. Salihovic betont die Unverzichtbarkeit dieser Fachkräfte für den sächsischen Arbeitsmarkt, insbesondere in ihrem Wahlkreis Sächsische Schweiz-Osterzgebirge. Die Prognosen zeigen, dass bis 2029 ein großer Bedarf an internationalen Fachkräften bestehen bleibt. Martin De Michelis hat seine erste Ansprache als neuer Trainer von RB Leipzig gehalten und dabei seine Philosophie von Intensität und Mut betont. Der ehemalige Weltklasse-Verteidiger sieht großes Potenzial im Team und hat bereits Kontakt zu allen WM-Spielern aufgenommen, darunter auch Top-Stürmer Jan Diomande. Sportgeschäftsführer Marcel Schäfer bestätigt die Absicht, Spieler langfristig zu binden. Währenddessen steht ein Abschied von Jürgen Klopp Richtung DFB bevor, was eine Neubesetzung bei RB Leipzig aktuell nicht erforderlich macht, da erfahrene Mitarbeiter zur Verfügung stehen.

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1: Ein Schild aus Pappe. Eine mutige Frage und plötzlich steht Fan Jason gemeinsam mit The Boss Hoss auf der Bühne. Am vergangenen Samstag wird die Parkbühne im Leipziger Clara-Zetkin-Park zur großen Country-Rock-Party. Und Leipzig ist im Cowboy-Fieber. Hier feiern kleine Nachwuchsfans neben Besucherinnen und Besuchern, die The Boss Hoss schon seit Jahrzehnten begleiten.
2: Oh, schon sehr, sehr lange. Mit Jahren weiß ich leider nicht, aber auch schon lange.
3: Auch schon viele, viele, viele Jahre. Also über 10 Jahre bestimmt schon.
4: Über 10 Jahre.
5: Ja, außerdem, dass ich 14 bin ungefähr.
6: Tatsächlich gar nicht so lange. Also ich bin eigentlich Fan wegen ihr.
1: Von jung bis alt. Von dezentem Hut bis zum kompletten Western-Outfit. Doch warum zieht diese Mischung aus Country und Rock so unterschiedliche Menschen an?
5: Es ist immer peppig, es ist immer rockig. Man kann dazu gut tanzen.
3: Ja, einfach so die Stimmung bei den Konzerten, die Musik.
6: Die sind einfach cool.
7: Die machen Spitzenmusik.
6: Das ist immer so rockig, so dieses bisschen, dieses Cowboy-Style, ein bisschen Country. Macht gute Laune, man kann gut mitgöppen.
7: Von bis, für jedes Alter.
1: Für die aufwärmenden Klänge auf der Bühne sorgt die Vorband The Picture Books. Dann übernehmen The Boss Hoss. Mit Gitarren, großen Gesten und einem Publikum, das schon bei den ersten Tönen Feuer und Flamme ist. Doch die Band bleibt nicht auf Abstand. Mitten im Konzert gehen die Musiker hinein ins Publikum. Und plötzlich findet die Show nicht mehr nur auf der Bühne statt, sondern direkt zwischen den Fans in der Menge. Und genau dort hält Jason seine Frage in die Höhe. Auf einem Pappschild bittet er The Boss Hoss, gemeinsam mit ihnen den Klassiker Jolene zu singen. Die Band überlegt nicht lange und lässt sich auf den spontanen Wunsch ein. Und aus einem Fan in der Menge wird innerhalb weniger Sekunden der Überraschungsgast des Abends. Nach seinem Auftritt ruft Jason dem Publikum noch zu, dass man sich einfach trauen müsse, denn Momente wie diese seien unvergesslich. Und genau das macht diesen Bühnenmoment so besonders. Nicht die perfekte Planung, nicht die große Inszenierung, sondern ein mutiger Fan, der eine Frage stellt und eine Band, die sie hört.

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2: Rechtsstaat ist deutlich besser als sein Buch. Bitte schauen Sie ihn sich an.
3: Eine klare Botschaft von der Justizministerin Constanze Geyert und ausgesprochen an einem Ort, an dem wohl die wenigsten sie erwartet hätten, beim Motorrad Grand Prix am Sachsenring. 261.831 Besucherinnen und Besucher sorgten an diesem Wochenende für einen neuen Zuschauerrekord. Marc Marquez feierte seinen 10. Sieg auf dem Sachsenring und Nachwuchshoffnung Finn Krattochwill begeisterte die Fans mit Pole Position und Podestplatz im Red Bull Rookies Cup. Und mitten im Infield war auch die sächsische Justiz vertreten. Gemeinsam mit der Stiftung Forum Recht nutzte das sächsische Staatsministerium der Justiz das größte Einzelsport-Event Deutschlands, um mit den Menschen über den Rechtsstaat ins Gespräch zu kommen.
2: Erstens lebt Sport von Regeln, an die man sich halten muss. Und wenn man sich nicht daran hält, kann es nicht nur falsch, sondern auch gefährlich werden.
3: Regeln entscheiden auf der Rennstrecke über Sieg oder Niederlage. Im Alltag sorgen sie für Fairness, Freiheit und auch Sicherheit. Genau diese Parallelen wollte die Justizministerin am Sachsenring sichtbar machen.
2: Insofern haben wir da ganz viel gemeinsam. Und zweitens, das ist das größte Einzelsport-Event, was wir in Deutschland haben. Hier kommen ganz viele Menschen und in der Regel wirklich ganz friedlich zusammen. Und hier ist ein Ort, wo wir hingehen können und mit den Menschen ins Gespräch kommen können. Das finde ich absolut klasse. Talking Rechtsstaat geht alle an, ist überall und deshalb kommen wir auch hierher.
3: Ein ungewöhnlicher Ort für Justizthemen bewusst gewählt. Denn gerade außerhalb klassischer Behörden möchte das Ministerium den direkten Austausch suchen. An Informationsständen konnten Besucherinnen und Besucher Fragen stellen, Berufe in der Justiz kennenlernen oder sich über den Justizvollzug informieren. Ein Angebot, das aktueller kaum sein könnte. Denn das Vertrauen in staatliche Institutionen steht zunehmend unter Druck, wie Constanze Geyert weiß.
2: Also tatsächlich kennen wir die Statistiken, damit ist der Vertrauensverlust da. Und ja, wir spüren es auch in der täglichen Arbeit, weil auch Entscheidungen von Gerichten immer mehr hinterfragt werden. Immer wieder heißt es, sei politisch motiviert oder ähnliches. Das ist absoluter Quatsch. Das lässt unser Grundgesetz nicht zu, das lässt unsere Regeln nicht zu. Und ich mache so etwas nicht und ich wäre ja diejenige, die beeinflussen würde. Also hingehen, mit den Menschen sprechen, erklären, zuhören, die Nöte anhören und vielleicht dann wieder alles ein bisschen gerade rücken.
3: Für die Ministerin ist der direkte Dialog ein wichtiger Baustein, um Vertrauen in den Rechtsstaat zu stärken und Einblicke in die Arbeit der Justiz zu geben. Der Sachsenring sollte deshalb mehr sein als ein Ort für Motorsport. Für das Justizministerium war er auch eine Gelegenheit, Vorurteile abzubauen, Fragen zu beantworten und Vertrauen zurückzugewinnen.
2: Ja, es ist nicht alles perfekt, insbesondere die Verfahrenslaufzeiten sind manchmal zu lang. Dem versuchen wir gegenzusteuern, aber unterm Strich heißt eben auch eine rechtsstaatliche Entscheidung, dass jeder gehört werden möchte, man alle Argumente gegeneinander abwägt und nun mal die Genauigkeit geht vor der Schnelligkeit und insofern sage ich allen, der Rechtsstaat ist das Größte, was wir hier haben.
3: Neben dem Dialog warb die Justiz am Sachsenring auch um Nachwuchs. Der öffentliche Dienst hat ähnlich wie andere Bereiche mit Fachkräftemangel zu kämpfen.
2: Also ich kann nur aus meiner eigenen Geschichte, ich war 13 zum Zeitpunkt der Wende, sagen, es ist so toll, für diesen Rechtsstaat einzutreten. Eine Aufgabe zu machen, die wirklich ganz viel Sinn hat und wo man der Gesellschaft was zurückgeben kann. Und das kann man alles in der Justiz. Also deshalb herzlich willkommen bei uns. Es ist ein wunderschöner Arbeitsplatz.
3: Wie wichtig diese Arbeit ist, zeigte das Ministerium auch mit Produkten aus sächsischen Justizvollzugsanstalten. Sie stehen stellvertretend für einen zentralen Gedanken des Strafvollzugs, Resozialisierung.
2: Dass man einen strukturierten Tagesablauf hat, dass man Selbstwirksamkeit erlebt, indem man Dinge produziert. Und somit ist aus meiner Sicht die Arbeit eigentlich sogar der wichtigste Faktor der Resozialisierung.
3: Der Sachsenring hat an diesem Wochenende einmal mehr gezeigt, welche Begeisterung der Motorsport in Deutschland auslösen kann. Rekordkulisse und

große Emotionen. Doch zwischen Rennmaschinen und Boxengasse ging es in diesem Jahr auch um ein anderes Zukunftsthema. Wie gewinnt der Rechtsstaat Vertrauen zurück? Die Antwort des sächsischen Staatsministeriums der Justiz lautete an diesem Wochenende vor allem: Präsenz zeigen, erklären und zuhören.

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2: Na, in dem Falle war es ja so, die kannten mich ja grundsätzlich ja sowieso nur von der Musik. Also die kannten ja dieses, was sie hier in Deutschland zu schätzen wissen, also auch meine Entertainment-Qualitäten sozusagen, die kennen die ja nicht. Mhm. Also hatten die nur die Musik, also die kamen, sind ja wegen der Musik gekommen. Ich habe dann so ein paar kleine Ansagen in Englisch zwischendurch gemacht, verstehen ja aber auch nicht alle, aber trotzdem, also Portugiesen sind anders als Deutsche. Also ich weiß noch, dass ich bin nach Hause gekommen und hatte so einen Kopf wie so ein Kastendrachen. Die wussten ja genau, dass ich gar kein Portugiesisch spreche, aber die haben alle mit mir Portugiesisch gesprochen und die haben alle auf mich eingeredet. Und ja, ich habe dann immer geguckt, wie die gucken und dann habe ich eben gelächelt und genickt und wenn die ein bisschen strenger geguckt haben, dann habe ich ein strenges Gesicht gemacht und habe den Kopf geschüttelt. So musst du dir das ungefähr vorstellen. Also, aber es war trotzdem schön. Also die natürlich haben dann Fotos gemacht und es war eigentlich, ja, hat mir gefallen.
3: Jemand kommt ja im Prinzip eigentlich nur für ein Liebesfest hin, wenn die deine Musik wirklich mögen, beziehungsweise auch wirklich dann für eine deutsche Künstlerin auf ihr Konzert dort kommen, dann müssen die ja schon eine emotionale Connection zur Musik haben.
2: Ja, genau.
3: Deswegen.
2: Und in Deutschland ist es halt, da kommen eben die Leute auch ganz viel zu mehreren Konzerten. Also es gibt wirklich so, habe schon mal überlegt, ob ich mal so eine Flatrate einrichte. Für manche Fans sozusagen, weil die wirklich dann auch, aber die freuen sich eben doch auf das Zwischendrin, also zwischen den Stücken sozusagen. Also ich bin ziemlich lustig sozusagen und wie gesagt, ich beobachte ja auch immer mein Publikum, demzufolge habe ich auch immer irgendwas Neues zu erzählen und das gefällt denen einfach. Ne? Also wenn ich jetzt immer nur Musik, eine Musik an die andere rein würde, dann würden die auch zu den Konzerten kommen, aber wahrscheinlich nicht so oft und so stetig.
3: Da fehlt so ein bisschen Charakter dann dazwischen. Und wenn man das noch dazwischen träufeln kann, dann ist
2: ja,
3: es
2: genau,
3: wirklich, ich glaube,
2: genau,
3: dann ist es die perfekte.
2: Ja, weil dann diese persönliche Beziehung entsteht.
3: Exakt.
2: Und das ist das, was es dann zu was Besonderem macht.
3: Deswegen, ich glaube, ich weiß nicht mehr, wie er hieß, aber der das Zitat vorhin gebracht hat mit dem, habe aufgehört zu zählen, wie viele Konzerte ich schon besucht habe, der würde sich über die Flatrate freuen, glaube ich.
2: Ja.
3: Also ja, einen hättest du schon mal mindestens.
2: Genau, wir haben eine neue Geschäftsidee ist hier entwickelt worden.
3: Siehst du?
2: Siehst du?
3: Das hat sich alles schon gelohnt.
2: Genau, ich komme morgen nochmal.
3: Du darfst jeden Tag kommen. Nee, perfekt. Ich glaube, wenn ich nochmal auf die Konzerte beziehungsweise auch die Dynamik eingehen wollen würde, du hast mir vor unserem Gespräch ja auch vorher nochmal erzählt, dass du Leuten auch die Möglichkeit gegeben hast, sich Songs zu wünschen und dabei jetzt wirklich schon unfassbar viele entstanden sind. Kannst du da nochmal was zu erzählen?
2: Na, ich hatte im Februar ist so ein Monat, da habe ich wenig Konzerte. Das hängt damit zusammen, dass ja Faschingszeit ist. Also da passt meine Musik einfach nicht. Und da habe ich gedacht, ach, da machst du mal ein bisschen was für deine Social-Media-Kanäle und tust die Leute so ein bisschen an der Stange halten, indem du einfach dir was ausdenkst. Und das war eine Challenge. Ich habe meine Fans aufgerufen, wünscht euch einfach Musik, egal was. Quer durch den Gemüsegarten, ist mir völlig egal. Und wenn das irgendwie machbar ist mit der Geige, dann spiele ich das. Dann spiele ich jeden Abend 18 Uhr, gibt es ein neues Lied. Und das haben wir auch gemacht. Wir hatten dann wirklich also, ich weiß nicht, wir haben mit ein bisschen Frieden angefangen von Nicole zum Beispiel. Mhm. Es war dann Operette dabei, es war Klassik dabei, es war Warum hast du nicht Nein gesagt? Wir hatten Oriah Heep, das ist eine Hardrock-Band. Mhm. Also es war wirklich alles. Also es waren Sachen dabei, ich hätte es mir gar nicht getraut zu spielen oder ich wäre gar nicht drauf gekommen. Und mittlerweile ist es so, dass wirklich ich mir schon so Lieder rausgepickt habe, die so nach und nach jetzt auch in mein Programm mit reinfließen, weil die einfach toll sind. Also das allererste Lied, was ich mit reingenommen habe, war vom Tag 6. Das hat mich so glücklich gemacht. Das hat mich wirklich, also wie ich jetzt lächle, so habe ich gelächelt, als ich den Wunsch gelesen habe. Und zwar war das von Nina Hagen, du hast den Farbfilm vergessen. So cool. Und wenn ich das spiele, da kannst du drauf warten. Die Leute lächeln immer.
3: Natürlich.
2: Egal, was die für einen blöden Tag hatten.
3: Ja.
2: Wenn das Lied, wenn ich das anfange zu spielen, und das ist das Lied schon, das ist schon wert.
3: Ja.
2: Und ich habe das dann den ganzen Monat gemacht. Das ist dann auch richtig ausgeartet. Wir haben dann noch ein Rätsel gemacht, vormittags mit, das hat sich irgendwie mal so ergeben. Und dann haben die Leute schon drauf gewartet, ah, was ist denn heute für ein Rätsel? Und dann haben die wie verrückt geraten. Und das war so schön, dass wir dann auch 2 Monate verlängert haben. Also insgesamt sind es 89 Lieder geworden sozusagen. Und kann man sich rückwirkend so auf den Social-Media-Kanälen, sind die alle noch als Reels vorhanden, wenn man da mal Lust hat reinzuschauen. Also war cool. Also so bunt gemischt, wie mein Publikum ist, so bunt gemischt war natürlich auch die Auswahl.
3: Das ist doch super.
2: Na, war cool.
3: Was würdest du sagen, war das, was so am weitesten außerhalb deiner Komfortzone war, um es auf der Geige zu spielen? Also ich stelle mir Uriah Heep schon schwierig vor. Ich habe hier gerade, glaube ich, nur Lady in Black.
2: Ja, Lady in Black habe ich gespielt.
3: Cool. Hm?
2: Ja, das genau. Ist cool. Naja, wir haben ja im Programm auch AC/DC zum Beispiel. Mhm. Deswegen war es nicht ganz so weit weg. Aber wir haben auch nur AC/DC jetzt, was so harte Rockmusik betrifft, im Repertoire. Das war schon ein bisschen weg. Und so Schlager hatte ich noch nie. Mhm. Also Schlager hatte ich noch nie im Programm. Das war auch neu. Fand ich aber auch... Fand ich auch ganz cool.
3: Ich stelle mir, warum hast du nicht Nein gesagt auf der Geige eigentlich ganz
2: gut? Ging gut, ja. Ich glaube. Ging gut. Das war auch schön. Also, nö, also ich fand ich nie komisch. Also, mal gucken, ob ich das, was ich da so mit ins Repertoire nehme. Also, es war wirklich, also, was war denn noch so ein bisschen weg? Na, so Operette. Operette hatte ich bis jetzt auch nie. Also, so dieses ganz alte, diese ganz alten Sachen. Auch diese ganz alten, das waren ja damals Schlager, zu der Zeit, wo es die Operette gab. Also, diese alten Schlager-Operetten. Also, sowas hier, Tulpen aus Amsterdam oder sowas. Also, das war ganz weit weg von dem, was ich sonst spiele. Aber wir spielen ja eigentlich schon wirklich so einen Querschnitt. Also, durch alle Musikrichtungen durch. Die für die Geige gehen. Also ja, Techno geht ja nie.
3: Ja, klar.
2: Einfach zu wenig Melodie.
3: Sehr, sehr schwierig.
2: Also The Roots, zu langweilig.
3: Deswegen, ich stelle mir auch The Roots Sandstorm auf der Geige, stelle ich mir sehr, sehr schwierig vor.
2: Ja, also es gibt einfach Musik, die geht auf der Geige nicht.
3: Na klar.
2: No? Weil einfach zu wenig Melodie da ist. Also das würde dann, würde einfach nichts bringen. Also das klingt einfach nicht. No? Aber ansonsten bin ich ja immer offen für alles. Ich finde das ja auch immer ganz spannend, irgendwas... was Neues mal zu machen.

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3: Nachrichten. Die Deutsche Lebensrettungsgesellschaft, DLRG, hat im Juni einen alarmierenden Anstieg von Ertrinkungsfällen verzeichnet. Laut DLRG-Präsidentin Ute Vogt ertranken bundesweit 99 Menschen, so viele wie seit 2003 nicht mehr. Besonders Männer sind betroffen. Über 90% der Opfer waren männlich und viele unter 30 Jahre alt. Die meisten Unfälle ereigneten sich in Seen und Flüssen, oft durch Selbstüberschätzung oder mangelnde Schwimmkenntnisse verursacht. Die DLRG rät zu Vorsicht und empfiehlt das Schwimmen nur an bewachten Badestellen. In Sachsen hat fast jeder fünfte ausländische Beschäftigte in einem Beruf mit hoher Nachfrage gearbeitet. Das geht aus einer Antwort des Bundesarbeitsministeriums hervor, die von der Bundestagsabgeordneten Sada Salihovic angefordert wurde. Insgesamt sind rund 28.000 der 154.000 ausländischen Arbeitskräfte im Freistaat in sogenannten Engpassberufen tätig, wie etwa in der Gastronomie oder Krankenpflege. Salihovic betont die Unverzichtbarkeit dieser Fachkräfte für den sächsischen Arbeitsmarkt, insbesondere in ihrem Wahlkreis Sächsische Schweiz-Osterzgebirge. Die Prognosen zeigen, dass bis 2029 ein großer Bedarf an internationalen Fachkräften bestehen bleibt. Martin De Michelis hat seine erste Ansprache als neuer Trainer von RB Leipzig gehalten und dabei seine Philosophie von Intensität und Mut betont. Der ehemalige Weltklasse-Verteidiger sieht großes Potenzial im Team und hat bereits Kontakt zu allen WM-Spielern aufgenommen, darunter auch Top-Stürmer Jan Diomande. Sportgeschäftsführer Marcel Schäfer bestätigt die Absicht, Spieler langfristig zu binden. Währenddessen steht ein Abschied von Jürgen Klopp Richtung DFB bevor, was eine Neubesetzung bei RB Leipzig aktuell nicht erforderlich macht, da erfahrene Mitarbeiter zur Verfügung stehen.

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2: Man muss Grenzen überschreiten, um halt technisch voranzukommen. Und das hat viel mit Körperbeherrschung zu tun.
3: Schnelligkeit, pure Präzision und absoluter Fokus. Bei den KSI European Open in Leipzig trifft internationales Spitzenkarate auf jahrzehntelange Tradition. Für viele ist dieses Turnier allerdings mehr als nur ein Wettkampf. Doch was macht die Faszination dieser Kampfkunst aus? 6 Tatami-Flächen, mehr als 40 Kategorien und Karateka aus der ganzen Welt. 2 Tage lang wurde die Leipziger Brüderhalle zum internationalen Treffpunkt für den Kimura Shugokai Karatesport. Teams aus Europa, Afrika und Amerika kamen dafür in Leipzig zusammen. Fahnen, Nationalfarben und Karateka aus verschiedenen Teilen der Welt prägten das Bild in der Halle. Für Mitorganisator Tino Clemens sind die European Open deshalb mehr als ein reines europäisches Turnier.
2: Wir sind halt eine Stilrichtung von vielen und ich würde es ein kleines bisschen größer machen als eine Europameisterschaft, weil wir ja das geöffnet haben, auch für andere Länder. Wir haben ja auch die USA und Südafrika noch mit dabei, mit einer kleinen Teilnehmerzahl und Mosambik auch.
3: Die Teilnehmer treten in verschiedenen Alters- und Gewichtsklassen an. 2 Tage lang ging es um Technik, Timing und Körperbeherrschung. Gekämpft wurde dabei in 2 Disziplinen, Kata und Kumite. Kata ist eine festgelegte Abfolge verschiedener Techniken. Der Karateka kämpft dabei nicht gegen einen direkten Gegner, sondern präsentiert einen vorgegebenen Bewegungsablauf. Bewertet werden unter anderem Präzision, Dynamik, Timing und Ausdruck. Im Gegensatz zu Kata steht beim Kumite das direkte Duell im Mittelpunkt. 2 Minuten lang versuchen die Karateka, kontrollierte Treffer am Oberkörper oder am Kopf des Gegners zu setzen, wie Tino Clemens erklärt.
2: Das ist ein Punktkampf und da geht es einfach darum, wer nach Ablauf der Zeit mehr Punkte hat oder wer zuerst 6 Punkte hat und im Prinzip vernünftige Treffer landet.
3: Für die Teilnehmer ist das Turnier eine der wenigen Möglichkeiten, sich international zu messen. Dabei treffen ganz unterschiedliche Erfahrungsstufen aufeinander. Demian Pateas gehört zur Turnierleitung, organisiert Karate-Turniere in ganz Deutschland und leitet seit vielen Jahren eigene Karateschulen. Er weiß deshalb genau, wie unterschiedlich die Teilnehmer in einen solchen Wettkampf gehen.
4: Entweder haben wir welche, die sehr erfahren sind und Medaillenchancen haben, oder die ganz Neuen, die das erste Mal dabei sind und so internationale Wettkampfluft schnuppern. Das ist überall aufregend und es ist für uns spannend zu sehen, wie die Schüler daran wachsen.
3: Alle Teilnehmer verbindet dabei eine besondere Stilrichtung, Kimura Shugokai Karate. Hinter ihr steckt der Anspruch, Bewegungen immer weiter zu verfeinern und den eigenen Körper möglichst gezielt einzusetzen. Für Pateas liegt genau darin die Besonderheit des Stils.
4: Im Grunde genommen ist Kimura Shugokai eine Stilrichtung, die sehr tief in die Körpermechanik geht und wir versuchen, das Bestmögliche biomechanisch aus dem Körper rauszuholen. Und das ist einfach mal eine faszinierende Reise. Man wird immer feinfühliger dabei. Und das ist ja das Besondere für mich.
3: Benannt ist die Stilrichtung nach ihrem japanischen Begründer Shigeru Kimura. Viele der langjährigen Trainer und Schiedsrichter in Leipzig haben noch persönlich bei ihm trainiert. Sein Einfluss zeigt sich bis heute vor allem in der Arbeit auf der Matte, wie Pateas erklärt.
4: Wir ehren ihn und alle, die vorgegangen sind, durch die Arbeit an seine Technik. Also durch das konstante Streben zum Besserwerden.
3: Denn so hart und kompromisslos die Duelle auf der Matte auch geführt werden, viele der Teilnehmerinnen und Teilnehmer begegnen sich nicht zum ersten Mal. Für Mitorganisator Tino Clemens ist genau diese Gemeinschaft ein wichtiger Teil des Turniers.
2: Es ist erstmal so ein familiäres Ding auch. Also man trifft sich immer wieder jedes Jahr auf den Turnieren und es ist halt nicht irgendwie, dass man denkt, oh, das ist mein Gegner. Nee, es sind erstmal bekannte Freunde, die man gerne wieder sieht.
3: Auf der Matte Gegner und daneben Freunde. Die KSI European Open zeigen damit nicht nur, wie schnell, präzise und kraftvoll Karate sein kann, sondern auch, was die Kampfkunst für viele hier seit Jahrzehnten bedeutet.

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1: RB Leipzig ist aus der Sommerpause zurück. Beim Trainingsauftakt am Kotterweg stand vor allem der neue Cheftrainer Martin De Michelis im Fokus. Der 45-jährige Argentinier will leidenschaftlichen Fußball spielen. Die Verantwortlichen sprechen sogar von einer neuen Zeitrechnung, die am Montag startete. Ohne die WM-Fahrer David Raum und Assan Ouedraogo, aber mit einem Großteil der Stammkräfte ging es für die Mannschaft bei sommerlichen Temperaturen zurück auf den Rasen. Neben einfachen Passübungen standen bereits kleinere Spielformen auf dem Programm. Der neue Coach war dabei mittendrin, suchte immer wieder das Gespräch und verschaffte sich einen ersten Eindruck von seinem Team. Wie RB unter De Michelis künftig auftreten soll, machte der Argentinier schnell klar. Intensiv, leidenschaftlich und mutig nach vorn. Seine Mannschaft soll früh attackieren, aggressiv verteidigen und auf dem Platz Präsenz zeigen. Leipziger Fußball also mit viel Tempo und klarer Körpersprache. Nach der Trennung von Ole Werner soll De Michelis nun frischen Schwung bringen und die Mannschaft sportlich weiterentwickeln. In den kommenden Wochen wird die Belastung noch weiter gesteigert. Dazu kommen mehrere Testspiele, unter anderem gegen den FC Bayern München. Bis zum Pflichtspielstart will De Michelis der Mannschaft seine Spielidee Schritt für Schritt näher bringen, damit RB Leipzig nach einer Saison ohne Königsklasse nicht nur in der Liga wieder ganz oben mitspielt.

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1: Wenn man Angst hat, die Miete nicht mehr zahlen zu können, tut das logischerweise auch etwas mit dem Menschen. Und insofern ist das aktuell für mich eine der großen Baustellen und auch hier Herausforderungen für die Stadt Dresden.
2: Bezahlbarer Wohnraum ist für Dresdens Gesundheits- und Sozialbürgermeisterin Dr. Christine Claudia Kaufmann eine der drängendsten sozialen Fragen in Dresden. Denn steigende Mieten treffen nicht alle gleich. Besonders Menschen mit kleinerem Einkommen geraten unter Druck, wenn preisgünstige Wohnungen fehlen.
1: Für mich persönlich ist der Bereich des Wohnens ein Thema, wo die Luft wirklich brennt. Wir haben eine Situation als wachsende Stadt, in der der Wohnungsmarkt mit dem Wachstum nicht wirklich gut mithalten kann. Und das zeigt sich daran, dass unsere Mieten seit vielen, vielen Jahren einen Trend kennen, und das ist der nach oben, was Mietpreise betrifft. Die Situation in Dresden ist auch nicht gänzlich neu und wir sind hier auch nicht alleine. Ja? Aber gleichsam ist natürlich die Wohnung ein ganz, ganz wichtiges soziales Gut für die Menschen. Und wenn man Angst hat, die Miete nicht mehr zahlen zu können, tut das logischerweise auch etwas mit dem Menschen. Und insofern ist das aktuell für mich eine der großen Baustellen und auch hier Herausforderungen für die Stadt Dresden, gut und verlässlich unsere einkommensschwächeren Haushalte mit bedarfsgerechtem Wohnraum heute wie auch in der Zukunft zu versorgen. Wir haben viele Menschen, die auf ein preisgünstiges Wohnraumangebot angewiesen sind, und wir haben Sorge dafür zu tragen, dass wir diese Haushalte, die einen Wohnberechtigungsschein besitzen, auch gut versorgen können. Und unsere Analysen zeigen, dass wir zum jetzigen Zeitpunkt, wenn wir eine Wohnbelastungsquote von 30% des Einkommens annehmen, 17.000 zusätzliche preisgünstige Wohnungen benötigen würden, um eben bedarfsgerecht versorgen zu können. Und das bedeutet, dass wir jegliche Instrumente nutzen, um eben diesen Wohnungsbestand, der preisgünstig ist, zu weiten, indem wir beispielsweise auch Wohnungen seitens der Vonovia zurückgekauft haben als Stadt, die jetzt durch die Wohnen in Dresden, das kommunale Wohnungsunternehmen, begleitet und die Bestände, über 1200 Wohnungen sind das, saniert werden mithilfe eines Förderprogramms. Auch die Genossenschaften in der Stadt beteiligen sich an den Sanierungsmaßnahmen mithilfe der öffentlichen Förderung, und damit mehren wir Schritt für Schritt auch den sozialen Wohnungsbau in dieser Stadt durch Neubau, durch Sanierungen, durch vertragliche Bindungen. Was tun wir jetzt aber konkret? Wir haben viele Konzepte. Wir nutzen die Kappungsgrenze, die Mietpreisbremse als angespannter Wohnungsmarkt. Wir versuchen Neubau so gut als möglich mit öffentlicher Förderung auf den Weg zu bringen, durch private Akteure, aber eben auch durch das kommunale Wohnungsunternehmen. Wir nutzen Förderprogramme für die Sanierung, und einkommensschwächeren Haushalten bieten wir eine seitens der Stadt finanzierte Mietrechtsberatung beim Mieterverein Dresden und Umgebung e.V., sodass also Nebenkosten gecheckt werden auf ihre Richtigkeit und bei Mietpreiserhöhungen beispielsweise eben auch nochmal durch Profis gecheckt wird. Ist dem wirklich so? Ist diese Mietpreissteigerung rechtlich gesichert, oder sollte man dagegen sich wehren und Widerspruch einlegen? Ich begleite den runden Tisch Soziales Wohnen dabei, im Netzwerk zu diskutieren, wie kann es uns gelingen, auch Haushalte, die nicht der Norm entsprechen, in Anführungszeichen, die eben besondere Bedarfe haben, weil sie beispielsweise behindert sind oder ganz, ganz viele Familienmitglieder haben, weil eben viele Kinder im Haushalt wohnen und genau dieser Wohnraum ganz knapp ist, oder auch eine psychische Erkrankung haben und trotzdem Wohnraum haben. Wie kann es uns gemeinsam im Netzwerk gelingen, hier diese Menschen in preisgünstigen, in leistbaren Wohnraum zu überführen. Und hier arbeiten wir beispielsweise gerade an einem sogenannten Wohnunterstützungskonzept, in dem wir Maßnahmen entwickelt haben, ebenfalls im Netzwerk, dass wir trotz der Knappheit des Wohnungsmarktes Menschen ein Angebot schaffen können, um bedarfsgerecht in der Stadt zu wohnen und nicht vertrieben zu werden. Die Mietpreise als solches, die können wir nicht beeinflussen. Die können wir nur über den Mietspiegel spiegeln. Und für uns als Kommune ist es ganz wichtig, jegliches Instrument, was uns zur Verfügung steht, wirklich zu nutzen, um den Wohnungsmarkt zu begleiten und dort faire Angebote zu schaffen und regelkonform zwischen Mieter und Vermieter Mietverhältnisse zu ermöglichen.
2: Bezahlbarer Wohnraum bleibt damit eine der großen Baustellen für Dresden. Die Stadt kann den Markt nicht alleine steuern, will aber dort eingreifen, wo sie Handlungsspielraum hat. Für Kaufmann heißt das, sichern, fördern, beraten und verhindern, dass Menschen aus der Stadt verdrängt werden.

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6: Nachrichten. Die Deutsche Lebensrettungsgesellschaft, DLRG, hat im Juni einen alarmierenden Anstieg von Ertrinkungsfällen verzeichnet. Laut DLRG-Präsidentin Ute Vogt ertranken bundesweit 99 Menschen, so viele wie seit 2003 nicht mehr. Besonders Männer sind betroffen. Über 90% der Opfer waren männlich und viele unter 30 Jahre alt. Die meisten Unfälle ereigneten sich in Seen und Flüssen, oft durch Selbstüberschätzung oder mangelnde Schwimmkenntnisse verursacht. Die DLRG rät zu Vorsicht und empfiehlt das Schwimmen nur an bewachten Badestellen. In Sachsen hat fast jeder fünfte ausländische Beschäftigte in einem Beruf mit hoher Nachfrage gearbeitet. Das geht aus einer Antwort des Bundesarbeitsministeriums hervor, die von der Bundestagsabgeordneten Sada Salihovic angefordert wurde. Insgesamt sind rund 28.000 der 154.000 ausländischen Arbeitskräfte im Freistaat in sogenannten Engpassberufen tätig, wie etwa in der Gastronomie oder Krankenpflege. Salihovic betont die Unverzichtbarkeit dieser Fachkräfte für den sächsischen Arbeitsmarkt, insbesondere in ihrem Wahlkreis Sächsische Schweiz-Osterzgebirge. Die Prognosen zeigen, dass bis 2029 ein großer Bedarf an internationalen Fachkräften bestehen bleibt. Martin De Michelis hat seine erste Ansprache als neuer Trainer von RB Leipzig gehalten und dabei seine Philosophie von Intensität und Mut betont. Der ehemalige Weltklasse-Verteidiger sieht großes Potenzial im Team und hat bereits Kontakt zu allen WM-Spielern aufgenommen, darunter auch Top-Stürmer Jan Diomande. Sportgeschäftsführer Marcel Schäfer bestätigt die Absicht, Spieler langfristig zu binden. Währenddessen steht ein Abschied von Jürgen Klopp Richtung DFB bevor, was eine Neubesetzung bei RB Leipzig aktuell nicht erforderlich macht, da erfahrene Mitarbeiter zur Verfügung stehen.

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2: Ein Schild aus Pappe. Eine mutige Frage und plötzlich steht Fan Jason gemeinsam mit The Boss Hoss auf der Bühne. Am vergangenen Samstag wird die Parkbühne im Leipziger Clara-Zetkin-Park zur großen Country-Rock-Party. Und Leipzig ist im Cowboy-Fieber. Hier feiern kleine Nachwuchsfans neben Besucherinnen und Besuchern, die The Boss Hoss schon seit Jahrzehnten begleiten.
3: Oh, schon sehr, sehr lange. Mit Jahren weiß ich leider nicht, aber auch schon lange.
4: Auch schon viele, viele, viele Jahre. Also über 10 Jahre bestimmt schon.
5: Über 10 Jahre.
6: Ja, außerdem, dass ich 14 bin ungefähr.
7: Tatsächlich gar nicht so lange. Also ich bin eigentlich Fan wegen ihr.
2: Von jung bis alt. Von dezentem Hut bis zum kompletten Western-Outfit. Doch warum zieht diese Mischung aus Country und Rock so unterschiedliche Menschen an?
6: Es ist immer peppig, es ist immer rockig. Man kann dazu gut tanzen.
8: Ja, einfach so die Stimmung bei den Konzerten, die Musik.
9: Die sind einfach cool.
10: Die machen Spitzenmusik.
11: Das ist immer so rockig, so dieses bisschen, dieses Cowboy-Style, ein bisschen Country. Macht gute Laune, man kann gut mitgöppen.
10: Von bis, für jedes Alter.
2: Für die aufwärmenden Klänge auf der Bühne sorgt die Vorband The Picture Books. Dann übernehmen The Boss Hoss. Mit Gitarren, großen Gesten und einem Publikum, das schon bei den ersten Tönen Feuer und Flamme ist. Doch die Band bleibt nicht auf Abstand. Mitten im Konzert gehen die Musiker hinein ins Publikum. Und plötzlich findet die Show nicht mehr nur auf der Bühne statt, sondern direkt zwischen den Fans in der Menge. Und genau dort hält Jason seine Frage in die Höhe. Auf einem Pappschild bittet er The Boss Hoss, gemeinsam mit ihnen den Klassiker Jolene zu singen. Die Band überlegt nicht lange und lässt sich auf den spontanen Wunsch ein. Und aus einem Fan in der Menge wird innerhalb weniger Sekunden der Überraschungsgast des Abends. Nach seinem Auftritt ruft Jason dem Publikum noch zu, dass man sich einfach trauen müsse, denn Momente wie diese seien unvergesslich. Und genau das macht diesen Bühnenmoment so besonders. Nicht die perfekte Planung, nicht die große Inszenierung, sondern ein mutiger Fan, der eine Frage stellt und eine Band, die sie hört.

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1: Der Rechtsstaat ist deutlich besser als sein Ruf. Bitte schauen Sie ihn sich an.
2: Eine klare Botschaft von der Justizministerin Constanze Geyert und ausgesprochen an einem Ort, an dem wohl die wenigsten sie erwartet hätten, beim Motorrad Grand Prix am Sachsenring. 261.831 Besucherinnen und Besucher sorgten an diesem Wochenende für einen neuen Zuschauerrekord. Marc Marquez feierte seinen 10. Sieg auf dem Sachsenring und Nachwuchshoffnung Finn Krattochwill begeisterte die Fans mit Pole Position und Podestplatz im Red Bull Rookies Cup. Und mitten im Infield war auch die sächsische Justiz vertreten. Gemeinsam mit der Stiftung Forum Recht nutzte das sächsische Staatsministerium der Justiz das größte Einzelsport-Event Deutschlands, um mit den Menschen über den Rechtsstaat ins Gespräch zu kommen.
1: Erstens lebt Sport von Regeln, an die man sich halten muss. Und wenn man sich nicht daran hält, kann es nicht nur falsch, sondern auch gefährlich werden.
2: Regeln entscheiden auf der Rennstrecke über Sieg oder Niederlage. Im Alltag sorgen sie für Fairness, Freiheit und auch Sicherheit. Genau diese Parallelen wollte die Justizministerin am Sachsenring sichtbar machen.
1: Insofern haben wir da ganz viel gemeinsam. Und zweitens, das ist das größte Einzelsport-Event, was wir in Deutschland haben. Hier kommen ganz viele Menschen und in der Regel wirklich ganz friedlich zusammen. Und hier ist ein Ort, wo wir hingehen können und mit den Menschen ins Gespräch kommen können. Das finde ich absolut klasse. Talking Rechtsstaat geht alle an, ist überall und deshalb kommen wir auch hierher.
2: Ein ungewöhnlicher Ort für Justizthemen bewusst gewählt. Denn gerade außerhalb klassischer Behörden möchte das Ministerium den direkten Austausch suchen. An Informationsständen konnten Besucherinnen und Besucher Fragen stellen, Berufe in der Justiz kennenlernen oder sich über den Justizvollzug informieren. Ein Angebot, das aktueller kaum sein könnte. Denn das Vertrauen in staatliche Institutionen steht zunehmend unter Druck, wie Constanze Geyert weiß.
1: Also tatsächlich kennen wir die Statistiken, damit ist der Vertrauensverlust da. Und ja, wir spüren es auch in der täglichen Arbeit, weil auch Entscheidungen von Gerichten immer mehr hinterfragt werden. Immer wieder heißt es, sei politisch motiviert oder ähnliches. Und das ist absoluter Quatsch. Das lässt unser Grundgesetz nicht zu, das lässt unsere Regeln nicht zu. Und ich mache so etwas nicht und ich wäre ja diejenige, die beeinflussen würde. Also hingehen, mit den Menschen sprechen, erklären, zuhören, die Nöte anhören und vielleicht dann wieder alles ein bisschen gerade rücken.
2: Für die Ministerin ist der direkte Dialog ein wichtiger Baustein, um Vertrauen in den Rechtsstaat zu stärken und Einblicke in die Arbeit der Justiz zu geben. Der Sachsenring sollte deshalb mehr sein als ein Ort für Motorsport. Für das Justizministerium war er auch eine Gelegenheit, Vorurteile abzubauen, Fragen zu beantworten und Vertrauen zurückzugewinnen.
1: Ja, es ist nicht alles perfekt, insbesondere die Verfahrenslaufzeiten sind manchmal zu lang. Dem versuchen wir gegenzusteuern, aber unterm Strich heißt eben auch eine rechtsstaatliche Entscheidung, dass jeder gehört werden möchte, man alle Argumente gegeneinander abwägt und nun mal die Genauigkeit geht vor der Schnelligkeit und insofern sage ich allen, der Rechtsstaat ist das Größte, was wir hier haben.
2: Neben dem Dialog warb die Justiz am Sachsenring auch um Nachwuchs. Der öffentliche Dienst hat ähnlich wie andere Bereiche mit Fachkräftemangel

0: Mangel zu kämpfen.
1: Also ich kann nur aus meiner eigenen Geschichte, ich war 13 zum Zeitpunkt der Wende, sagen, es ist so toll, für diesen Rechtsstaat einzutreten. Eine Aufgabe zu machen, die wirklich ganz viel Sinn hat und wo man der Gesellschaft was zurückgeben kann. Und das kann man alles in der Justiz. Also deshalb herzlich willkommen bei uns. Es ist ein wunderschöner Arbeitsplatz.
0: Wie wichtig diese Arbeit ist, zeigte das Ministerium auch mit Produkten aus sächsischen Justizvollzugsanstalten. Sie stehen stellvertretend für einen zentralen Gedanken des Strafvollzugs, Resozialisierung.
1: Dass man einen strukturierten Tagesablauf hat, dass man Selbstwirksamkeit erlebt, indem man Dinge produziert. Und somit ist aus meiner Sicht die Arbeit eigentlich sogar der wichtigste Faktor der Resozialisierung.
0: Der Sachsenring hat an diesem Wochenende einmal mehr gezeigt, welche Begeisterung der Motorsport in Deutschland auslösen kann. Rekordkulisse und große Emotionen. Doch zwischen Rennmaschinen und Boxengasse ging es in diesem Jahr auch um ein anderes Zukunftsthema. Wie gewinnt der Rechtsstaat Vertrauen zurück? Die Antwort des sächsischen Staatsministeriums der Justiz lautete an diesem Wochenende vor allem: Präsenz zeigen, erklären und zuhören.

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2: Na, in dem Falle war es ja so, die kannten mich ja grundsätzlich ja sowieso nur von der Musik. Also die kannten ja dieses, was sie hier in Deutschland zu schätzen wissen, also auch meine Entertainment-Qualitäten sozusagen, die kennen die ja nicht. Mhm. Also hatten die nur die Musik, also die kamen, sind ja wegen der Musik gekommen. Ich habe dann so ein paar kleine Ansagen in Englisch zwischendurch gemacht, das verstehen ja aber auch nicht alle, aber trotzdem, also Portugiesen sind anders als Deutsche. Also ich weiß noch, dass ich bin nach Hause gekommen und hatte so einen Kopf wie so ein Kastendrachen. Die wussten ja genau, dass ich gar kein Portugiesisch spreche, aber die haben alle mit mir Portugiesisch gesprochen und die haben alle auf mich eingeredet. Und ja, ich habe dann immer geguckt, wie die gucken und dann habe ich eben gelächelt und genickt. Und wenn die ein bisschen strenger geguckt haben, dann habe ich ein strenges Gesicht gemacht und habe den Kopf geschüttelt. So musst du dir das ungefähr vorstellen. Also, aber es war trotzdem schön. Also die haben dann Fotos gemacht und es war eigentlich, ja, hat mir gefallen.
3: Jemand kommt ja im Prinzip eigentlich nur für ein Liebesfest hin, wenn die deine Musik wirklich mögen, beziehungsweise auch wirklich dann für eine deutsche Künstlerin auf ihr Konzert dort kommen, dann müssen die ja schon eine emotionale Connection zur Musik haben.
2: Ja, genau. Deswegen. Und in Deutschland ist es halt, da kommen eben die Leute auch ganz viel zu mehreren Konzerten. Also es gibt wirklich so, habe schon mal überlegt, ob ich mal so eine Flatrate einrichte. Für manche Fans sozusagen, weil die wirklich dann auch, aber die freuen sich eben doch auf das Zwischendrin, also zwischen den Stücken sozusagen. Also ich bin ziemlich lustig sozusagen und wie gesagt, ich beobachte ja auch immer mein Publikum, demzufolge habe ich auch immer irgendwas Neues zu erzählen und das gefällt denen einfach. Ne? Also wenn ich jetzt immer nur Musik, eine Musik an die andere rein würde, dann würden die auch zu den Konzerten kommen, aber wahrscheinlich nicht so oft und so stetig.
3: Da fehlt so ein bisschen Charakter dann dazwischen. Mhm. Und wenn man das noch dazwischen träufeln kann, dann ist
2: es
3: dann ist es die perfekte.
2: Ja, weil dann diese persönliche Beziehung entsteht.
3: Exakt.
2: Und das ist das, was es dann zu was Besonderem macht.
3: Deswegen, ich glaube, ich weiß nicht mehr, wie er hieß, aber der das Zitat vorhin gebracht hat mit dem, habe aufgehört zu zählen, wie viele Konzerte ich schon besucht habe, der würde sich über die Flatrate freuen, glaube ich.
2: Ja.
3: Also einen hättest du schon mal mindestens.
2: Genau, wir haben eine neue Geschäftsidee ist hier entwickelt worden.
3: Siehst du? Es hat sich alles schon gelohnt.
2: Genau, ich komme morgen nochmal.
3: Du darfst jeden Tag kommen. Nee, perfekt. Ich glaube, wenn ich nochmal auf die Konzerte beziehungsweise auch die Dynamik eingehen wollen würde, du hast mir vor unserem Gespräch ja auch vorhin nochmal erzählt, dass du Leuten auch die Möglichkeit gegeben hast, sich Songs zu wünschen und dabei jetzt wirklich schon unfassbar viele entstanden sind. Kannst du da nochmal was zu erzählen?
2: Na, ich hatte im Februar so Monate, habe ich wenig Konzerte. Das hängt damit zusammen, dass ja Faschingszeit ist. Also da passt meine Musik einfach nicht. Und da habe ich gedacht, ach, da machst du mal ein bisschen was für deine Social-Media-Kanäle und tust die Leute so ein bisschen an der Stange halten, indem du einfach dir was ausdenkst. Und das war eine Challenge. Ich habe meine Fans aufgerufen, wünscht euch einfach Musik, egal was. Quer durch den Gemüsegarten, ist mir völlig egal. Und wenn das irgendwie machbar ist mit der Geige, dann spiele ich das. Dann spiele ich jeden Abend, 18 Uhr, gibt es ein neues Lied. Und das haben wir auch gemacht. Wir hatten dann wirklich also, ich weiß nicht, wir haben mit Ein bisschen Frieden angefangen von Nicole zum Beispiel. Mhm. Es war dann Operette dabei, es war Klassik dabei, es war Warum hast du nicht Nein gesagt? Wir hatten Oraya Heep, das ist eine Hardrock-Band. Mhm. Also es war wirklich alles. Also es waren Sachen dabei, ich hätte es mir gar nicht getraut zu spielen oder ich wäre gar nicht drauf gekommen. Und mittlerweile ist es so, dass wirklich ich mir schon so Lieder rausgepickt habe, die so nach und nach jetzt auch in mein Programm mit reinfließen, weil die einfach toll sind. Also das allererste Lied, was ich mit reingenommen habe, war vom Tag 6. Das hat mich so glücklich gemacht. Das hat mich wirklich, also wie ich jetzt lächle, so habe ich gelächelt, als ich den Wunsch gelesen habe. Und zwar war das von Nina Hagen, Du hast den Farbfilm vergessen. So cool. Und wenn ich das spiele, da kannst du drauf warten. Die Leute lächeln immer.
3: Natürlich.
2: Egal, was die für einen blöden Tag hatten.
3: Ja.
2: Wenn das Lied, wenn ich das anfange zu spielen, und das ist das Lied schon, das ist schon wert.
3: Ja.
2: Und ich habe das dann den ganzen Monat gemacht. Das ist dann auch richtig ausgeartet. Wir haben dann noch ein Rätsel gemacht, vormittags mit, das hat sich irgendwie mal so ergeben. Und dann haben die Leute schon drauf gewartet, ah, was ist denn heute für ein Rätsel? Und dann haben die wie verrückt geraten. Und das war so schön, dass wir dann auch 2 Monate verlängert haben. Also insgesamt sind es 89 Lieder geworden sozusagen. Und kann man sich rückwirkend so auf den Social-Media-Kanälen, sind die alle noch als Reels vorhanden, wenn man da mal Lust hat reinzuschauen. Also war cool. Also so bunt gemischt, wie mein Publikum ist, so bunt gemischt war natürlich auch die Auswahl.
3: Das ist doch super. Na,
2: war cool.
3: Was würdest du sagen, war das, was so am weitesten außerhalb deiner Komfortzone war, um es auf der Geige zu spielen? Also ich stelle mir Uriah Heep schon schwierig vor. Ich habe hier gerade, glaube ich, nur Lady in Black.
2: Ja, Lady in Black habe ich gespielt.
3: Oh, cool.
2: Ja, das genau. Ist cool. Naja, wir haben ja im Programm auch AC/DC zum Beispiel. Mhm. Deswegen war es nicht ganz so weit weg. Aber wir haben auch nur AC/DC jetzt, was so harte Rockmusik betrifft, im Repertoire. Das war schon ein bisschen weg. Und so Schlager hatte ich noch nie. Mhm. Also Schlager hatte ich noch nie im Programm. Das war auch neu. Fand ich aber auch... Fand ich auch ganz cool.
3: Ich stelle mir, warum hast du nicht Nein gesagt auf der Geige eigentlich ganz
2: gut? Ging gut, ja. Ich glaube. Ging gut. Das war auch schön. Also, nö, also ich fand es nie komisch. Also, mal gucken, ob ich das, was ich da so mit ins Repertoire nehme. Also, es war wirklich, also, was war denn noch so ein bisschen weg? Na, so Operette. Operette hatte ich bis jetzt auch nie. Also, so dieses ganz alte, diese ganz alten Sachen. Auch diese ganz alten, das waren ja damals Schlager, zu der Zeit, wo es die Operette gab. Also diese alten Schlager-Operetten. Also, sowas hier, Tulpen aus Amsterdam oder sowas. Also, das war ganz weit weg von dem, was ich sonst spiele. Aber wir spielen ja eigentlich schon wirklich so einen Querschnitt. Mhm. Also, durch alle Musikrichtungen durch. Die für die Geige gehen. Also Techno geht ja nie.
3: Ja, klar.
2: Einfach zu wenig Melodie.
3: Sehr, sehr schwierig.
2: Also The Roots, zu langweilig.
3: Deswegen, ich stelle mir auch The Roots Sandstorm auf der Geige, stelle ich mir sehr, sehr schwierig vor.
2: Ja, also es gibt einfach Musik, die geht auf der Geige nicht.
3: Na klar.
2: No? Weil einfach zu wenig Melodie da ist. Also das würde dann, das würde einfach nichts bringen. Also das klingt einfach nicht. No? Aber ansonsten bin ich ja immer offen für alles. Ich finde das ja auch immer ganz spannend, irgendwas... was Neues mal zu machen.

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3: Nachrichten. Die Deutsche Lebensrettungsgesellschaft, DLRG, hat im Juni einen alarmierenden Anstieg von Ertrinkungsfällen verzeichnet. Laut DLRG-Präsidentin Ute Vogt ertranken bundesweit 99 Menschen, so viele wie seit 2003 nicht mehr. Besonders Männer sind betroffen. Über 90% der Opfer waren männlich und viele unter 30 Jahre alt. Die meisten Unfälle ereigneten sich in Seen und Flüssen, oft durch Selbstüberschätzung oder mangelnde Schwimmkenntnisse verursacht. Die DLRG rät zu Vorsicht und empfiehlt das Schwimmen nur an bewachten Badestellen. In Sachsen hat fast jeder fünfte ausländische Beschäftigte in einem Beruf mit hoher Nachfrage gearbeitet. Das geht aus einer Antwort des Bundesarbeitsministeriums hervor, die von der Bundestagsabgeordneten Sada Salihovic angefordert wurde. Insgesamt sind rund 28.000 der 154.000 ausländischen Arbeitskräfte im Freistaat in sogenannten Engpassberufen tätig, wie etwa in der Gastronomie oder Krankenpflege. Salihovic betont die Unverzichtbarkeit dieser Fachkräfte für den sächsischen Arbeitsmarkt, insbesondere in ihrem Wahlkreis Sächsische Schweiz-Osterzgebirge. Die Prognosen zeigen, dass bis 2029 ein großer Bedarf an internationalen Fachkräften bestehen bleibt. Martin De Michelis hat seine erste Ansprache als neuer Trainer von RB Leipzig gehalten und dabei seine Philosophie von Intensität und Mut betont. Der ehemalige Weltklasse-Verteidiger sieht großes Potenzial im Team und hat bereits Kontakt zu allen WM-Spielern aufgenommen, darunter auch Top-Stürmer Jan Diomande. Sportgeschäftsführer Marcel Schäfer bestätigt die Absicht, Spieler langfristig zu binden. Währenddessen steht ein Abschied von Jürgen Klopp Richtung DFB bevor, was eine Neubesetzung bei RB Leipzig aktuell nicht erforderlich macht, da erfahrene Mitarbeiter zur Verfügung stehen.

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1: Man muss Grenzen überschreiten, um halt technisch voranzukommen. Und das hat viel mit Körperbeherrschung zu tun.
2: Schnelligkeit, pure Präzision und absoluter Fokus. Bei den KSI European Open in Leipzig trifft internationales Spitzenkarate auf jahrzehntelange Tradition. Für viele ist dieses Turnier allerdings mehr als nur ein Wettkampf. Doch was macht die Faszination dieser Kampfkunst aus? 6 Tatami-Flächen, mehr als 40 Kategorien und Karateka aus der ganzen Welt. 2 Tage lang wurde die Leipziger Brüderhalle zum internationalen Treffpunkt für den Kimura Shugokai Karatesport. Teams aus Europa, Afrika und Amerika kamen dafür in Leipzig zusammen. Fahnen, Nationalfarben und Karateka aus verschiedenen Teilen der Welt prägten das Bild in der Halle. Für Mitorganisator Tino Clemens sind die European Open deshalb mehr als ein reines europäisches Turnier.
1: Wir sind halt eine Stilrichtung von vielen und ich würde es ein kleines bisschen größer machen als eine Europameisterschaft, weil wir ja das geöffnet haben auch für andere Länder. Wir haben ja auch die USA und Südafrika noch mit dabei, mit einer kleinen Teilnehmerzahl und Mosambik auch.
2: Die Teilnehmer treten in verschiedenen Alters- und Gewichtsklassen an. 2 Tage lang ging es um Technik, Timing und Körperbeherrschung. Gekämpft wurde dabei in 2 Disziplinen, Kata und Kumite. Kata ist eine festgelegte Abfolge verschiedener Techniken. Der Karateka kämpft dabei nicht gegen einen direkten Gegner, sondern präsentiert einen vorgegebenen Bewegungsablauf. Bewertet werden unter anderem Präzision, Dynamik, Timing und Ausdruck. Im Gegensatz zu Kata steht beim Kumite das direkte Duell im Mittelpunkt. 2 Minuten lang versuchen die Karateka, kontrollierte Treffer am Oberkörper oder am Kopf des Gegners zu setzen, wie Tino Clemens erklärt.
1: Das ist ein Punktkampf und da geht es einfach darum, wer nach Ablauf der Zeit mehr Punkte hat oder wer zuerst 6 Punkte hat und im Prinzip vernünftige Treffer landet.
2: Für die Teilnehmer ist das Turnier eine der wenigen Möglichkeiten, sich international zu messen. Dabei treffen ganz unterschiedliche Erfahrungsstufen aufeinander. Demian Patias gehört zur Turnierleitung, organisiert Karate-Turniere in ganz Deutschland und leitet seit vielen Jahren eigene Karateschulen. Er weiß deshalb genau, wie unterschiedlich die Teilnehmer in einen solchen Wettkampf gehen.
3: Entweder haben wir welche, die sehr erfahren sind und Medaillenchancen haben, oder die ganz Neuen, die das erste Mal dabei sind und so internationale Wettkampfluft schnuppern. Das ist überall aufregend und es ist für uns spannend zu sehen, wie die Schüler daran wachsen.
2: Alle Teilnehmer verbindet dabei eine besondere Stilrichtung, Kimura Shugokai Karate. Hinter ihr steckt der Anspruch, Bewegungen immer weiter zu verfeinern und den eigenen Körper möglichst gezielt einzusetzen. Für Patias liegt genau darin die Besonderheit des Stils.
3: Im Grunde genommen ist Kimura Shugokai eine Stilrichtung, die sehr tief in die Körpermechanik geht und wir versuchen, das Bestmögliche biomechanisch aus dem Körper rauszuholen. Und das ist einfach mal eine faszinierende Reise. Man wird immer feinfühliger dabei. Und das ist ja das Besondere für mich.
2: Benannt ist die Stilrichtung nach ihrem japanischen Begründer Shigeru Kimura. Viele der langjährigen Trainer und Schiedsrichter in Leipzig haben noch persönlich bei ihm trainiert. Sein Einfluss zeigt sich bis heute vor allem in der Arbeit auf der Matte, wie Patias erklärt.
3: Wir ehren ihn und alle, die vorgegangen sind, durch die Arbeit an seine Technik. Also durch das konstante Streben zum Besserwerden.
2: Denn so hart und kompromisslos die Duelle auf der Matte auch geführt werden, viele der Teilnehmerinnen und Teilnehmer begegnen sich nicht zum ersten Mal. Für Mitorganisator Tino Clemens ist genau diese Gemeinschaft ein wichtiger Teil des Turniers.
1: Es ist erstmal so ein familiäres Ding auch. Also man trifft sich immer wieder jedes Jahr auf den Turnieren und es ist halt nicht irgendwie, dass man denkt, oh, das ist mein Gegner. Nee, es sind erstmal bekannte Freunde, die man gerne wieder sieht.
2: Auf der Matte Gegner und daneben Freunde. Die KSI European Open zeigen damit nicht nur, wie schnell, präzise und kraftvoll Karate sein kann, sondern auch, was die Kampfkunst für viele hier seit Jahrzehnten bedeutet.

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2: RB Leipzig ist aus der Sommerpause zurück. Beim Trainingsauftakt am Kotterweg stand vor allem der neue Cheftrainer Martin De Michelis im Fokus. Der 45-jährige Argentinier will leidenschaftlichen Fußball spielen. Die Verantwortlichen sprechen sogar von einer neuen Zeitrechnung, die am Montag startete. Ohne die WM-Fahrer David Raum und Assan Ouedraogo, aber mit einem Großteil der Stammkräfte ging es für die Mannschaft bei sommerlichen Temperaturen zurück auf den Rasen. Neben einfachen Passübungen standen bereits kleinere Spielformen auf dem Programm. Der neue Coach war dabei mittendrin, suchte immer wieder das Gespräch und verschaffte sich einen ersten Eindruck von seinem Team. Wie RB unter De Michelis künftig auftreten soll, machte der Argentinier schnell klar. Intensiv, leidenschaftlich und mutig nach vorn. Seine Mannschaft soll früh attackieren, aggressiv verteidigen und auf dem Platz Präsenz zeigen. Leipziger Fußball also mit viel Tempo und klarer Körpersprache. Nach der Trennung von Ole Werner soll De Michelis nun frischen Schwung bringen und die Mannschaft sportlich weiterentwickeln. In den kommenden Wochen wird die Belastung noch weiter gesteigert. Dazu kommen mehrere Testspiele, unter anderem gegen den FC Bayern München. Bis zum Pflichtspielstart will De Michelis der Mannschaft seine Spielidee Schritt für Schritt näher bringen, damit RB Leipzig nach einer Saison ohne Königsklasse nicht nur in der Liga wieder ganz oben mitspielt.

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1: Wenn man Angst hat, die Miete nicht mehr zahlen zu können, tut das logischerweise auch etwas mit dem Menschen. Und insofern ist das aktuell für mich eine der großen Baustellen und auch hier Herausforderungen für die Stadt Dresden.
2: Bezahlbarer Wohnraum ist für Dresdens Gesundheits- und Sozialbürgermeisterin Dr. Christine Claudia Kaufmann eine der drängendsten sozialen Fragen in Dresden. Denn steigende Mieten treffen nicht alle gleich. Besonders Menschen mit kleinerem Einkommen geraten unter Druck, wenn preisgünstige Wohnungen fehlen.
1: Für mich persönlich ist der Bereich des Wohnens ein Thema, wo die Luft wirklich brennt. Wir haben eine Situation als wachsende Stadt, in der der Wohnungsmarkt mit dem Wachstum nicht wirklich gut mithalten kann. Und das zeigt sich daran, dass unsere Mieten seit vielen, vielen Jahren einen Trend kennen, und das ist der nach oben, was Mietpreise betrifft. Die Situation in Dresden ist auch nicht gänzlich neu und wir sind hier auch nicht alleine. Ja? Aber gleichsam ist natürlich die Wohnung ein ganz, ganz wichtiges soziales Gut für die Menschen. Und wenn man Angst hat, die Miete nicht mehr zahlen zu können, tut das logischerweise auch etwas mit dem Menschen. Und insofern ist das aktuell für mich eine der großen Baustellen und auch hier Herausforderungen für die Stadt Dresden, gut und verlässlich unsere einkommensschwächeren Haushalte mit bedarfsgerechtem Wohnraum heute wie auch in der Zukunft zu versorgen. Wir haben viele Menschen, die auf ein preisgünstiges Wohnraumangebot angewiesen sind, und wir haben Sorge dafür zu tragen, dass wir diese Haushalte, die einen Wohnberechtigungsschein besitzen, auch gut versorgen können. Und unsere Analysen zeigen, dass wir zum jetzigen Zeitpunkt, wenn wir eine Wohnbelastungsquote von 30% des Einkommens annehmen, 17.000 zusätzliche preisgünstige Wohnungen benötigen würden, um eben bedarfsgerecht versorgen zu können. Und das bedeutet, dass wir jegliche Instrumente nutzen, um eben diesen Wohnungsbestand, der preisgünstig ist, zu weiten, indem wir beispielsweise auch Wohnungen seitens der Vonovia zurückgekauft haben als Stadt, die jetzt durch die Wohnen in Dresden, das kommunale Wohnungsunternehmen, begleitet und die Bestände, über 1200 Wohnungen sind das, saniert werden mithilfe eines Förderprogramms. Auch die Genossenschaften in der Stadt beteiligen sich an den Sanierungsmaßnahmen mithilfe der öffentlichen Förderung, und damit mehren wir Schritt für Schritt auch den sozialen Wohnungsbau in dieser Stadt durch Neubau, durch Sanierungen, durch vertragliche Bindungen. Was tun wir jetzt aber konkret? Wir haben viele Konzepte. Wir nutzen die Kappungsgrenze, die Mietpreisbremse als angespannter Wohnungsmarkt. Wir versuchen Neubau so gut als möglich mit öffentlicher Förderung auf den Weg zu bringen, durch private Akteure, aber eben auch durch das kommunale Wohnungsunternehmen. Wir nutzen Förderprogramme für die Sanierung, und einkommensschwächeren Haushalten bieten wir eine seitens der Stadt finanzierte Mietrechtsberatung beim Mieterverein Dresden und Umgebung e.V., sodass also Nebenkosten gecheckt werden auf ihre Richtigkeit und bei Mietpreiserhöhungen beispielsweise eben auch nochmal durch Profis gecheckt wird. Ist dem wirklich so? Ist diese Mietpreissteigerung rechtlich gesichert, oder sollte man dagegen sich wehren und Widerspruch einlegen? Ich begleite den runden Tisch Soziales Wohnen dabei, im Netzwerk zu diskutieren, wie kann es uns gelingen, auch Haushalte, die nicht der Norm entsprechen, in Anführungszeichen, die eben besondere Bedarfe haben, weil sie beispielsweise behindert sind oder ganz, ganz viele Familienmitglieder haben, weil eben viele Kinder im Haushalt wohnen und genau dieser Wohnraum ganz knapp ist, oder auch eine psychische Erkrankung haben und trotzdem Wohnraum haben. Wie kann es uns gemeinsam im Netzwerk gelingen, hier diese Menschen in preisgünstigen, in leistbaren Wohnraum zu überführen. Und hier arbeiten wir beispielsweise gerade an einem sogenannten Wohnunterstützungskonzept, in dem wir Maßnahmen entwickelt haben, ebenfalls im Netzwerk, dass wir trotz der Knappheit des Wohnungsmarktes Menschen ein Angebot schaffen können, um bedarfsgerecht in der Stadt zu wohnen und nicht vertrieben zu werden. Die Mietpreise als solches, die können wir nicht beeinflussen. Die können wir nur über den Mietspiegel spiegeln. Und für uns als Kommune ist es ganz wichtig, jegliches Instrument, was uns zur Verfügung steht, wirklich zu nutzen, um den Wohnungsmarkt zu begleiten und dort faire Angebote zu schaffen und regelkonform zwischen Mieter und Vermieter Mietverhältnisse zu ermöglichen.
2: Bezahlbarer Wohnraum bleibt damit eine der großen Baustellen für Dresden. Die Stadt kann den Markt nicht alleine steuern, will aber dort eingreifen, wo sie Handlungsspielraum hat. Für Kaufmann heißt das, sichern, fördern, beraten und verhindern, dass Menschen aus der Stadt verdrängt werden.

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6: Die Deutsche Lebensrettungsgesellschaft, DLRG, hat im Juni einen alarmierenden Anstieg von Ertrinkungsfällen verzeichnet. Laut DLRG-Präsidentin Ute Vogt ertranken bundesweit 99 Menschen, so viele wie seit 2003 nicht mehr. Besonders Männer sind betroffen. Über 90% der Opfer waren männlich und viele unter 30 Jahre alt. Die meisten Unfälle ereigneten sich in Seen und Flüssen, oft durch Selbstüberschätzung oder mangelnde Schwimmkenntnisse verursacht. Die DLRG rät zu Vorsicht und empfiehlt das Schwimmen nur an bewachten Badestellen. In Sachsen hat fast jeder fünfte ausländische Beschäftigte in einem Beruf mit hoher Nachfrage gearbeitet. Das geht aus einer Antwort des Bundesarbeitsministeriums hervor, die von der Bundestagsabgeordneten Sada Salihovic angefordert wurde. Insgesamt sind rund 28.000 der 154.000 ausländischen Arbeitskräfte im Freistaat in sogenannten Engpassberufen tätig, wie etwa in der Gastronomie oder Krankenpflege. Salihovic betont die Unverzichtbarkeit dieser Fachkräfte für den sächsischen Arbeitsmarkt, insbesondere in ihrem Wahlkreis Sächsische Schweiz-Osterzgebirge. Die Prognosen zeigen, dass bis 2029 ein großer Bedarf an internationalen Fachkräften bestehen bleibt. Martin De Michelis hat seine erste Ansprache als neuer Trainer von RB Leipzig gehalten und dabei seine Philosophie von Intensität und Mut betont. Der ehemalige Weltklasse-Verteidiger sieht großes Potenzial im Team und hat bereits Kontakt zu allen WM-Spielern aufgenommen, darunter auch Top-Stürmer Jan Diomande. Sportgeschäftsführer Marcel Schäfer bestätigt die Absicht, Spieler langfristig zu binden. Währenddessen steht ein Abschied von Jürgen Klopp Richtung DFB bevor, was eine Neubesetzung bei RB Leipzig aktuell nicht erforderlich macht, da erfahrene Mitarbeiter zur Verfügung stehen.

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2: Ein Schild aus Pappe. Eine mutige Frage und plötzlich steht Fan Jason gemeinsam mit The Boss Hoss auf der Bühne. Am vergangenen Samstag wird die Parkbühne im Leipziger Clara Zetkin Park zur großen Country Rock Party. Und Leipzig ist im Cowboy-Fieber. Hier feiern kleine Nachwuchsfans neben Besucherinnen und Besuchern, die The Boss Hoss schon seit Jahrzehnten begleiten.
3: Oh, schon sehr, sehr lange. Jahre weiß ich leider nicht, aber auch schon lange.
4: Auch schon viele, viele, viele Jahre. Also über 10 Jahre bestimmt schon.
5: Über 10 Jahre.
6: Ja, seitdem, dass ich 14 bin ungefähr.
7: Tatsächlich gar nicht so lange. Also ich bin eigentlich Fan wegen ihr.
2: Von jung bis alt. Von dezentem Hut bis zum kompletten Western-Outfit. Doch warum zieht diese Mischung aus Country und Rock so unterschiedliche Menschen an?
6: Es ist immer peppig, es ist immer rockig. Man kann dazu gut tanzen.
4: Ja, einfach so die Stimmung bei den Konzerten, die Musik.
5: Die sind einfach cool.
8: Die machen Spitzenmusik.
6: Das ist immer so rockig, so dieses Cowboy-Style, ein bisschen Country. Macht gute Laune, man kann gut mitgöppen.
8: Von bis, für jedes Alter.
2: Für die aufwärmenden Klänge auf der Bühne sorgt die Vorband The Picture Books. Dann übernehmen The Boss Hoss. Mit Gitarren, großen Gesten und einem Publikum, das schon bei den ersten Tönen Feuer und Flamme ist. Doch die Band bleibt nicht auf Abstand. Mitten im Konzert gehen die Musiker hinein ins Publikum. Und plötzlich findet die Show nicht mehr nur auf der Bühne statt, sondern direkt zwischen den Fans in der Menge. Und genau dort hält Jason seine Frage in die Höhe. Auf einem Pappschild bittet er The Boss Hoss, gemeinsam mit ihnen den Klassiker Jolene zu singen. Die Band überlegt nicht lange und lässt sich auf den spontanen Wunsch ein. Und aus einem Fan in der Menge wird innerhalb weniger Sekunden der Überraschungsgast des Abends. Nach seinem Auftritt ruft Jason dem Publikum noch zu, dass man sich einfach trauen müsse, denn Momente wie diese seien unvergesslich. Und genau das macht diesen Bühnenmoment so besonders. Nicht die perfekte Planung, nicht die große Inszenierung, sondern ein mutiger Fan, der eine Frage stellt und eine Band, die sie hört.

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1: Der Rechtsstaat ist deutlich besser als sein Buch. Bitte schauen Sie ihn sich an.
2: Eine klare Botschaft von der Justizministerin Constanze Geyert und ausgesprochen an einem Ort, an dem wohl die wenigsten sie erwartet hätten. Beim Motorrad Grand Prix am Sachsenring. 261.831 Besucherinnen und Besucher sorgten an diesem Wochenende für einen neuen Zuschauerrekord. Marc Marquez feierte seinen 10. Sieg auf dem Sachsenring und Nachwuchshoffnung Finn Krattochwill begeisterte die Fans mit Pole Position und Podestplatz im Red Bull Rookies Cup. Und mitten im Infield war auch die sächsische Justiz vertreten. Gemeinsam mit der Stiftung Forum Recht nutzte das sächsische Staatsministerium der Justiz das größte Einzelsport-Event Deutschlands, um mit den Menschen über den Rechtsstaat ins Gespräch zu kommen.
3: Erstens lebt Sport von Regeln, an die man sich halten muss. Und wenn man sich nicht daran hält, kann es nicht nur falsch, sondern auch gefährlich werden.
2: Regeln entscheiden auf der Rennstrecke über Sieg oder Niederlage. Im Alltag sorgen sie für Fairness, Freiheit und auch Sicherheit. Genau diese Parallelen wollte die Justizministerin am Sachsenring sichtbar machen.
3: Insofern haben wir da ganz viel gemeinsam. Und zweitens, das ist das größte Einzelsport-Event, was wir in Deutschland haben. Hier kommen ganz viele Menschen und in der Regel wirklich ganz friedlich zusammen. Und hier ist ein Ort, wo wir hingehen können und mit den Menschen ins Gespräch kommen können. Das finde ich absolut klasse. Talking Rechtsstaat geht alle an, ist überall und deshalb kommen wir auch hierher.
2: Ein ungewöhnlicher Ort für Justizthemen bewusst gewählt. Denn gerade außerhalb klassischer Behörden möchte das Ministerium den direkten Austausch suchen. An Informationsständen konnten Besucherinnen und Besucher Fragen stellen, Berufe in der Justiz kennenlernen oder sich über den Justizvollzug informieren. Ein Angebot, das aktueller kaum sein könnte. Denn das Vertrauen in staatliche Institutionen steht zunehmend unter Druck, wie Constanze Geyert weiß.
3: Also tatsächlich kennen wir die Statistiken, damit ist der Vertrauensverlust da. Und ja, wir spüren es auch in der täglichen Arbeit, weil auch Entscheidungen von Gerichten immer mehr hinterfragt werden. Immer wieder heißt es, sei politisch motiviert oder ähnliches. Das ist absoluter Quatsch. Das lässt unser Grundgesetz nicht zu, das lässt unsere Regeln nicht zu. Und ich mache so etwas nicht und ich wäre ja diejenige, die beeinflussen würde. Also hingehen, mit den Menschen sprechen, erklären, zuhören, die Nöte anhören und vielleicht dann wieder alles ein bisschen gerade rücken.
2: Für die Ministerin ist der direkte Dialog ein wichtiger Baustein, um Vertrauen in den Rechtsstaat zu stärken und Einblicke in die Arbeit der Justiz zu geben. Der Sachsenring sollte deshalb mehr sein als ein Ort für Motorsport. Für das Justizministerium war er auch eine Gelegenheit, Vorurteile abzubauen, Fragen zu beantworten und Vertrauen zurückzugewinnen.
3: Ja, es ist nicht alles perfekt, insbesondere die Verfahrenslaufzeiten sind manchmal zu lang. Dem versuchen wir gegenzusteuern, aber unterm Strich heißt eben auch eine rechtsstaatliche Entscheidung, dass jeder gehört werden möchte, man alle Argumente gegeneinander abwägt und nun mal die Genauigkeit geht vor der Schnelligkeit und insofern sage ich allen, der Rechtsstaat ist das Coolste, was wir hier haben.
2: Neben dem Dialog warb die Justiz am Sachsenring auch um Nachwuchs. Der öffentliche Dienst hat ähnlich wie andere Bereiche mit Fachkräftemangel zu kämpfen.

0: Also ich kann nur aus meiner eigenen Geschichte, ich war 13 zum Zeitpunkt der Wende, sagen, es ist so toll, für diesen Rechtsstaat einzutreten. Eine Aufgabe zu machen, die wirklich ganz viel Sinn hat und wo man der Gesellschaft was zurückgeben kann. Und das kann man alles in der Justiz. Also deshalb herzlich willkommen bei uns. Es ist ein wunderschöner Arbeitsplatz.
1: Wie wichtig diese Arbeit ist, zeigte das Ministerium auch mit Produkten aus sächsischen Justizvollzugsanstalten. Sie stehen stellvertretend für einen zentralen Gedanken des Strafvollzugs, Resozialisierung.
0: Dass man einen strukturierten Tagesablauf hat, dass man Selbstwirksamkeit erlebt, indem man Dinge produziert. Und somit ist aus meiner Sicht die Arbeit eigentlich sogar der wichtigste Faktor der Resozialisierung.
1: Der Sachsenring hat an diesem Wochenende einmal mehr gezeigt, welche Begeisterung der Motorsport in Deutschland auslösen kann. Rekordkulisse und große Emotionen. Doch zwischen Rennmaschinen und Boxengasse ging es in diesem Jahr auch um ein anderes Zukunftsthema. Wie gewinnt der Rechtsstaat Vertrauen zurück? Die Antwort des sächsischen Staatsministeriums der Justiz lautete an diesem Wochenende vor allem: Präsenz zeigen, erklären und zuhören.

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2: Na, in dem Falle war es ja so, die kannten mich ja grundsätzlich ja sowieso nur von der Musik. Also die kannten ja dieses, was sie hier in Deutschland zu schätzen wissen, also auch meine Entertainment-Qualitäten sozusagen, die kennen die ja nicht. Mhm. Also hatten die nur die Musik, also die kamen, sind ja wegen der Musik gekommen. Ich habe dann so ein paar kleine Ansagen in Englisch zwischendurch gemacht, verstehen ja aber auch nicht alle, aber trotzdem, also Portugiesen sind anders als Deutsche. Also ich weiß noch, dass ich bin nach Hause gekommen und hatte so einen Kopf wie so ein Kastendrachen. Die wussten ja genau, dass ich gar kein Portugiesisch spreche, aber die haben alle mit mir Portugiesisch gesprochen und die haben alle auf mich eingeredet. Und ja, ich habe dann immer geguckt, wie die gucken, und dann habe ich eben gelächelt und genickt, und wenn die ein bisschen strenger geguckt haben, dann habe ich ein strenges Gesicht gemacht und habe den Kopf geschüttelt. So musst du dir das ungefähr vorstellen. Also, aber es war trotzdem schön. Also die haben dann Fotos gemacht und es war eigentlich, ja, hat mir gefallen.
3: Ja, man kommt ja im Prinzip eigentlich nur für ein Liebesfest hin, wenn die deine Musik wirklich mögen, beziehungsweise auch wirklich dann für eine deutsche Künstlerin auf ihr Konzert dort kommen, dann müssen die ja schon eine emotionale Connection zur Musik haben.
2: Ja, genau. Deswegen. Und in Deutschland ist es halt, da kommen eben die Leute auch ganz viel zu mehreren Konzerten. Also es gibt wirklich so, habe schon mal überlegt, ob ich mal so eine Flatrate einrichte. für manche Fans sozusagen, weil die wirklich dann auch, aber die freuen sich eben doch auf das Zwischendrin, also zwischen den Stücken sozusagen. Also ich bin ziemlich lustig sozusagen. Und wie gesagt, ich beobachte ja auch immer mein Publikum. Demzufolge habe ich auch immer irgendwas Neues zu erzählen und das gefällt denen einfach. Ne? Also wenn ich jetzt immer nur Musik, eine Musik an die andere rein würde, dann würden die auch zu den Konzerten kommen, aber wahrscheinlich nicht so oft und so stetig.
3: Da fehlt so ein bisschen Charakter dann dazwischen. Und wenn man das noch dazwischen träufeln kann, dann ist
2: ja,
3: es
2: genau,
3: wirklich, ich glaube,
2: genau,
3: dann ist es die perfekte Erfahrung.
2: Ja, weil dann diese persönliche Beziehung entsteht.
3: Exakt.
2: Und das ist das, was es dann zu was Besonderem macht.
3: Deswegen, ich glaube, ich weiß nicht mehr, wie er hieß, aber der das Zitat vorhin gebracht hat mit dem, habe aufgehört zu zählen, wie viele Konzerte ich schon besucht habe, der würde sich über die Flatrate freuen, glaube ich.
2: Ja.
3: Also ja, einen hättest du schon mal mindestens.
2: Genau, wir haben eine neue Geschäftsidee ist hier entwickelt worden.
3: Siehst du? Das hat sich alles schon gelohnt.
2: Genau, ich komme morgen nochmal.
3: Du darfst jeden Tag kommen. Nee, perfekt. Ich glaube, wenn ich nochmal auf die Konzerte beziehungsweise auch die Dynamik eingehen wollen würde, du hast mir vor unserem Gespräch ja auch vorher nochmal erzählt, dass du Leuten auch die Möglichkeit gegeben hast, sich Songs zu wünschen und dabei jetzt wirklich schon unfassbar viele entstanden sind. Kannst du da noch mal was zu erzählen?
2: Na, ich hatte im Februar ist so ein Monat, da habe ich wenig Konzerte. Das hängt damit zusammen, dass ja Faschingszeit ist. Also da passt meine Musik einfach nicht. Und da habe ich gedacht, ach, da machst du mal ein bisschen was für deine Social-Media-Kanäle und tust die Leute so ein bisschen an der Stange halten, indem du einfach dir was ausdenkst. Und das war eine Challenge. Ich habe meine Fans aufgerufen, wünscht euch einfach Musik, egal was. Quer durch den Gemüsegarten, ist mir völlig egal. Und wenn das irgendwie machbar ist mit der Geige, dann spiele ich das. Dann spiele ich jeden Abend 18 Uhr, gibt es ein neues Lied. Und das haben wir auch gemacht. Wir hatten dann wirklich also, ich weiß nicht, wir haben mit Ein bisschen Frieden angefangen von Nicole zum Beispiel. Es war dann Operette dabei, es war Klassik dabei, es war Warum hast du nicht Nein gesagt? Wir hatten Oraya Heep, das ist eine Hardrock-Band. Also es war wirklich alles. Also es waren Sachen dabei, ich hätte es mir gar nicht getraut zu spielen oder ich wäre gar nicht drauf gekommen. Und mittlerweile ist es so, dass wirklich ich mir schon so Lieder rausgepickt habe, die so nach und nach jetzt auch in mein Programm mit reinfließen, weil die einfach toll sind. Also das allererste Lied, was ich mit reingenommen habe, war vom Tag 6. Das hat mich so glücklich gemacht. Das hat mich wirklich, also wie ich jetzt lächle, so habe ich gelächelt, als ich den Wunsch gelesen habe. Und zwar war das von Nina Hagen, du hast den Farbfilm vergessen. So cool. Und wenn ich das spiele, da kannst du drauf warten. Die Leute lächeln immer.
3: Natürlich.
2: Egal, was die für einen blöden Tag hatten.
3: Ja.
2: Wenn ich das anfange zu spielen, und das ist das Lied schon, das ist schon wert.
3: Ja.
2: Und ich habe das dann den ganzen Monat gemacht. Das ist dann auch richtig ausgeartet. Wir haben dann noch ein Rätsel gemacht, vormittags mit, das hat sich irgendwie mal so ergeben. Und dann haben die Leute schon drauf gewartet, was ist denn heute für ein Rätsel? Und dann haben die wie verrückt geraten. Und das war so schön, dass wir dann auch 2 Monate verlängert haben. Also insgesamt sind es 89 Lieder geworden sozusagen. Und kann man sich rückwirkend so auf den Social-Media-Kanälen, sind die alle noch als Reels vorhanden, wenn man da mal Lust hat reinzuschauen. Also war cool. Also so bunt gemischt, wie mein Publikum ist, so bunt gemischt war natürlich auch die Auswahl.
3: Das ist doch super. Na,
2: war cool.
3: Was würdest du sagen, war das, was so am weitesten außerhalb deiner Komfortzone war, um es auf der Geige zu spielen? Also ich stelle mir Uriah Heep schon schwierig vor. Ich habe hier gerade, glaube ich, nur Lady in Black.
2: Ja, Lady in Black habe ich gespielt.
3: Cool. Hm?
2: Ja, das genau. Ist cool. Naja, wir haben ja im Programm auch AC/DC zum Beispiel. Mhm. Deswegen war es nicht ganz so weit weg. Aber wir haben auch nur AC/DC jetzt, was so harte Rockmusik betrifft, im Repertoire. Das war schon ein bisschen weg. Und so Schlager hatte ich noch nie. Mhm. Also Schlager hatte ich noch nie im Programm. Das war auch neu. Fand ich auch ganz cool.
3: Ich stelle mir, warum hast du nicht Nein gesagt auf der Geige eigentlich ganz
2: richtig? Ging gut. Das war auch schön. Also, nö, also ich fand ich nie komisch. Also, mal gucken, was ich da so mit ins Repertoire nehme. Also, es war wirklich, also, was war denn noch so ein bisschen weg? Na, so Operette. Operette hatte ich bis jetzt auch nie. Also, so dieses ganz alte, diese ganz alten Sachen. Das waren ja damals Schlager, zu der Zeit, wo es die Operette gab. Also, diese alten Schlageroperetten. Also, sowas hier, Tulpen aus Amsterdam oder sowas. Also, das war ganz weit weg von dem, was ich sonst spiele. Aber wir spielen ja eigentlich schon wirklich so einen Querschnitt. Mhm. Also, durch alle Musikrichtungen durch. Die für die Geige gehen. Also ja, Techno geht ja nie.
3: Ja, klar.
2: Einfach zu wenig Melodie.
3: Sehr, sehr schwierig.
2: Also The Roots, zu langweilig.
3: Deswegen, ich stelle mir auch The Roots Sandstorm auf der Geige, stelle ich mir sehr, sehr schwierig.
2: Ja, also es gibt einfach Musik, die geht auf der Geige nicht.
3: Ja, klar.
2: No? Weil einfach zu wenig Melodie da ist. Also das würde dann, würde einfach nichts bringen. Also das klingt einfach nicht. No? Aber ansonsten bin ich ja immer offen für alles. Ich finde das ja auch immer ganz spannend, irgendwas was Neues mal zu machen.

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3: Nachrichten. Die Deutsche Lebensrettungsgesellschaft, DLRG, hat im Juni einen alarmierenden Anstieg von Ertrinkungsfällen verzeichnet. Laut DLRG-Präsidentin Ute Vogt ertranken bundesweit 99 Menschen, so viele wie seit 2003 nicht mehr. Besonders Männer sind betroffen. Über 90% der Opfer waren männlich und viele unter 30 Jahre alt. Die meisten Unfälle ereigneten sich in Seen und Flüssen, oft durch Selbstüberschätzung oder mangelnde Schwimmkenntnisse verursacht. Die DLRG rät zu Vorsicht und empfiehlt das Schwimmen nur an bewachten Badestellen. In Sachsen hat fast jeder fünfte ausländische Beschäftigte in einem Beruf mit hoher Nachfrage gearbeitet. Das geht aus einer Antwort des Bundesarbeitsministeriums hervor, die von der Bundestagsabgeordneten Sada Salihovic angefordert wurde. Insgesamt sind rund 28.000 der 154.000 ausländischen Arbeitskräfte im Freistaat in sogenannten Engpassberufen tätig, wie etwa in der Gastronomie oder Krankenpflege. Salihovic betont die Unverzichtbarkeit dieser Fachkräfte für den sächsischen Arbeitsmarkt, insbesondere in ihrem Wahlkreis Sächsische Schweiz-Osterzgebirge. Die Prognosen zeigen, dass bis 2029 ein großer Bedarf an internationalen Fachkräften bestehen bleibt. Martin De Michelis hat seine erste Ansprache als neuer Trainer von RB Leipzig gehalten und dabei seine Philosophie von Intensität und Mut betont. Der ehemalige Weltklasse-Verteidiger sieht großes Potenzial im Team und hat bereits Kontakt zu allen WM-Spielern aufgenommen, darunter auch Top-Stürmer Jan Diomande. Sportgeschäftsführer Marcel Schäfer bestätigt die Absicht, Spieler langfristig zu binden. Währenddessen steht ein Abschied von Jürgen Klopp Richtung DFB bevor, was eine Neubesetzung bei RB Leipzig aktuell nicht erforderlich macht, da erfahrene Mitarbeiter zur Verfügung stehen.

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2: Man muss Grenzen überschreiten, um halt technisch voranzukommen. Und das hat viel mit Körperbeherrschung zu tun.
3: Schnelligkeit, pure Präzision und absoluter Fokus. Bei den KSI European Open in Leipzig trifft internationales Spitzenkarate auf jahrzehntelange Tradition. Für viele ist dieses Turnier allerdings mehr als nur ein Wettkampf. Doch was macht die Faszination dieser Kampfkunst aus? 6 Tatami-Flächen, mehr als 40 Kategorien und Karateka aus der ganzen Welt. 2 Tage lang wurde die Leipziger Brüderhalle zum internationalen Treffpunkt für den Kimura Shogokai Karatesport. Teams aus Europa, Afrika und Amerika kamen dafür in Leipzig zusammen. Fahnen, Nationalfarben und Karateka aus verschiedenen Teilen der Welt prägten das Bild in der Halle. Für Mitorganisator Tino Clemens sind die European Open deshalb mehr als ein reines europäisches Turnier.
2: Wir sind halt eine Stilrichtung von vielen und ich würde es ein kleines bisschen größer machen als eine Europameisterschaft, weil wir ja das geöffnet haben auch für andere Länder. Wir haben ja auch die USA und Südafrika noch mit dabei, mit einer kleinen Teilnehmerzahl und Mosambik auch.
3: Die Teilnehmer treten in verschiedenen Alters- und Gewichtsklassen an. 2 Tage lang ging es um Technik, Timing und Körperbeherrschung. Gekämpft wurde dabei in 2 Disziplinen, Kata und Kumite. Kata ist eine festgelegte Abfolge verschiedener Techniken. Der Karateka kämpft dabei nicht gegen einen direkten Gegner, sondern präsentiert einen vorgegebenen Bewegungsablauf. Bewertet werden unter anderem Präzision, Dynamik, Timing und Ausdruck. Im Gegensatz zu Kata steht beim Kumite das direkte Duell im Mittelpunkt. 2 Minuten lang versuchen die Karateka, kontrollierte Treffer am Oberkörper oder am Kopf des Gegners zu setzen, wie Tino Clemens erklärt.
2: Das ist ein Punktkampf und da geht es einfach darum, wer nach Ablauf der Zeit mehr Punkte hat oder wer zuerst 6 Punkte hat und im Prinzip vernünftige Treffer landet.
3: Für die Teilnehmer ist das Turnier eine der wenigen Möglichkeiten, sich international zu messen. Dabei treffen ganz unterschiedliche Erfahrungsstufen aufeinander. Demian Pateas gehört zur Turnierleitung, organisiert Karate-Turniere in ganz Deutschland und leitet seit vielen Jahren eigene Karateschulen. Er weiß deshalb genau, wie unterschiedlich die Teilnehmer in einen solchen Wettkampf gehen.
4: Entweder haben wir welche, die sehr erfahren sind und Medaillenchancen haben, oder die ganz Neuen, die das erste Mal dabei sind und so internationale Wettkampfluft schnuppern. Das ist überall aufregend und es ist für uns spannend zu sehen, wie die Schüler daran wachsen.
3: Alle Teilnehmer verbindet dabei eine besondere Stilrichtung, Kimura Shogokai Karate. Hinter ihr steckt der Anspruch, Bewegungen immer weiter zu verfeinern und den eigenen Körper möglichst gezielt einzusetzen. Für Pateas liegt genau darin die Besonderheit des Stils.
4: Im Grunde genommen ist Kimura Shogokai eine Stilrichtung, die sehr tief in die Körpermechanik geht und wir versuchen, das Bestmögliche biomechanisch aus dem Körper rauszuholen. Und das ist einfach mal eine faszinierende Reise. Man wird immer feinfühliger dabei. Und das ist ja das Besondere für mich.
3: Benannt ist die Stilrichtung nach ihrem japanischen Begründer Shigeru Kimura. Viele der langjährigen Trainer und Schiedsrichter in Leipzig haben noch persönlich bei ihm trainiert. Sein Einfluss zeigt sich bis heute vor allem in der Arbeit auf der Matte, wie Pateas erklärt.
4: Wir ehren ihn und alle, die vorgegangen sind, durch die Arbeit an seine Technik. Also durch das konstante Streben zum Besserwerden.
3: Denn so hart und kompromisslos die Duelle auf der Matte auch geführt werden, viele der Teilnehmerinnen und Teilnehmer begegnen sich nicht zum ersten Mal. Für Mitorganisator Tino Clemens ist genau diese Gemeinschaft ein wichtiger Teil des Turniers.
2: Es ist erstmal so ein familiäres Ding auch. Also man trifft sich immer wieder jedes Jahr auf den Turnieren und es ist halt nicht irgendwie, dass man denkt, oh, das ist mein Gegner. Nee, es sind erstmal bekannte Freunde, die man gerne wieder sieht.
3: Auf der Matte Gegner und daneben Freunde. Die KSI European Open zeigen damit nicht nur, wie schnell, präzise und kraftvoll Karate sein kann, sondern auch, was die Kampfkunst für viele hier seit Jahrzehnten bedeutet.

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2: RB Leipzig ist aus der Sommerpause zurück. Beim Trainingsauftakt am Kotterweg stand vor allem der neue Cheftrainer Martin De Michelis im Fokus. Der 45-jährige Argentinier will leidenschaftlichen Fußball spielen. Die Verantwortlichen sprechen sogar von einer neuen Zeitrechnung, die am Montag startete. Ohne die WM-Fahrer David Raum und Assan Ouedraogo, aber mit einem Großteil der Stammkräfte ging es für die Mannschaft bei sommerlichen Temperaturen zurück auf den Rasen.

Neben einfachen Passübungen standen bereits kleinere Spielformen auf dem Programm. Der neue Coach war dabei mittendrin, suchte immer wieder das Gespräch und verschaffte sich einen ersten Eindruck von seinem Team. Wie RB unter De Michelis künftig auftreten soll, machte der Argentinier schnell klar. Intensiv, leidenschaftlich und mutig nach vorn. Seine Mannschaft soll früh attackieren, aggressiv verteidigen und auf dem Platz Präsenz zeigen. Leipziger Fußball also mit viel Tempo und klarer Körpersprache. Nach der Trennung von Ole Werner soll De Michelis nun frischen Schwung bringen und die Mannschaft sportlich weiterentwickeln. In den kommenden Wochen wird die Belastung noch weiter gesteigert. Dazu kommen mehrere Testspiele, unter anderem gegen den FC Bayern München. Bis zum Pflichtspielstart will De Michelis der Mannschaft seine Spielidee Schritt für Schritt näher bringen, damit RB Leipzig nach einer Saison ohne Königsklasse nicht nur in der Liga wieder ganz oben mitspielt.

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2: Wenn man Angst hat, die Miete nicht mehr zahlen zu können, tut das logischerweise auch etwas mit dem Menschen. Und insofern ist das aktuell für mich eine der großen Baustellen und auch hier Herausforderungen für die Stadt Dresden.
3: Bezahlbarer Wohnraum ist für Dresdens Gesundheits- und Sozialbürgermeisterin Dr. Christine Claudia Kaufmann eine der drängendsten sozialen Fragen in Dresden. Denn steigende Mieten treffen nicht alle gleich. Besonders Menschen mit kleinerem Einkommen geraten unter Druck, wenn preisgünstige Wohnungen fehlen.
2: Für mich persönlich ist der Bereich des Wohnens ein Thema, wo die Luft wirklich brennt. Wir haben eine Situation als wachsende Stadt, in der der Wohnungsmarkt mit dem Wachstum nicht wirklich gut mithalten kann. Und das zeigt sich daran, dass unsere Mieten seit vielen, vielen Jahren einen Trend kennen, und das ist der nach oben, was Mietpreise betrifft. Die Situation in Dresden ist auch nicht gänzlich neu und wir sind hier auch nicht alleine, ja. Aber gleichsam ist natürlich die Wohnung ein ganz, ganz wichtiges soziales Gut für die Menschen. Und wenn man Angst hat, die Miete nicht mehr zahlen zu können, tut das logischerweise auch etwas mit dem Menschen. Und insofern ist das aktuell für mich eine der großen Baustellen und auch hier Herausforderungen für die Stadt Dresden, gut und verlässlich unsere einkommensschwächeren Haushalte mit bedarfsgerechtem Wohnraum heute wie auch in der Zukunft zu versorgen. Wir haben viele Menschen, die auf ein preisgünstiges Wohnraumangebot angewiesen sind, und wir haben Sorge dafür zu tragen, dass wir diese Haushalte, die einen Wohnberechtigungsschein besitzen, auch gut versorgen können. Und unsere Analysen zeigen, dass wir zum jetzigen Zeitpunkt, wenn wir eine Wohnbelastungsquote von 30% des Einkommens annehmen, 17.000 zusätzliche preisgünstige Wohnungen benötigen würden, um eben bedarfsgerecht versorgen zu können. Und das bedeutet, dass wir jegliche Instrumente nutzen, um eben diesen Wohnungsbestand, der preisgünstig ist, zu weiten, indem wir beispielsweise auch Wohnungen seitens der Vonovia zurückgekauft haben als Stadt, die jetzt durch die Wohnen in Dresden, das kommunale Wohnungsunternehmen, begleitet und die Bestände, über 1200 Wohnungen sind das, saniert werden mithilfe eines Förderprogramms. Auch die Genossenschaften in der Stadt beteiligen sich an den Sanierungsmaßnahmen mithilfe der öffentlichen Förderung, und damit mehren wir Schritt für Schritt auch den sozialen Wohnungsbau in dieser Stadt durch Neubau, durch Sanierungen, durch vertragliche Bindungen. Was tun wir jetzt aber konkret? Wir haben viele Konzepte. Wir nutzen die Kappungsgrenze, die Mietpreisbremse als angespannter Wohnungsmarkt. Wir versuchen Neubau so gut als möglich mit öffentlicher Förderung auf den Weg zu bringen, durch private Akteure, aber eben auch durch das kommunale Wohnungsunternehmen. Wir nutzen Förderprogramme für die Sanierung, und einkommensschwächeren Haushalten bieten wir eine seitens der Stadt finanzierte Mietrechtsberatung beim Mieterverein Dresden und Umgebung e.V., sodass also Nebenkosten gecheckt werden auf ihre Richtigkeit und bei Mietpreiserhöhungen beispielsweise eben auch nochmal durch Profis gecheckt wird. Ist dem wirklich so? Ist diese Mietpreissteigerung rechtlich gesichert, oder sollte man dagegen sich wehren und Widerspruch einlegen? Ich begleite den runden Tisch Soziales Wohnen dabei, im Netzwerk zu diskutieren, wie kann es uns gelingen, auch Haushalte, die nicht der Norm entsprechen, in Anführungszeichen, die eben besondere Bedarfe haben, weil sie beispielsweise behindert sind oder ganz, ganz viele Familienmitglieder haben, weil eben viele Kinder im Haushalt wohnen und genau dieser Wohnraum ganz knapp ist, oder auch eine psychische Erkrankung haben und trotzdem Wohnraum haben. Wie kann es uns gemeinsam im Netzwerk gelingen, hier diese Menschen in preisgünstigen, in leistbaren Wohnraum zu überführen. Und hier arbeiten wir beispielsweise gerade an einem sogenannten Wohnunterstützungskonzept, in dem wir Maßnahmen entwickelt haben, ebenfalls im Netzwerk, dass wir trotz der Knappheit des Wohnungsmarktes Menschen ein Angebot schaffen können, um bedarfsgerecht in der Stadt zu wohnen und nicht vertrieben zu werden. Die Mietpreise als solches, die können wir nicht beeinflussen. Die können wir nur über den Mietspiegel spiegeln. Und für uns als Kommune ist es ganz wichtig, jegliches Instrument, was uns zur Verfügung steht, wirklich zu nutzen, um den Wohnungsmarkt zu begleiten und dort faire Angebote zu schaffen und regelkonform zwischen Mieter und Vermieter Mietverhältnisse zu ermöglichen.
3: Bezahlbarer Wohnraum bleibt damit eine der großen Baustellen für Dresden. Die Stadt kann den Markt nicht alleine steuern, will aber dort eingreifen, wo sie Handlungsspielraum hat. Für Kaufmann heißt das, sichern, fördern, beraten und verhindern, dass Menschen aus der Stadt verdrängt werden.

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6: Nachrichten. Die Deutsche Lebensrettungsgesellschaft, DLRG, hat im Juni einen alarmierenden Anstieg von Ertrinkungsfällen verzeichnet. Laut DLRG-Präsidentin Ute Vogt ertranken bundesweit 99 Menschen, so viele wie seit 2003 nicht mehr. Besonders Männer sind betroffen. Über 90% der Opfer waren männlich und viele unter 30 Jahre alt. Die meisten Unfälle ereigneten sich in Seen und Flüssen, oft durch Selbstüberschätzung oder mangelnde Schwimmkenntnisse verursacht. Die DLRG rät zu Vorsicht und empfiehlt das Schwimmen nur an bewachten Badestellen. In Sachsen hat fast jeder fünfte ausländische Beschäftigte in einem Beruf mit hoher Nachfrage gearbeitet. Das geht aus einer Antwort des Bundesarbeitsministeriums hervor, die von der Bundestagsabgeordneten Sada Salihovic angefordert wurde. Insgesamt sind rund 28.000 der 154.000 ausländischen Arbeitskräfte im Freistaat in sogenannten Engpassberufen tätig, wie etwa in der Gastronomie oder Krankenpflege. Salihovic betont die Unverzichtbarkeit dieser Fachkräfte für den sächsischen Arbeitsmarkt, insbesondere in ihrem Wahlkreis Sächsische Schweiz-Osterzgebirge. Die Prognosen zeigen, dass bis 2029 ein großer Bedarf an internationalen Fachkräften bestehen bleibt. Martin De Michelis hat seine erste Ansprache als neuer Trainer von RB Leipzig gehalten und dabei seine Philosophie von Intensität und Mut betont. Der ehemalige Weltklasse-Verteidiger sieht großes Potenzial im Team und hat bereits Kontakt zu allen WM-Spielern aufgenommen, darunter auch Top-Stürmer Jan Diomande. Sportgeschäftsführer Marcel Schäfer bestätigt die Absicht, Spieler langfristig zu binden. Währenddessen steht ein Abschied von Jürgen Klopp Richtung DFB bevor, was eine Neubesetzung bei RB Leipzig aktuell nicht erforderlich macht, da erfahrene Mitarbeiter zur Verfügung stehen.

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2: Ein Schild aus Pappe. Eine mutige Frage und plötzlich steht Fan Jason gemeinsam mit The Boss Hoss auf der Bühne. Am vergangenen Samstag wird die Parkbühne im Leipziger Clara Zetkin Park zur großen Country Rock Party. Und Leipzig ist im Cowboy-Fieber. Hier feiern kleine Nachwuchsfans neben Besucherinnen und Besuchern, die The Boss Hoss schon seit Jahrzehnten begleiten.
3: Oh, schon sehr, sehr lange. Mit Jahren weiß ich leider nicht, aber so lange.
4: Auch schon viele, viele, viele Jahre. Also über 10 Jahre bestimmt schon.
5: Über 10 Jahre.
6: Ja, seitdem, dass ich 14 bin ungefähr.
7: Tatsächlich gar nicht so lange. Also ich bin eigentlich Fan wegen ihr.
2: Von jung bis alt. Von dezentem Hut bis zum kompletten Western-Outfit. Doch warum zieht diese Mischung aus Country und Rock so unterschiedliche Menschen an?
6: Es ist immer peppig, es ist immer rockig. Man kann dazu gut tanzen.
4: Ja, einfach so die Stimmung bei den Konzerten, die Musik.
8: Die sind einfach cool.
9: Die machen Spitzenmusik.
6: Das ist immer so rockig, so dieses bisschen, dieses Cowboy-Style, bisschen Country. Macht gute Laune, man kann gut mitgöppen.
9: Von bis, für jedes Alter.
2: Für die aufwärmenden Klänge auf der Bühne sorgt die Vorband The Picture Books. Dann übernehmen The Boss Hoss. Mit Gitarren, großen Gesten und einem Publikum, das schon bei den ersten Tönen Feuer und Flamme ist. Doch die Band bleibt nicht auf Abstand. Mitten im Konzert gehen die Musiker hinein ins Publikum. Und plötzlich findet die Show nicht mehr nur auf der Bühne statt, sondern direkt zwischen den Fans in der Menge. Und genau dort hält Jason seine Frage in die Höhe. Auf einem Pappschild bittet er The Boss Hoss, gemeinsam mit ihnen den Klassiker Jolene zu singen. Die Band überlegt nicht lange und lässt sich auf den spontanen Wunsch ein. Und aus einem Fan in der Menge wird innerhalb weniger Sekunden der Überraschungsgast des Abends. Nach seinem Auftritt ruft Jason dem Publikum noch zu, dass man sich einfach trauen müsse, denn Momente wie diese seien unvergesslich. Und genau das macht diesen Bühnenmoment so besonders. Nicht die perfekte Planung, nicht die große Inszenierung, sondern ein mutiger Fan, der eine Frage stellt und eine Band, die sie hört.

0: Lichtschatten ist deutlich besser als sein Buch. Bitte, schauen Sie ihn sich an.
1: Eine klare Botschaft von der Justizministerin Constanze Geyert und ausgesprochen an einem Ort, an dem wohl die wenigsten sie erwartet hätten, beim Motorrad Grand Prix am Sachsenring. 261.831 Besucherinnen und Besucher sorgten an diesem Wochenende für einen neuen Zuschauerrekord. Marc Marquez feierte seinen 10. Sieg auf dem Sachsenring und Nachwuchshoffnung Finn Krattochwill begeisterte die Fans mit Pole Position und Podestplatz im Red Bull Rookies Cup. Und mitten im Infield war auch die sächsische Justiz vertreten. Gemeinsam mit der Stiftung Forum Recht nutzte das sächsische Staatsministerium der Justiz das größte Einzelsport-Event Deutschlands, um mit den Menschen über den Rechtsstaat ins Gespräch zu kommen.
0: Erstens lebt Sport von Regeln, an die man sich halten muss. Und wenn man sich nicht daran hält, kann es nicht nur falsch, sondern auch gefährlich werden.
1: Regeln entscheiden auf der Rennstrecke über Sieg oder Niederlage. Im Alltag sorgen sie für Fairness, Freiheit und auch Sicherheit. Genau diese Parallelen wollte die Justizministerin am Sachsenring sichtbar machen.
0: Insofern haben wir da ganz viel gemeinsam. Und zweitens, das ist das größte Einzelsport-Event, was wir in Deutschland haben. Hier kommen ganz viele Menschen und in der Regel wirklich ganz friedlich zusammen. Und hier ist ein Ort, wo wir hingehen können und mit den Menschen ins Gespräch kommen können. Das finde ich absolut klasse. Talking Rechtsstaat geht alle an, ist überall und deshalb kommen wir auch hierher.
1: Ein ungewöhnlicher Ort für Justizthemen bewusst gewählt. Denn gerade außerhalb klassischer Behörden möchte das Ministerium den direkten Austausch suchen. An Informationsständen konnten Besucherinnen und Besucher Fragen stellen, Berufe in der Justiz kennenlernen oder sich über den Justizvollzug informieren. Ein Angebot, das aktueller kaum sein könnte. Denn das Vertrauen in staatliche Institutionen steht zunehmend unter Druck, wie Constanze Geyert weiß.
0: Also tatsächlich kennen wir die Statistiken, damit ist der Vertrauensverlust da. Und ja, wir spüren es auch in der täglichen Arbeit, weil auch Entscheidungen von Gerichten immer mehr hinterfragt werden. Immer wieder heißt es, sei politisch motiviert oder ähnliches. Das ist absoluter Quatsch. Das lässt unser Grundgesetz nicht zu, das lässt unsere Regeln nicht zu. Und ich mache so etwas nicht und ich wäre ja diejenige, die beeinflussen würde. Also hingehen, mit den Menschen sprechen, erklären, zuhören, die Nöte anhören und vielleicht dann wieder alles ein bisschen gerade rücken.
1: Für die Ministerin ist der direkte Dialog ein wichtiger Baustein, um Vertrauen in den Rechtsstaat zu stärken und Einblicke in die Arbeit der Justiz zu geben. Der Sachsenring sollte deshalb mehr sein als ein Ort für Motorsport. Für das Justizministerium war er auch eine Gelegenheit, Vorurteile abzubauen, Fragen zu beantworten und Vertrauen zurückzugewinnen.
0: Ja, es ist nicht alles perfekt, insbesondere die Verfahrenslaufzeiten sind manchmal zu lang. Dem versuchen wir gegenzusteuern, aber unterm Strich heißt eben auch eine rechtsstaatliche Entscheidung, dass jeder gehört werden möchte, man alle Argumente gegeneinander abwägt und nun mal die Genauigkeit geht vor der Schnelligkeit und insofern sage ich allen, der Rechtsstaat ist das Größte, was wir hier haben.
1: Neben dem Dialog warb die Justiz am Sachsenring auch um Nachwuchs. Der öffentliche Dienst hat ähnlich wie andere Bereiche mit Fachkräftemangel zu kämpfen.
0: Also ich kann nur aus meiner eigenen Geschichte, ich war 13 zum Zeitpunkt der Wende, sagen, es ist so toll, für diesen Rechtsstaat einzutreten. Eine Aufgabe zu machen, die wirklich ganz viel Sinn hat und wo man der Gesellschaft was zurückgeben kann. Und das kann man alles in der Justiz. Also deshalb herzlich willkommen bei uns. Es ist ein wunderschöner Arbeitsplatz.
1: Wie wichtig diese Arbeit ist, zeigte das Ministerium auch mit Produkten aus sächsischen Justizvollzugsanstalten. Sie stehen stellvertretend für einen zentralen Gedanken des Strafvollzugs, Resozialisierung.
0: Dass man einen strukturierten Tagesablauf hat, dass man Selbstwirksamkeit erlebt, indem man Dinge produziert. Und somit ist aus meiner Sicht die Arbeit eigentlich sogar der wichtigste Faktor der Resozialisierung.
1: Der Sachsenring hat an diesem Wochenende einmal mehr gezeigt, welche Begeisterung der Motorsport in Deutschland auslösen kann. Rekordkulisse und große Emotionen. Doch zwischen Rennmaschinen und Boxengasse ging es in diesem Jahr auch um ein anderes Zukunftsthema. Wie gewinnt der Rechtsstaat Vertrauen zurück? Die Antwort des sächsischen Staatsministeriums der Justiz lautete an diesem Wochenende vor allem Präsenz zeigen, erklären und zuhören.

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2: Na, in dem Falle war es ja so, die kannten mich ja grundsätzlich ja sowieso nur von der Musik. Also die kannten ja dieses, was sie hier in Deutschland zu schätzen wissen, also auch meine Entertainment-Qualitäten sozusagen, die kennen die ja nicht. Mhm. Also hatten die nur die Musik, also die kamen, sind ja wegen der Musik gekommen. Ich habe dann so ein paar kleine Ansagen in Englisch zwischendurch gemacht, verstehen ja aber auch nicht alle, aber trotzdem, also Portugiesen sind anders als Deutsche. Also ich weiß noch, dass ich bin nach Hause gekommen und hatte so einen Kopf wie so ein Kastendrachen. Die wussten ja genau, dass ich gar kein Portugiesisch spreche, aber die haben alle mit mir Portugiesisch gesprochen. Und die haben alle auf mich eingeredet. Und ja, ich habe dann immer geguckt, wie die gucken. Und dann habe ich eben gelächelt und genickt. Und wenn die ein bisschen strenger geguckt haben, dann habe ich ein strenges Gesicht gemacht und habe einen Kopf geschüttelt. So musst du dir das ungefähr vorstellen. Also, aber es war trotzdem schön. Also die haben dann Fotos gemacht und es war eigentlich, ja, hat mir gefallen.
3: Ja, man kommt ja im Prinzip eigentlich nur für ein Liebesfest hin, wenn die deine Musik wirklich mögen, beziehungsweise auch wirklich dann für eine deutsche Künstlerin auf ihr Konzert dort kommen, dann müssen die ja schon eine emotionale Connection zur Musik haben.
2: Ja, genau. Deswegen. Und in Deutschland ist es halt, da kommen eben die Leute auch ganz viel zu mehreren Konzerten. Also es gibt wirklich so, habe schon mal überlegt, ob ich mal so eine Flatrate einrichte. Für manche Fans sozusagen, weil die wirklich dann auch, aber die freuen sich eben doch auf das Zwischendrin, also zwischen den Stücken sozusagen. Also ich bin ziemlich lustig sozusagen und wie gesagt, ich beobachte ja auch immer mein Publikum, demzufolge habe ich auch immer irgendwas Neues zu erzählen und das gefällt denen einfach. Ne? Also wenn ich jetzt immer nur Musik, eine Musik an die andere rein würde, dann würden die auch zu den Konzerten kommen, aber wahrscheinlich nicht so oft und so stetig.
3: Da fehlt so ein bisschen Charakter dann dazwischen. Und wenn man das noch dazwischen träufeln kann, dann ist dann ist es die perfekte Erfahrung.
2: Ja, weil dann diese persönliche Beziehung entsteht.
3: Exakt.
2: Und das ist das, was es dann zu was Besonderem macht.
3: Deswegen, ich glaube, ich weiß nicht mehr, wie er hieß, aber der das Zitat vorhin gebracht hat mit dem, habe aufgehört zu zählen, wie viele Konzerte ich schon besucht habe, der würde sich über die Flatrate freuen, glaube ich.
2: Ja.
3: Also ja, einen hättest du schon mal mindestens.
2: Genau, wir haben eine neue Geschäftsidee ist hier entwickelt worden.
3: Siehst du? Das hat sich alles schon gelohnt.
2: Genau, ich komme morgen nochmal.
3: Du darfst jeden Tag kommen. Nee, perfekt. Ich glaube, wenn ich nochmal auf die Konzerte beziehungsweise auch die Dynamik eingehen wollen würde, du hast mir vor unserem Gespräch ja auch vorhin nochmal erzählt, dass du Leuten auch die Möglichkeit gegeben hast, sich Songs zu wünschen und dabei jetzt wirklich schon unfassbar viele entstanden sind. Kannst du da nochmal was zu erzählen?
2: Na, ich hatte im Februar ist so ein Monat, da habe ich wenig Konzerte. Das hängt damit zusammen, dass ja Faschingszeit ist. Also da passt meine Musik einfach nicht. Und da habe ich gedacht, ach, da machst du mal ein bisschen was für deine Social-Media-Kanäle und tust die Leute so ein bisschen an der Stange halten, indem du einfach dir was ausdenkst. Und das war eine Challenge. Ich habe meine Fans aufgerufen, wünscht euch einfach Musik, egal was. Quer durch den Gemüsegarten, ist mir völlig egal. Und wenn das irgendwie machbar ist mit der Geige, dann spiele ich das. Dann spiele ich jeden Abend 18 Uhr, gibt es ein neues Lied. Und das haben wir auch gemacht. Wir hatten dann wirklich also, ich weiß nicht, wir haben mit Ein bisschen Frieden angefangen von Nicole zum Beispiel. Es war dann Operette dabei, es war Klassik dabei, es war Warum hast du nicht Nein gesagt? Wir hatten Oraya Heep, das ist eine Hardrock-Band. Also es war wirklich alles. Also es waren Sachen dabei, ich hätte es mir gar nicht getraut zu spielen oder ich wäre gar nicht drauf gekommen. Und mittlerweile ist es so, dass wirklich ich mir schon so Lieder rausgepickt habe, die so nach und nach jetzt auch in mein Programm mit reinfließen, weil die einfach toll sind. Also das allererste Lied, was ich mit reingenommen habe, war vom Tag 6. Das hat mich so glücklich gemacht. Das hat mich wirklich, also wie ich jetzt lächle, so habe ich gelächelt, als ich den Wunsch gelesen habe. Und zwar war das von Nina Hagen, du hast den Farbfilm vergessen. So cool. Und wenn ich das spiele, da kannst du drauf warten. Die Leute lächeln immer. Natürlich. Egal, was die für einen blöden Tag hatten. Ja. Wenn ich das anfange zu spielen, und das ist das Lied schon, das ist schon wert.
3: Ja.
2: Und ich habe das dann den ganzen Monat gemacht. Das ist dann auch richtig ausgeartet. Wir haben dann noch ein Rätsel gemacht, vormittags mit, das hat sich irgendwie mal so ergeben. Und dann haben die Leute schon drauf gewartet, ah, was ist denn heute für ein Rätsel? Und dann haben die wie verrückt geraten. Und das war so schön, dass wir dann auch 2 Monate verlängert haben. Also insgesamt sind es 89 Lieder geworden sozusagen. Und kann man sich rückwirkend so auf den Social-Media-Kanälen, sind die alle noch als Reels vorhanden, wenn man da mal Lust hat reinzuschauen. Also war cool. Also so bunt gemischt, wie mein Publikum ist, so bunt gemischt war natürlich auch die Auswahl.
3: Das ist doch super. Na,
2: war
3: was,
2: cool.
3: Was würdest du sagen, war das, was so am weitesten außerhalb deiner Komfortzone war, um es auf der Geige zu spielen? Also ich stelle mir Uriah Heep schon schwierig vor. Ich habe hier gerade, glaube ich, nur Lady in Black.
2: Ja, Lady in Black habe ich gespielt.
3: Cool, hm,
2: ja, das genau. ist cool. Naja, wir haben ja im Programm auch AC/DC zum Beispiel. Deswegen war es nicht ganz so weit weg. Aber wir haben auch nur AC/DC jetzt, was so harte Rockmusik betrifft, im Repertoire. Das war schon ein bisschen weg. Und so Schlager hatte ich noch nie. Also Schlager hatte ich noch nie im Programm. Das war auch neu. Fand ich auch ganz cool.
3: Ich stelle mir, warum hast du nicht Nein gesagt auf der Geige eigentlich ganz
2: ging gut, war? Ja. Ich glaube. Ging gut. Das war auch schön. Also, nö, also ich fand ich nie komisch. Also, mal gucken, ob ich das, was ich da so mit ins Repertoire nehme. Also, es war wirklich, also, was war denn noch so ein bisschen weg? Na, so Operette. Operette hatte ich bis jetzt auch nie. Also, so dieses ganz alte, diese ganz alten Sachen. Auch diese ganz alten, das waren ja damals Schlager, zu der Zeit, wo es die Operette gab. Also, diese alten Schlageroperetten. Also, sowas hier, Tulpen aus Amsterdam oder sowas. Also, das war ganz weit weg von dem, was ich sonst spiele. Aber wir spielen ja eigentlich schon wirklich so einen Querschnitt. Also, durch alle Musikrichtungen durch. Die für die Geige gehen. Also Techno geht ja nicht.
3: Ja, klar.
2: Einfach zu wenig Melodie.
3: Ja, sehr, sehr schwierig.
2: Also The Roots, zu langweilig.
3: Deswegen, ich stelle mir auch The Roots Sandstorm auf der Geige stellen. Ich finde sehr, sehr schwierig.
2: Ja, also es gibt einfach Musik, die geht auf der Geige nicht.
3: Ja, klar.
2: No? Weil einfach zu wenig Melodie da ist. Also das würde dann einfach nichts bringen. Also das klingt einfach nicht. No? Aber ansonsten bin ich ja immer offen für alles. Ich finde das ja auch immer ganz spannend, irgendwas was Neues mal zu machen.

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3: Nachrichten. Die Deutsche Lebensrettungsgesellschaft, DLRG, hat im Juni einen alarmierenden Anstieg von Ertrinkungsfällen verzeichnet. Laut DLRG-Präsidentin Ute Vogt ertranken bundesweit 99 Menschen, so viele wie seit 2003 nicht mehr. Besonders Männer sind betroffen. Über 90% der Opfer waren männlich und viele unter 30 Jahre alt. Die meisten Unfälle ereigneten sich in Seen und Flüssen, oft durch Selbstüberschätzung oder mangelnde Schwimmkenntnisse verursacht. Die DLRG rät zu Vorsicht und empfiehlt das Schwimmen nur an bewachten Badestellen. In Sachsen hat fast jeder fünfte ausländische Beschäftigte in einem Beruf mit hoher Nachfrage gearbeitet. Das geht aus einer Antwort des Bundesarbeitsministeriums hervor, die von der Bundestagsabgeordneten Sada Salihovic angefordert wurde. Insgesamt sind rund 28.000 der 154.000 ausländischen Arbeitskräfte im Freistaat in sogenannten Engpassberufen tätig, wie etwa in der Gastronomie oder Krankenpflege. Salihovic betont die Unverzichtbarkeit dieser Fachkräfte für den sächsischen Arbeitsmarkt, insbesondere in ihrem Wahlkreis Sächsische Schweiz-Osterzgebirge. Die Prognosen zeigen, dass bis 2029 ein großer Bedarf an internationalen Fachkräften bestehen bleibt. Martin De Michelis hat seine erste Ansprache als neuer Trainer von RB Leipzig gehalten und dabei seine Philosophie von Intensität und Mut betont. Der ehemalige Weltklasse-Verteidiger sieht großes Potenzial im Team und hat bereits Kontakt zu allen WM-Spielern aufgenommen, darunter auch Top-Stürmer Jan Diomande. Sportgeschäftsführer Marcel Schäfer bestätigt die Absicht, Spieler langfristig zu binden. Währenddessen steht ein Abschied von Jürgen Klopp Richtung DFB bevor, was eine Neubesetzung bei RB Leipzig aktuell nicht erforderlich macht, da erfahrene Mitarbeiter zur Verfügung stehen.

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1: Man muss Grenzen überschreiten, um halt technisch voranzukommen. Und das hat viel mit Körperbeherrschung zu tun.
2: Schnelligkeit, pure Präzision und absoluter Fokus. Bei den KSI European Open in Leipzig trifft internationales Spitzenkarate auf jahrzehntelange Tradition. Für viele ist dieses Turnier allerdings mehr als nur ein Wettkampf. Doch was macht die Faszination dieser Kampfkunst aus? 6 Tatami-Flächen, mehr als 40 Kategorien und Karateka aus der ganzen Welt. 2 Tage lang wurde die Leipziger Brüderhalle zum internationalen Treffpunkt für den Kimura Shugokai Karatesport. Teams aus Europa, Afrika und Amerika kamen dafür in Leipzig zusammen. Fahnen, Nationalfarben und Karateka aus verschiedenen Teilen der Welt prägten das Bild in der Halle. Für Mitorganisator Tino Clemens sind die European Open deshalb mehr als ein reines europäisches Turnier.
1: Wir sind halt eine Stilrichtung von vielen und ich würde es ein kleines bisschen größer machen als eine Europameisterschaft, weil wir ja das geöffnet haben, auch für andere Länder. Wir haben ja auch die USA und Südafrika noch mit dabei, mit einer kleinen Teilnehmerzahl und Mosambik auch.
2: Die Teilnehmer treten in verschiedenen Alters- und Gewichtsklassen an. 2 Tage lang ging es um Technik, Timing und Körperbeherrschung. Gekämpft wurde dabei in 2 Disziplinen, Kata und Kumite. Kata ist eine festgelegte Abfolge verschiedener Techniken. Der Karateka kämpft dabei nicht gegen einen direkten Gegner, sondern präsentiert einen vorgegebenen Bewegungsablauf. Bewertet werden unter anderem Präzision, Dynamik, Timing und Ausdruck. Im Gegensatz zu Kata steht beim Kumite das direkte Duell im Mittelpunkt. 2 Minuten lang versuchen die Karateka, kontrollierte Treffer am Oberkörper oder am Kopf des Gegners zu setzen, wie Tino Clemens erklärt.
1: Das ist ein Punktkampf und da geht es einfach darum, wer nach Ablauf der Zeit mehr Punkte hat oder wer zuerst 6 Punkte hat und im Prinzip vernünftige Treffer landet.
2: Für die Teilnehmer ist das Turnier eine der wenigen Möglichkeiten, sich international zu messen. Dabei treffen ganz unterschiedliche Erfahrungsstufen aufeinander. Demian Pateas gehört zur Turnierleitung, organisiert Karate-Turniere in ganz Deutschland und leitet seit vielen Jahren eigene Karateschulen. Er weiß deshalb genau, wie unterschiedlich die Teilnehmer in einen solchen Wettkampf gehen.
3: Entweder haben wir welche, die sehr erfahren sind und Medaillenchancen haben, oder die ganz Neuen, die das erste Mal dabei sind und so internationale Wettkampfluft schnuppern. Das ist überall aufregend und es ist für uns spannend zu sehen, wie die Schüler daran wachsen.
2: Alle Teilnehmer verbindet dabei eine besondere Stilrichtung, Kimura Shugokai Karate. Hinter ihr steckt der Anspruch, Bewegungen immer weiter zu verfeinern und den eigenen Körper möglichst gezielt einzusetzen. Für Pateas liegt genau darin die Besonderheit des Stils.
3: Im Grunde genommen ist Kimura Shugokai eine Stilrichtung, die sehr tief in die Körpermechanik geht und wir versuchen, das Bestmögliche biomechanisch aus dem Körper rauszuholen. Und das ist einfach mal eine faszinierende Reise. Man wird immer feinfühliger dabei. Und das ist ja das Besondere für mich.
2: Benannt ist die Stilrichtung nach ihrem japanischen Begründer Shigeru Kimura. Viele der langjährigen Trainer und Schiedsrichter in Leipzig haben noch persönlich bei ihm trainiert. Sein Einfluss zeigt sich bis heute vor allem in der Arbeit auf der Matte, wie Pateas erklärt.
3: Wir ehren ihn und alle, die vorgegangen sind, durch die Arbeit an seine Technik. Also durch das konstante Streben zum Besserwerden.
2: Denn so hart und kompromisslos die Duelle auf der Matte auch geführt werden, viele der Teilnehmerinnen und Teilnehmer begegnen sich nicht zum ersten Mal. Für Mitorganisator Tino Clemens ist genau diese Gemeinschaft ein wichtiger Teil des Turniers.
1: Es ist erstmal so ein familiäres Ding auch. Also man trifft sich immer wieder jedes Jahr auf den Turnieren und es ist halt nicht irgendwie, dass man denkt, oh, das ist mein Gegner. Nee, es sind erstmal bekannte Freunde, die man gerne wieder sieht.
2: Auf der Matte Gegner und daneben Freunde. Die KSI European Open zeigen damit nicht nur, wie schnell, präzise und kraftvoll Karate sein kann, sondern auch, was die Kampfkunst für viele hier seit Jahrzehnten bedeutet.

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2: RB Leipzig ist aus der Sommerpause zurück. Beim Trainingsauftakt am Kotterweg stand vor allem der neue Cheftrainer Martin De Michelis im Fokus. Der 45-jährige Argentinier will leidenschaftlichen Fußball spielen. Die Verantwortlichen sprechen sogar von einer neuen Zeitrechnung, die am Montag startete. Ohne die WM-Fahrer David Raum und Assan Ouedraogo, aber mit einem Großteil der Stammkräfte ging es für die Mannschaft bei sommerlichen Temperaturen zurück auf den Rasen. Neben einfachen Passübungen standen bereits kleinere Spielformen auf dem Programm. Der neue Coach war dabei mittendrin, suchte immer wieder das Gespräch und verschaffte sich einen ersten Eindruck von seinem Team. Wie RB unter De Michelis künftig auftreten soll, machte der Argentinier schnell klar. Intensiv, leidenschaftlich und mutig nach vorn. Seine Mannschaft soll früh attackieren, aggressiv verteidigen und auf dem Platz Präsenz zeigen. Leipziger Fußball also mit viel Tempo und klarer Körpersprache. Nach der Trennung von Ole Werner soll De Michelis nun frischen Schwung bringen und die Mannschaft sportlich weiterentwickeln. In den kommenden Wochen wird die Belastung noch weiter gesteigert. Dazu kommen mehrere Testspiele, unter anderem gegen den FC Bayern München. Bis zum Pflichtspielstart will De Michelis der Mannschaft seine Spielidee Schritt für Schritt näher bringen, damit RB Leipzig nach einer Saison ohne Königsklasse nicht nur in der Liga wieder ganz oben mitspielt.

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2: Wenn man Angst hat, die Miete nicht mehr zahlen zu können, tut das logischerweise auch etwas mit dem Menschen. Und insofern ist das aktuell für mich eine der großen Baustellen und auch hier Herausforderungen für die Stadt Dresden.
3: Bezahlbarer Wohnraum ist für Dresdens Gesundheits- und Sozialbürgermeisterin Dr. Christine Claudia Kaufmann eine der drängendsten sozialen Fragen in Dresden. Denn steigende Mieten treffen nicht alle gleich. Besonders Menschen mit kleinerem Einkommen geraten unter Druck, wenn preisgünstige Wohnungen fehlen.
2: Für mich persönlich ist der Bereich des Wohnens ein Thema, wo die Luft wirklich brennt. Wir haben eine Situation als wachsende Stadt, in der der Wohnungsmarkt mit dem Wachstum nicht wirklich gut mithalten kann. Und das zeigt sich daran, dass unsere Mieten seit vielen, vielen Jahren einen Trend kennen, und das ist der nach oben, was Mietpreise betrifft. Die Situation in Dresden ist auch nicht gänzlich neu und wir sind hier auch nicht alleine. Ja? Aber gleichsam ist natürlich die Wohnung ein ganz, ganz wichtiges soziales Gut für die Menschen. Und wenn man Angst hat, die Miete nicht mehr zahlen zu können, tut das logischerweise auch etwas mit dem Menschen. Und insofern ist das aktuell für mich eine der großen Baustellen und auch hier Herausforderungen für die Stadt Dresden, gut und verlässlich unsere einkommensschwächeren Haushalte mit bedarfsgerechtem Wohnraum heute wie auch in der Zukunft zu versorgen. Wir haben viele Menschen, die auf ein preisgünstiges Wohnraumangebot angewiesen sind, und wir haben Sorge dafür zu tragen, dass wir diese Haushalte, die einen Wohnberechtigungsschein besitzen, auch gut versorgen können. Und unsere Analysen zeigen, dass wir zum jetzigen Zeitpunkt, wenn wir eine Wohnbelastungsquote von 30% des Einkommens annehmen, 17.000 zusätzliche preisgünstige Wohnungen benötigen würden, um eben bedarfsgerecht versorgen zu können. Und das bedeutet, dass wir jegliche Instrumente nutzen, um eben diesen Wohnungsbestand, der preisgünstig ist, zu weiten, indem wir beispielsweise auch Wohnungen seitens der Vonovia zurückgekauft haben als Stadt, die jetzt durch die Wohnen in Dresden, das kommunale Wohnungsunternehmen, begleitet und die Bestände, über 1200 Wohnungen sind das, saniert werden mithilfe eines Förderprogramms. Auch die Genossenschaften in der Stadt beteiligen sich an den Sanierungsmaßnahmen mithilfe der öffentlichen Förderung, und damit mehren wir Schritt für Schritt auch den sozialen Wohnungsbau in dieser Stadt durch Neubau, durch Sanierungen, durch vertragliche Bindungen. Was tun wir jetzt aber konkret? Wir haben viele Konzepte. Wir nutzen die Kappungsgrenze, die Mietpreisbremse als angespannter Wohnungsmarkt. Wir versuchen Neubau so gut als möglich mit öffentlicher Förderung auf den Weg zu bringen, durch private Akteure, aber eben auch durch das kommunale Wohnungsunternehmen. Wir nutzen Förderprogramme für die Sanierung, und einkommensschwächeren Haushalten bieten wir eine seitens der Stadt finanzierte Mietrechtsberatung beim Mieterverein Dresden und Umgebung e.V., sodass also Nebenkosten gecheckt werden auf ihre Richtigkeit und bei Mietpreiserhöhungen beispielsweise eben auch nochmal durch Profis gecheckt wird. Ist dem wirklich so? Ist diese Mietpreissteigerung rechtlich gesichert, oder sollte man dagegen sich wehren und Widerspruch einlegen? Ich begleite den runden Tisch Soziales Wohnen dabei, im Netzwerk zu diskutieren, wie kann es uns gelingen, auch Haushalte, die nicht der Norm entsprechen, in Anführungszeichen, die eben besondere Bedarfe haben, weil sie beispielsweise behindert sind oder ganz, ganz viele Familienmitglieder haben, weil eben viele Kinder im Haushalt wohnen und genau dieser Wohnraum ganz knapp ist, oder auch eine psychische Erkrankung haben und trotzdem Wohnraum haben. Wie kann es uns gemeinsam im Netzwerk gelingen, hier diese Menschen in preisgünstigen, in leistbaren Wohnraum zu überführen. Und hier arbeiten wir beispielsweise gerade an einem sogenannten Wohnunterstützungskonzept, in dem wir Maßnahmen entwickelt haben, ebenfalls im Netzwerk, dass wir trotz der Knappheit des Wohnungsmarktes Menschen ein Angebot schaffen können, um bedarfsgerecht in der Stadt zu wohnen und nicht vertrieben zu werden. Die Mietpreise als solches, die können wir nicht beeinflussen. Die können wir nur über den Mietspiegel spiegeln. Und für uns als Kommune ist es ganz wichtig, jegliches Instrument, was uns zur Verfügung steht, wirklich zu nutzen, um den Wohnungsmarkt zu begleiten und dort faire Angebote zu schaffen und regelkonform zwischen Mieter und Vermieter Mietverhältnisse zu ermöglichen.
3: Bezahlbarer Wohnraum bleibt damit eine der großen Baustellen für Dresden. Die Stadt kann den Markt nicht alleine steuern, will aber dort eingreifen, wo sie Handlungsspielraum hat. Für Kaufmann heißt das, sichern, fördern, beraten und verhindern, dass Menschen aus der Stadt verdrängt werden.

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6: In Sachsen sind die Kosten für einen Platz im Pflegeheim gestiegen. Laut einer Auswertung des Verbands der Ersatzkassen, VDEK, liegt die monatliche Eigenbeteiligung seit Juli bei 3.152 Euro, was fast 300 Euro mehr ist als im Vorjahr. Im Vergleich dazu ist Bremen mit durchschnittlich 3.761 Euro am teuersten, während Sachsen-Anhalt mit 2.891 Euro am günstigsten ist. Die Belastung sinkt jedoch mit längerer Aufenthaltsdauer durch Zuschüsse der Pflegekassen. Nach heftigen Gewittern in der Nacht müssen sich die Menschen in Sachsen, Sachsen-Anhalt und Thüringen heute erneut auf Unwetter einstellen. Der Deutsche Wetterdienst, DWD, warnt vor Starkregen, Hagel- und Sturmböen bei Temperaturen zwischen 26 und 29 Grad. Besonders in Sachsen und Thüringen bleibt die Lage auch nachts angespannt, bevor es zum Ende der Woche etwas freundlicher wird. Ein aktueller Test des ADAC zeigt, dass fast die Hälfte der unbewirtschafteten Rastplätze an deutschen Autobahnen mangelhaft oder sehr mangelhaft bewertet wurden. Besonders schlecht schneiden die sanitären Anlagen ab. Auf vielen Rastplätzen fehlen Seifenspender oder Toilettenpapier und oft sind Toiletten gesperrt. Trotz guter Verkehrssicherheit besteht Handlungsbedarf bei Parkmöglichkeiten für Gespanne und Wohnmobile sowie bei der Sauberkeit insgesamt.

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1: Ein Schild aus Pappe. Eine mutige Frage und plötzlich steht Fan Jason gemeinsam mit The Boss Hoss auf der Bühne. Am vergangenen Samstag wird die Parkbühne im Leipziger Clara-Zetkin-Park zur großen Country-Rock-Party. Und Leipzig ist im Cowboy-Fieber. Hier feiern kleine Nachwuchsfans neben Besucherinnen und Besuchern, die The Boss Hoss schon seit Jahrzehnten begleiten.
2: Oh, schon sehr, sehr lange. Jahre weiß ich leider nicht, aber auch schon lange.
3: Auch schon viele, viele, viele Jahre. Also über 10 Jahre bestimmt schon.
4: Über 10 Jahre.
5: Ja, seitdem, dass ich 14 bin ungefähr.
6: Tatsächlich gar nicht so lange. Also ich bin eigentlich Fan wegen ihr.
1: Von jung bis alt. Von dezentem Hut bis zum kompletten Western-Outfit. Doch warum zieht diese Mischung aus Country und Rock so unterschiedliche Menschen an?
5: Es ist immer peppig, es ist immer rockig. Man kann dazu gut tanzen.
3: Ja, einfach so die Stimmung bei den Konzerten, die Musik.
4: Die sind einfach cool.
7: Die machen Spitzenmusik.
4: Das ist immer so rockig, so dieses Cowboy-Style, ein bisschen Country. Macht gute Laune, man kann gut mitgöppen.
7: Von bis, für jedes Alter.
1: Für die aufwärmenden Klänge auf der Bühne sorgt die Vorband The Picture Books. Dann übernehmen The Boss Hoss. Mit Gitarren, großen Gesten und einem Publikum, das schon bei den ersten Tönen Feuer und Flamme ist. Doch die Band bleibt nicht auf Abstand. Mitten im Konzert gehen die Musiker hinein ins Publikum. Und plötzlich findet die Show nicht mehr nur auf der Bühne statt, sondern direkt zwischen den Fans in der Menge. Und genau dort hält Jason seine Frage in die Höhe. Auf einem Pappschild bittet er The Boss Hoss, gemeinsam mit ihnen den Klassiker Jolene zu singen. Die Band überlegt nicht lange und lässt sich auf den spontanen Wunsch ein. Und aus einem Fan in der Menge wird innerhalb weniger Sekunden der Überraschungsgast des Abends. Nach seinem Auftritt ruft Jason dem Publikum noch zu, dass man sich einfach trauen müsse, denn Momente wie diese seien unvergesslich. Und genau das macht diesen Bühnenmoment so besonders. Nicht die perfekte Planung, nicht die große Inszenierung, sondern ein mutiger Fan, der eine Frage stellt und eine Band, die sie hört.

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2: Der Rechtsstaat ist deutlich besser als sein Buch. Bitte schauen Sie ihn sich an.
3: Eine klare Botschaft von der Justizministerin Constanze Geyert und ausgesprochen an einem Ort, an dem wohl die wenigsten sie erwartet hätten, beim Motorrad Grand Prix am Sachsenring. 261.831 Besucherinnen und Besucher sorgten an diesem Wochenende für einen neuen Zuschauerrekord. Marc Marquez feierte seinen 10. Sieg auf dem Sachsenring und Nachwuchshoffnung Finn Krattochwill begeisterte die Fans mit Pole Position und Podestplatz im Red Bull Rookies Cup. Und mitten im Infield war auch die sächsische Justiz vertreten. Gemeinsam mit der Stiftung Forum Recht nutzte das sächsische Staatsministerium der Justiz das größte Einzelsport-Event Deutschlands, um mit den Menschen über den Rechtsstaat ins Gespräch zu kommen.
2: Erstens lebt Sport von Regeln, an die man sich halten muss. Und wenn man sich nicht daran hält, kann es nicht nur falsch, sondern auch gefährlich werden.
3: Regeln entscheiden auf der Rennstrecke über Sieg oder Niederlage. Im Alltag sorgen sie für Fairness, Freiheit und auch Sicherheit. Genau diese Parallelen wollte die Justizministerin am Sachsenring sichtbar machen.
2: Insofern haben wir da ganz viel gemeinsam. Und zweitens, das ist das größte Einzelsport-Event, was wir in Deutschland haben. Hier kommen ganz viele Menschen und in der Regel wirklich ganz friedlich zusammen. Und hier ist ein Ort, wo wir hingehen können und mit den Menschen ins Gespräch kommen können. Das finde ich absolut klasse. Talking Rechtsstaat geht alle an, ist überall und deshalb kommen wir auch hierher.
3: Ein ungewöhnlicher Ort für Justizthemen bewusst gewählt. Denn gerade außerhalb klassischer Behörden möchte das Ministerium den direkten Austausch suchen. An Informationsständen konnten Besucherinnen und Besucher Fragen stellen, Berufe in der Justiz kennenlernen oder sich über den Justizvollzug informieren. Ein Angebot, das aktueller kaum sein könnte. Denn das Vertrauen in staatliche Institutionen steht zunehmend unter Druck, wie Constanze Geyert weiß.
2: Also tatsächlich kennen wir die Statistiken, damit ist der Vertrauensverlust da. Und ja, wir spüren es auch in der täglichen Arbeit, weil auch Entscheidungen von Gerichten immer mehr hinterfragt werden. Immer wieder heißt es, sei politisch motiviert oder ähnliches. Das ist absoluter Quatsch. Das lässt unser Grundgesetz nicht zu. Das lässt

0: Strich heißt eben auch eine rechtsstaatliche Entscheidung, dass jeder gehört werden möchte, man alle Argumente gegeneinander abwägt und nun mal die Genauigkeit geht vor der Schnelligkeit. Und insofern sage ich allen, der Rechtsstaat ist das Größte, was wir hier haben.
1: Neben dem Dialog warb die Justiz am Sachsenring auch um Nachwuchs. Der öffentliche Dienst hat ähnlich wie andere Bereiche mit Fachkräftemangel zu kämpfen.
0: Also ich kann nur aus meiner eigenen Geschichte, ich war 13 zum Zeitpunkt der Wende, sagen, es ist so toll, für diesen Rechtsstaat einzutreten. Eine Aufgabe zu machen, die wirklich ganz viel Sinn hat und wo man der Gesellschaft was zurückgeben kann. Und das kann man alles in der Justiz. Also deshalb herzlich willkommen bei uns. Es ist ein wunderschöner Arbeitsplatz.
1: Wie wichtig diese Arbeit ist, zeigte das Ministerium auch mit Produkten aus sächsischen Justizvollzugsanstalten. Sie stehen stellvertretend für einen zentralen Gedanken des Strafvollzugs, Resozialisierung.
0: Dass man strukturierten Tagesablauf hat, dass man Selbstwirksamkeit erlebt, indem man Dinge produziert. Und somit ist aus meiner Sicht die Arbeit eigentlich sogar der wichtigste Faktor der Resozialisierung.
1: Der Sachsenring hat an diesem Wochenende einmal mehr gezeigt, welche Begeisterung der Motorsport in Deutschland auslösen kann. Rekordkulisse und große Emotionen. Doch zwischen Rennmaschinen und Boxengasse ging es in diesem Jahr auch um ein anderes Zukunftsthema. Wie gewinnt der Rechtsstaat Vertrauen zurück? Die Antwort des sächsischen Staatsministeriums der Justiz lautete an diesem Wochenende vor allem: Präsenz zeigen, erklären und zuhören.

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2: Na, in dem Falle war es ja so, die kannten mich ja grundsätzlich ja sowieso nur von der Musik. Also die kannten ja dieses, was sie hier in Deutschland zu schätzen wissen, also auch meine Entertainment-Qualitäten sozusagen, die kennen die ja nicht. Also hatten die nur die Musik, also die kamen, sind ja wegen der Musik gekommen. Ich habe dann so ein paar kleine Ansagen in Englisch zwischendurch gemacht, das verstehen ja aber auch nicht alle, aber trotzdem, also Portugiesen sind anders als Deutsche. Also ich weiß noch, dass ich bin nach Hause gekommen und hatte so einen Kopf wie so ein Kastendrachen. Die wussten ja genau, dass ich gar kein Portugiesisch spreche, aber die haben alle mit mir Portugiesisch gesprochen und die haben alle auf mich eingeredet. Und ja, ich habe dann immer geguckt, wie die gucken und dann habe ich eben gelächelt und genickt und wenn die ein bisschen strenger geguckt haben, dann habe ich ein strenges Gesicht gemacht und habe einen Kopf geschüttelt. So musst du dir das ungefähr vorstellen. Also, aber es war trotzdem schön. Also die haben dann Fotos gemacht und es war eigentlich, ja, hat mir gefallen.
3: Jemand kommt ja im Prinzip eigentlich nur für ein Liebesfest hin, wenn die deine Musik wirklich mögen, beziehungsweise auch wirklich dann für eine deutsche Künstlerin auf ihr Konzert dort kommen, dann müssen die ja schon eine emotionale Connection zur Musik haben.
2: Ja.

0: Ja, genau.
1: Deswegen.
0: Und in Deutschland ist es halt, da kommen eben die Leute auch ganz viel zu mehreren Konzerten. Also es gibt wirklich so, habe schon mal überlegt, ob ich mal so eine Flatrate einrichte. Für manche Fans sozusagen, weil die wirklich dann auch, aber die freuen sich eben doch auf das Zwischendrin, also zwischen den Stücken sozusagen. Also ich bin ziemlich lustig sozusagen und wie gesagt, ich beobachte ja auch immer mein Publikum, demzufolge habe ich auch immer irgendwas Neues zu erzählen und das gefällt denen einfach. Ne? Also wenn ich jetzt immer nur Musik, eine Musik an die andere rein würde, dann würden die auch zu den Konzerten kommen, aber wahrscheinlich nicht so oft und so stetig.
1: Da fehlt so ein bisschen Charakter dann dazwischen. Mhm. Und wenn man, wenn man das noch dazwischen träufeln kann, dann ist
0: ja,
1: es
0: genau,
1: wirklich, ich glaube,
0: genau.
1: Dann ist es die perfekte Erfahrung.
0: Ja, weil dann diese persönliche Beziehung entsteht.
1: Exakt, exakt.
0: Und das ist das, was es dann zu was Besonderem macht.
1: Deswegen, ich glaube, ich weiß nicht mehr, wie er hieß, aber der das Zitat vorhin gebracht hat mit dem, habe aufgehört zu zählen, wie viele Konzerte ich schon besucht habe, der würde sich über die Flatrate freuen, glaube ich.
0: Ja.
1: Also ja, einen hättest du mindestens.
0: Genau, wir haben eine neue Geschäftsidee ist hier entwickelt worden.
1: Siehst du?
0: Siehst du?
1: Es hat sich alles schon gelohnt.
0: Genau, ich komme morgen nochmal.
1: Du darfst jeden Tag kommen. Nee, perfekt. Ich glaube, wenn ich nochmal auf die Konzerte bzw. auch die Dynamik eingehen wollen würde, du hast mir vor unserem Gespräch ja auch vorher nochmal erzählt, dass du Leuten auch die Möglichkeit gegeben hast, sich Songs zu wünschen und dabei jetzt wirklich schon unfassbar viele entstanden sind. Kannst du da noch mal was zu erzählen?
0: Na, ich hatte im Februar ist so ein Monat, da habe ich wenig Konzerte. Das hängt damit zusammen, dass ja Faschingszeit ist. Also da passt meine Musik einfach nicht. Und da habe ich gedacht, ach, da machst du mal ein bisschen was für deine Social-Media-Kanäle und tust die Leute so ein bisschen an der Stange halten, indem du einfach dir was ausdenkst. Und das war eine Challenge. Ich habe meine Fans aufgerufen, wünscht euch einfach Musik, egal was. Quer durch den Gemüsegarten, ist mir völlig egal. Und wenn das irgendwie machbar ist mit der Geige, dann spiele ich das. Dann spiele ich jeden Abend 18 Uhr, gibt es ein neues Lied. Und das haben wir auch gemacht. Wir hatten dann wirklich also, ich weiß nicht, wir haben mit Ein bisschen Frieden angefangen von Nicole zum Beispiel. Es war dann Operette dabei, es war Klassik dabei, es war Warum hast du nicht Nein gesagt? Wir hatten Oraya Heep, das ist eine Hardrock-Band. Also es war wirklich alles. Also es waren Sachen dabei, ich hätte es mir gar nicht getraut zu spielen oder ich wäre gar nicht drauf gekommen. Und mittlerweile ist es so, dass wirklich ich mir schon so Lieder rausgepickt habe, die so nach und nach jetzt auch in mein Programm mit reinfließen, weil die einfach toll sind. Also das allererste Lied, was ich mit reingenommen habe, war vom Tag 6. Das hat mich so glücklich gemacht. Das hat mich wirklich, also wie ich jetzt lächle, so habe ich gelächelt, als ich den Wunsch gelesen habe. Und zwar war das von Nina Hagen, Du hast den Farbfilm vergessen. So cool. Und wenn ich das spiele, da kannst du drauf warten. Die Leute lächeln immer.
1: Natürlich.
0: Egal, was die für einen blöden Tag hatten.
1: Ja.
0: Wenn das Lied, wenn ich das anfange zu spielen, und das ist das Lied schon, das ist schon wert.
1: Ja.
0: Und ich habe das dann den ganzen Monat gemacht. Das ist dann auch richtig ausgeartet. Wir haben dann noch ein Rätsel gemacht, vormittags mit, das hat sich irgendwie mal so ergeben. Und dann haben die Leute schon drauf gewartet, ah, was ist denn heute für ein Rätsel? Und dann haben die wie verrückt geraten. Und das war so schön, dass wir dann auch 2 Monate verlängert haben. Also insgesamt sind es 89 Lieder geworden sozusagen. Und kann man sich rückwirkend so auf den Social-Media-Kanälen, sind die alle noch als Reels vorhanden, wenn man da mal Lust hat reinzuschauen. Also war cool. Also so bunt gemischt, wie mein Publikum ist, so bunt gemischt war natürlich auch die Auswahl.
1: Das ist doch super.
0: Na, war cool.
1: Was würdest du sagen, war das, was so am weitesten außerhalb deiner Komfortzone war, um es auf der Geige zu spielen? Also ich stelle mir Uriah Heep schon schwierig vor. Ich habe hier gerade, glaube ich, nur Lady in Black.
0: Ja, Lady in Black habe ich gespielt.
1: Oh, cool.
0: Ja,
1: das
0: genau.
1: Ist cool.
0: Naja, wir haben ja im Programm auch AC/DC zum Beispiel. Deswegen war es nicht ganz so weit weg. Aber wir haben auch nur AC/DC jetzt, was so harte Rockmusik betrifft im Repertoire. Das war schon ein bisschen weg. Und so Schlager hatte ich noch nie. Also Schlager hatte ich noch nie im Programm. Das war auch neu. Fand ich auch ganz cool.
1: Ich stelle mir, warum hast du nicht Nein gesagt auf der Geige eigentlich ganz
0: ging gut, war, ja.
1: Ich glaube.
0: Ging gut. Das war auch schön. Also, nö, also ich fand ich nie komisch. Also, mal gucken, ob ich das, was ich da so mit ins Repertoire nehme. Also, es war wirklich, also, was war denn noch so ein bisschen weg? Na, so Operette. Operette hatte ich bis jetzt auch nie. Also, so dieses ganz alte, diese ganz alten Sachen. Auch diese ganz alten, das waren ja damals Schlager, zu der Zeit, wo es die Operette gab. Also, diese alten Schlager-Operetten. Also, sowas hier, Tulpen aus Amsterdam oder sowas. Also, das war ganz weit weg von dem, was ich sonst spiele. Aber wir spielen ja eigentlich schon wirklich so einen Querschnitt. Also, durch alle Musikrichtungen durch. Die für die Geige gehen. Also Techno geht ja nicht.
1: Ja, klar.
0: Einfach zu wenig Melodie.
1: Sehr, sehr schwierig.
0: Also The Roots, zu langweilig.
1: Deswegen, ich stelle mir auch The Roots Sandstorm auf der Geige, stelle ich mir sehr, sehr schwierig vor.
0: Ja, also es gibt einfach Musik, die geht auf der Geige nicht.
1: Na klar.
0: No? Weil einfach zu wenig Melodie da ist. Also das würde dann, würde einfach nichts bringen. Also das klingt einfach nicht. No? Aber ansonsten bin ich ja immer offen für alles. Ich finde das ja auch immer ganz spannend, irgendwas was Neues mal zu machen.

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3: 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In Sachsen sind die Kosten für einen Platz im Pflegeheim gestiegen. Laut einer Auswertung des Verbands der Ersatzkassen, VDEK, liegt die monatliche Eigenbeteiligung seit Juli bei 3.152 Euro, was fast 300 Euro mehr ist als im Vorjahr. Im Vergleich dazu ist Bremen mit durchschnittlich 3.761 Euro am teuersten, während Sachsen-Anhalt mit 2.891 Euro am günstigsten ist. Die Belastung sinkt jedoch mit längerer Aufenthaltsdauer durch Zuschüsse der Pflegekassen. Nach heftigen Gewittern in der Nacht müssen sich die Menschen in Sachsen, Sachsen-Anhalt und Thüringen heute erneut auf Unwetter einstellen. Der Deutsche Wetterdienst, DWD, warnt vor Starkregen, Hagel und Sturmböen bei Temperaturen zwischen 26 und 29 Grad. Besonders in Sachsen und Thüringen bleibt die Lage auch nachts angespannt, bevor es zum Ende der Woche etwas freundlicher wird. Ein aktueller Test des ADAC zeigt, dass fast die Hälfte der unbewirtschafteten Rastplätze an deutschen Autobahnen mangelhaft oder sehr mangelhaft bewertet wurden. Besonders schlecht schneiden die sanitären Anlagen ab. Auf vielen Rastplätzen fehlen Seifenspender oder Toilettenpapier und oft sind Toiletten gesperrt. Trotz guter Verkehrssicherheit besteht Handlungsbedarf bei Parkmöglichkeiten für Gespanne und Wohnmobile sowie bei der Sauberkeit insgesamt.

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1: Man muss Grenzen überschreiten, um halt technisch voranzukommen. Und das hat viel mit Körperbeherrschung zu tun.
2: Schnelligkeit, pure Präzision und absoluter Fokus. Bei den KSI European Open in Leipzig trifft internationales Spitzenkarate auf jahrzehntelange Tradition. Für viele ist dieses Turnier allerdings mehr als nur ein Wettkampf. Doch was macht die Faszination dieser Kampfkunst aus? 6 Tatami-Flächen, mehr als 40 Kategorien und Karateka aus der ganzen Welt. 2 Tage lang wurde die Leipziger Brüderhalle zum internationalen Treffpunkt für den Kimura Shugokai Karatesport. Teams aus Europa, Afrika und Amerika kamen dafür in Leipzig zusammen. Fahnen, Nationalfarben und Karateka aus verschiedenen Teilen der Welt prägten das Bild in der Halle. Für Mitorganisator Tino Clemens sind die European Open deshalb mehr als ein reines europäisches Turnier.
1: Wir sind halt eine Stilrichtung von vielen und ich würde es ein kleines bisschen größer machen als eine Europameisterschaft, weil wir ja das geöffnet haben, auch für andere Länder. Wir haben ja auch die USA und Südafrika noch mit dabei, mit einer kleinen Teilnehmerzahl und Mosambik auch.
2: Die Teilnehmer treten in verschiedenen Alters- und Gewichtsklassen an. 2 Tage lang ging es um Technik, Timing und Körperbeherrschung. Gekämpft wurde dabei in 2 Disziplinen, Kata und Kumite. Kata ist eine festgelegte Abfolge verschiedener Techniken. Der Karateka kämpft dabei nicht gegen einen direkten Gegner, sondern präsentiert einen vorgegebenen Bewegungsablauf. Bewertet werden unter anderem Präzision, Dynamik, Timing und Ausdruck. Im Gegensatz zu Kata steht beim Kumite das direkte Duell im Mittelpunkt. 2 Minuten lang versuchen die Karateka, kontrollierte Treffer am Oberkörper oder am Kopf des Gegners zu setzen, wie Tino Clemens erklärt.
1: Das ist ein Punktkampf und da geht es einfach darum, wer nach Ablauf der Zeit mehr Punkte hat oder wer zuerst 6 Punkte hat und im Prinzip vernünftige Treffer landet.
2: Für die Teilnehmer ist das Turnier eine der wenigen Möglichkeiten, sich international zu messen. Dabei treffen ganz unterschiedliche Erfahrungsstufen aufeinander. Demian Pateas gehört zur Turnierleitung, organisiert Karate-Turniere in ganz Deutschland und leitet seit vielen Jahren eigene Karateschulen. Er weiß deshalb genau, wie unterschiedlich die Teilnehmer in einen solchen Wettkampf gehen.
3: Entweder haben wir welche, die sehr erfahren sind und Medaillenchancen haben, oder die ganz Neuen, die das erste Mal dabei sind und so internationale Wettkampfluft schnuppern. Das ist überall aufregend und es ist für uns spannend zu sehen, wie die Schüler daran wachsen.
2: Alle Teilnehmer verbindet dabei eine besondere Stilrichtung, Kimura Shugokai Karate. Hinter ihr steckt der Anspruch, Bewegungen immer weiter zu verfeinern und den eigenen Körper möglichst gezielt einzusetzen. Für Pateas liegt genau darin die Besonderheit des Stils.
3: Im Grunde genommen ist Kimura Shugokai eine Stilrichtung, die sehr tief in die Körpermechanik geht und wir versuchen, das Bestmögliche biomechanisch aus dem Körper rauszuholen. Und das ist einfach mal eine faszinierende Reise. Man wird immer feinfühliger dabei. Und das ist ja das Besondere für mich.
2: Benannt ist die Stilrichtung nach ihrem japanischen Begründer Shigeru Kimura. Viele der langjährigen Trainer und Schiedsrichter in Leipzig haben noch persönlich bei ihm trainiert. Sein Einfluss zeigt sich bis heute vor allem in der Arbeit auf der Matte, wie Pateas erklärt.
3: Wir ehren ihn und alle, die vorgegangen sind, durch die Arbeit an seine Technik. Also durch das konstante Streben zum Besserwerden.
2: Denn so hart und kompromisslos die Duelle auf der Matte auch geführt werden, viele der Teilnehmerinnen und Teilnehmer begegnen sich nicht zum ersten Mal. Für Mitorganisator Tino Clemens ist genau diese Gemeinschaft ein wichtiger Teil des Turniers.
1: Es ist erstmal so ein familiäres Ding auch. Also man trifft sich immer wieder jedes Jahr auf den Turnieren und es ist halt nicht irgendwie, dass man denkt, oh, das ist mein Gegner. Nee, es sind erstmal bekannte Freunde, die man gerne wieder sieht.
2: Auf der Matte Gegner und daneben Freunde. Die KSI European Open zeigen damit nicht nur, wie schnell, präzise und kraftvoll Karate sein kann, sondern auch, was die Kampfkunst für viele hier seit Jahrzehnten bedeutet.

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2: RB Leipzig ist aus der Sommerpause zurück. Beim Trainingsauftakt am Kotterweg stand vor allem der neue Cheftrainer Martin De Michelis im Fokus. Der 45-jährige Argentinier will leidenschaftlichen Fußball spielen. Die Verantwortlichen sprechen sogar von einer neuen Zeitrechnung, die am Montag startete. Ohne die WM-Fahrer David Raum und Assan Ouedraogo, aber mit einem Großteil der Stammkräfte ging es für die Mannschaft bei sommerlichen Temperaturen zurück auf den Rasen. Neben einfachen Passübungen standen bereits kleinere Spielformen auf dem Programm. Der neue Coach war dabei mittendrin, suchte immer wieder das Gespräch und verschaffte sich einen ersten Eindruck von seinem Team. Wie RB unter De Michelis künftig auftreten soll, machte der Argentinier schnell klar. Intensiv, leidenschaftlich und mutig nach vorn. Seine Mannschaft soll früh attackieren, aggressiv verteidigen und auf dem Platz Präsenz zeigen. Leipziger Fußball also mit viel Tempo und klarer Körpersprache. Nach der Trennung von Ole Werner soll De Michelis nun frischen Schwung bringen und die Mannschaft sportlich weiterentwickeln. In den kommenden Wochen wird die Belastung noch weiter gesteigert. Dazu kommen mehrere Testspiele, unter anderem gegen den FC Bayern München. Bis zum Pflichtspielstart will De Michelis der Mannschaft seine Spielidee Schritt für Schritt näher bringen, damit RB Leipzig nach einer Saison ohne Königsklasse nicht nur in der Liga wieder ganz oben mitspielt.

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1: Wenn man Angst hat, die Miete nicht mehr zahlen zu können, tut das logischerweise auch etwas mit dem Menschen. Und insofern ist das aktuell für mich eine der großen Baustellen und auch hier Herausforderungen für die Stadt Dresden.
2: Bezahlbarer Wohnraum ist für Dresdens Gesundheits- und Sozialbürgermeisterin Dr. Christine Claudia Kaufmann eine der drängendsten sozialen Fragen in Dresden. Denn steigende Mieten treffen nicht alle gleich. Besonders Menschen mit kleinerem Einkommen geraten unter Druck, wenn preisgünstige Wohnungen fehlen.
1: Für mich persönlich ist der Bereich des Wohnens ein Thema, wo die Luft wirklich brennt. Wir haben eine Situation als wachsende Stadt, in der der Wohnungsmarkt mit dem Wachstum nicht wirklich gut mithalten kann. Und das zeigt sich daran, dass unsere Mieten seit vielen, vielen Jahren einen Trend kennen, und das ist der nach oben, was Mietpreise betrifft. Die Situation in Dresden ist auch nicht gänzlich neu und wir sind hier auch nicht alleine. Ja, aber gleichsam ist natürlich die Wohnung ein ganz, ganz wichtiges soziales Gut für die Menschen. Und wenn man Angst hat, die Miete nicht mehr zahlen zu können, tut das logischerweise auch etwas mit dem Menschen. Und insofern ist das aktuell für mich eine der großen Baustellen und auch hier Herausforderungen für die Stadt Dresden, gut und verlässlich unsere einkommensschwächeren Haushalte mit bedarfsgerechtem Wohnraum heute wie auch in der Zukunft zu versorgen. Wir haben viele Menschen, die auf ein preisgünstiges Wohnraumangebot angewiesen sind, und wir haben Sorge dafür zu tragen, dass wir diese Haushalte, die einen Wohnberechtigungsschein besitzen, auch gut versorgen können. Und unsere Analysen zeigen, dass wir zum jetzigen Zeitpunkt, wenn wir eine Wohnbelastungsquote von 30% des Einkommens annehmen, 17.000 zusätzliche preisgünstige Wohnungen benötigen würden, um eben bedarfsgerecht versorgen zu können. Und das bedeutet, dass wir jegliche Instrumente nutzen, um eben diesen Wohnungsbestand, der preisgünstig ist, zu weiten, indem wir beispielsweise auch Wohnungen seitens der Vonovia zurückgekauft haben als Stadt, die jetzt durch die Wohnen in Dresden, das kommunale Wohnungsunternehmen, begleitet und die Bestände, über 1.200 Wohnungen sind das, saniert werden mithilfe eines Förderprogramms. Auch die Genossenschaften in der Stadt beteiligen sich an den Sanierungsmaßnahmen mithilfe der öffentlichen Förderung, und damit mehren wir Schritt für Schritt auch den sozialen Wohnungsbau in dieser Stadt durch Neubau, durch Sanierungen, durch vertragliche Bindungen. Was tun wir jetzt aber konkret? Wir haben viele Konzepte. Wir nutzen die Kappungsgrenze, die Mietpreisbremse als angespannter Wohnungsmarkt. Wir versuchen Neubau so gut als möglich mit öffentlicher Förderung auf den Weg zu bringen, durch private Akteure, aber eben auch durch das kommunale Wohnungsunternehmen. Wir nutzen Förderprogramme für die Sanierung, und einkommensschwächeren Haushalten bieten wir eine seitens der Stadt finanzierte Mietrechtsberatung beim Mieterverein Dresden und Umgebung e.V., sodass also Nebenkosten gecheckt werden auf ihre Richtigkeit und bei Mietpreiserhöhungen beispielsweise eben auch nochmal durch Profis gecheckt wird. Ist dem wirklich so? Ist diese Mietpreissteigerung rechtlich gesichert, oder sollte man dagegen sich wehren und Widerspruch einlegen? Ich begleite den runden Tisch Soziales Wohnen dabei, im Netzwerk zu diskutieren, wie kann es uns gelingen, auch Haushalte, die nicht der Norm entsprechen, in Anführungszeichen, die eben besondere Bedarfe haben, weil sie beispielsweise behindert sind oder ganz, ganz viele Familienmitglieder haben, weil eben viele Kinder im Haushalt wohnen und genau dieser Wohnraum ganz knapp ist, oder auch eine psychische Erkrankung haben und trotzdem Wohnraum haben. Wie kann es uns gemeinsam im Netzwerk gelingen, hier diese Menschen in preisgünstigen, in leistbaren Wohnraum zu überführen. Und hier arbeiten wir beispielsweise gerade an einem sogenannten Wohnunterstützungskonzept, in dem wir Maßnahmen entwickelt haben, ebenfalls im Netzwerk, dass wir trotz der Knappheit des Wohnungsmarktes Menschen ein Angebot schaffen können, um bedarfsgerecht in der Stadt zu wohnen und nicht vertrieben zu werden. Die Mietpreise als solches, die können wir nicht beeinflussen. Die können wir nur über den Mietspiegel spiegeln. Und für uns als Kommune ist es ganz wichtig, jegliches Instrument, was uns zur Verfügung steht, wirklich zu nutzen, um den Wohnungsmarkt zu begleiten und dort faire Angebote zu schaffen und regelkonform zwischen Mieter und Vermieter Mietverhältnisse zu ermöglichen.
2: Bezahlbarer Wohnraum bleibt damit eine der großen Baustellen für Dresden. Die Stadt kann den Markt nicht alleine steuern, will aber dort eingreifen, wo sie Handlungsspielraum hat. Für Kaufmann heißt das, sichern, fördern, beraten und verhindern, dass Menschen aus der Stadt verdrängt werden.

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6: In Sachsen sind die Kosten für einen Platz im Pflegeheim gestiegen. Laut einer Auswertung des Verbands der Ersatzkassen, VDEK, liegt die monatliche Eigenbeteiligung seit Juli bei 3.152 Euro, was fast 300 Euro mehr ist als im Vorjahr. Im Vergleich dazu ist Bremen mit durchschnittlich 3.761 Euro am teuersten, während Sachsen-Anhalt mit 2.891 Euro am günstigsten ist. Die Belastung sinkt jedoch mit längerer Aufenthaltsdauer durch Zuschüsse der Pflegekassen. Nach heftigen Gewittern in der Nacht müssen sich die Menschen in Sachsen, Sachsen-Anhalt und Thüringen heute erneut auf Unwetter einstellen. Der Deutsche Wetterdienst, DWD, warnt vor Starkregen, Hagel- und Sturmböen bei Temperaturen zwischen 26 und 29 Grad. Besonders in Sachsen und Thüringen bleibt die Lage auch nachts angespannt, bevor es zum Ende der Woche etwas freundlicher wird. Ein aktueller Test des ADAC zeigt, dass fast die Hälfte der unbewirtschafteten Rastplätze an deutschen Autobahnen mangelhaft oder sehr mangelhaft bewertet wurden. Besonders schlecht schneiden die sanitären Anlagen ab. Auf vielen Rastplätzen fehlen Seifenspender oder Toilettenpapier und oft sind Toiletten gesperrt. Trotz guter Verkehrssicherheit besteht Handlungsbedarf bei Parkmöglichkeiten für Gespanne und Wohnmobile sowie bei der Sauberkeit insgesamt.

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2: Ein Schild aus Pappe. Eine mutige Frage und plötzlich steht Fan Jason gemeinsam mit The Boss Hoss auf der Bühne. Am vergangenen Samstag wird die Parkbühne im Leipziger Clara Zetkin Park zur großen Country Rock Party. Und Leipzig ist im Cowboy-Fieber. Hier feiern kleine Nachwuchsfans neben Besucherinnen und Besuchern, die The Boss Hoss schon seit Jahrzehnten begleiten.
3: Oh, schon sehr, sehr lange. Jahre weiß ich leider nicht, aber auch schon lange.
4: Auch schon viele, viele, viele Jahre. Also über 10 Jahre bestimmt schon.
5: Über 10 Jahre.
6: Ja, außerdem, dass ich 14 bin ungefähr.
7: Tatsächlich gar nicht so lange. Also ich bin eigentlich Fan wegen ihr.
2: Von jung bis alt. Von dezentem Hut bis zum kompletten Western-Outfit. Doch warum zieht diese Mischung aus Country und Rock so unterschiedliche Menschen an?
6: Es ist immer peppig, es ist immer rockig. Man kann dazu gut tanzen.
4: Ja, einfach so die Stimmung bei den Konzerten, die Musik.
8: Die sind einfach cool.
9: Die machen Spitzenmusik.
6: Das ist immer so rockig, so dieses bisschen, dieses Cowboy-Style, ein bisschen Country. Macht gute Laune, man kann gut mitgöppen.
9: Von bis, für jedes Alter.
2: Für die aufwärmenden Klänge auf der Bühne sorgt die Vorband The Picture Books. Dann übernehmen The Boss Hoss. Mit Gitarren, großen Gesten und einem Publikum, das schon bei den ersten Tönen Feuer und Flamme ist. Doch die Band bleibt nicht auf Abstand. Mitten im Konzert gehen die Musiker hinein ins Publikum. Und plötzlich findet die Show nicht mehr nur auf der Bühne statt, sondern direkt zwischen den Fans in der Menge. Und genau dort hält Jason seine Frage in die Höhe. Auf einem Pappschild bittet er The Boss Hoss, gemeinsam mit ihnen den Klassiker Jolene zu singen. Die Band überlegt nicht lange und lässt sich auf den spontanen Wunsch ein. Und aus einem Fan in der Menge wird innerhalb weniger Sekunden der Überraschungsgast des Abends. Nach seinem Auftritt ruft Jason dem Publikum noch zu, dass man sich einfach trauen müsse, denn Momente wie diese seien unvergesslich. Und genau das macht diesen Bühnenmoment so besonders. Nicht die perfekte Planung, nicht die große Inszenierung, sondern ein mutiger Fan, der eine Frage stellt und eine Band, die sie hört.

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1: Der Rechtsstaat ist deutlich besser als sein Ruf. Bitte schauen Sie ihn sich an.
2: Eine klare Botschaft von der Justizministerin Constanze Geyert und ausgesprochen an einem Ort, an dem wohl die wenigsten sie erwartet hätten. Beim Motorrad Grand Prix am Sachsenring. 261.831 Besucherinnen und Besucher sorgten an diesem Wochenende für einen neuen Zuschauerrekord. Marc Marquez feierte seinen 10. Sieg auf dem Sachsenring und Nachwuchshoffnung Finn Krattochwill begeisterte die Fans mit Pole Position und Podestplatz im Red Bull Rookies Cup. Und mitten im Infield war auch die sächsische Justiz vertreten. Gemeinsam mit der Stiftung Forum Recht nutzte das sächsische Staatsministerium der Justiz das größte Einzelsport-Event Deutschlands, um mit den Menschen über den Rechtsstaat ins Gespräch zu kommen.
3: Erstens lebt Sport von Regeln, an die man sich halten muss. Und wenn man sich nicht daran hält, kann es nicht nur falsch, sondern auch gefährlich werden.
2: Regeln entscheiden auf der Rennstrecke über Sieg oder Niederlage. Im Alltag sorgen sie für Fairness, Freiheit und auch Sicherheit. Genau diese Parallelen wollte die Justizministerin am Sachsenring sichtbar machen.
3: Insofern haben wir da ganz viel gemeinsam. Und zweitens, das ist das größte Einzelsport-Event, was wir in Deutschland haben. Hier kommen ganz viele Menschen und in der Regel wirklich ganz friedlich zusammen. Und hier ist ein Ort, wo wir hingehen können und mit den Menschen ins Gespräch kommen können. Das finde ich absolut klasse. Talking Rechtsstaat geht alle an, ist überall und deshalb kommen wir auch hierher.
2: Ein ungewöhnlicher Ort für Justizthemen bewusst gewählt. Denn gerade außerhalb klassischer Behörden möchte das Ministerium den direkten Austausch suchen. An Informationsständen konnten Besucherinnen und Besucher Fragen stellen, Berufe in der Justiz kennenlernen oder sich über den Justizvollzug informieren. Ein Angebot, das aktueller kaum sein könnte. Denn das Vertrauen in staatliche Institutionen steht zunehmend unter Druck, wie Constanze Geyert weiß.
3: Also tatsächlich kennen wir die Statistiken, damit ist der Vertrauensverlust da. Und ja, wir spüren es auch in der täglichen Arbeit, weil auch Entscheidungen von Gerichten immer mehr hinterfragt werden. Immer wieder heißt es, sei politisch motiviert oder ähnliches. Und das ist absoluter Quatsch. Das lässt unser Grundgesetz nicht zu, das lässt unsere Regeln nicht zu. Und ich mache so etwas nicht und ich wäre ja diejenige, die beeinflussen würde. Also hingehen, mit den Menschen sprechen, erklären, zuhören, die Nöte anhören und vielleicht dann wieder alles ein bisschen gerade rücken.
2: Für die Ministerin ist der direkte Dialog ein wichtiger Baustein, um Vertrauen in den Rechtsstaat zu stärken und Einblicke in die Arbeit der Justiz zu geben. Der Sachsenring sollte deshalb mehr sein als ein Ort für Motorsport. Für das Justizministerium war er auch eine Gelegenheit, Vorurteile abzubauen, Fragen zu beantworten und Vertrauen zurückzugewinnen.
3: Ja, es ist nicht alles perfekt, insbesondere die Verfahrenslaufzeiten sind manchmal zu lang. Dem versuchen wir gegenzusteuern, aber unterm Strich heißt eben auch eine rechtsstaatliche Entscheidung, dass jeder gehört werden möchte, man alle Argumente gegeneinander abwägt und nun mal die Genauigkeit geht vor der Schnelligkeit und insofern sage ich allen, der Rechtsstaat ist das Größte, was wir hier haben.
2: Neben dem Dialog warb die Justiz am Sachsenring auch um Nachwuchs. Der öffentliche Dienst hat ähnlich wie andere Bereiche mit Fachkräftemangel zu kämpfen.
3: Also ich kann nur aus meiner eigenen Geschichte, ich war 13 zum Zeitpunkt der Wende, sagen, es ist so toll, für diesen Rechtsstaat einzutreten. Eine Aufgabe zu machen, die wirklich ganz viel Sinn hat und wo man der Gesellschaft was zurückgeben kann. Und das kann man alles in der Justiz. Also deshalb herzlich willkommen bei uns. Es ist ein wunderschöner Arbeitsplatz.
2: Wie wichtig diese Arbeit ist, zeigte das Ministerium auch mit Produkten aus sächsischen Justizvollzugsanstalten. Sie stehen stellvertretend für einen zentralen Gedanken des Strafvollzugs, Resozialisierung.
3: Dass man einen strukturierten Tagesablauf hat, dass man Selbstwirksamkeit erlebt, indem man Dinge produziert. Und somit ist aus meiner Sicht die Arbeit eigentlich sogar der wichtigste Faktor der Resozialisierung.
2: Der Sachsenring hat an diesem Wochenende einmal mehr gezeigt, welche Begeisterung der Motorsport in Deutschland auslösen kann. Rekordkulisse und große Emotionen. Doch zwischen Rennmaschinen und Boxengasse ging es in diesem Jahr auch um ein anderes Zukunftsthema. Wie gewinnt der Rechtsstaat Vertrauen zurück? Die Antwort des sächsischen Staatsministeriums der Justiz lautete an diesem Wochenende vor allem Präsenz zeigen, erklären und zuhören.

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1: Na, in dem Falle war es ja so, die kannten mich ja grundsätzlich ja sowieso nur von der Musik. Also die kannten ja dieses, was sie hier in Deutschland zu schätzen wissen, also auch meine Entertainment-Qualitäten sozusagen, die kennen die ja nicht. Also hatten die nur die Musik, also die kamen, sind ja wegen der Musik gekommen. Ich habe dann so ein paar kleine Ansagen in Englisch zwischendurch gemacht, verstehen ja aber auch nicht alle, aber trotzdem, also Portugiesen sind anders als Deutsche. Also ich weiß noch, dass ich bin nach Hause gekommen und hatte so einen Kopf wie so ein Kastendrachen. Die wussten ja genau, dass ich gar kein Portugiesisch spreche, aber die haben alle mit mir Portugiesisch gesprochen und die haben alle auf mich eingeredet. Und ja, ich habe dann immer geguckt, wie die gucken und dann habe ich eben gelächelt und genickt. Und wenn die ein bisschen strenger geguckt haben, dann habe ich ein strenges Gesicht gemacht und habe einen Kopf geschüttelt. So musst du dir das ungefähr vorstellen. Also, aber es war trotzdem schön. Also die haben dann Fotos gemacht und es war eigentlich, ja, hat mir gefallen.
2: Ja, man kommt ja im Prinzip eigentlich nur für ein Liebesfest hin, wenn die deine Musik wirklich mögen, beziehungsweise auch wirklich dann für eine deutsche Künstlerin auf ihr Konzert dort kommen, dann müssen die ja schon eine emotionale Connection zur Musik haben.
1: Ja, genau. Deswegen. Und in Deutschland ist es halt, da kommen eben die Leute auch ganz viel zu mehreren Konzerten. Also es gibt wirklich so, habe schon mal überlegt, ob ich mal so eine Flatrate einrichte. Für manche Fans sozusagen, weil die wirklich dann auch, aber die freuen sich eben doch auf das Zwischendrin, also zwischen den Stücken sozusagen. Also ich bin ziemlich lustig sozusagen und wie gesagt, ich beobachte ja auch immer mein Publikum, demzufolge habe ich auch immer irgendwas Neues zu erzählen und das gefällt denen einfach. Ne? Also wenn ich jetzt immer nur Musik, eine Musik an die andere rein würde, dann würden die auch zu den Konzerten kommen, aber wahrscheinlich nicht so oft und so stetig.
2: Da fehlt so ein bisschen Charakter dann dazwischen. Und wenn man das noch dazwischen träufeln kann, dann ist
1: dann
2: ist es die perfekte.
1: Ja, weil dann diese persönliche Beziehung entsteht.
2: Exakt.
1: Und das ist das, was es dann zu was Besonderem macht.
2: Deswegen, ich glaube, ich weiß nicht mehr, wie er hieß, aber der das Zitat vorhin gebracht hat mit dem habe aufgehört zu zählen, wie viele Konzerte ich schon besucht habe, der würde sich über die Flatrate freuen, glaube ich.
1: Ja.
2: Also ja, einen hättest du schon mal mindestens.
1: Genau, wir haben eine neue Geschäftsidee ist hier entwickelt worden.
2: Siehst du? Das hat sich alles schon gelohnt.
1: Genau, ich komme morgen nochmal.
2: Du darfst jeden Tag kommen. Nee, perfekt. Ich glaube, wenn ich nochmal auf die Konzerte beziehungsweise auch die Dynamik eingehen wollen würde, du hast mir vor unserem Gespräch ja auch vorhin nochmal erzählt, dass du Leuten auch die Möglichkeit gegeben hast, sich Songs zu wünschen und dabei jetzt wirklich schon unfassbar viele entstanden sind. Kannst du da nochmal was zu erzählen?
1: Na, ich hatte im Februar ist so ein Monat, da habe ich wenig Konzerte. Das hängt damit zusammen, dass ja Faschingszeit ist. Also da passt meine Musik einfach nicht. Und da habe ich gedacht, ach, da machst du mal ein bisschen was für deine Social-Media-Kanäle und tust die Leute so ein bisschen an der Stange halten, indem du einfach dir was ausdenkst. Und das war eine Challenge. Ich habe meine Fans aufgerufen, wünscht euch einfach Musik, egal was. Quer durch den Gemüsegarten, ist mir völlig egal. Und wenn das irgendwie machbar ist mit der Geige, dann spiele ich das. Dann spiele ich jeden Abend 18 Uhr, gibt es ein neues Lied. Und das haben wir auch gemacht. Wir hatten dann wirklich also, ich weiß nicht, wir haben mit Ein bisschen Frieden angefangen von Nicole zum Beispiel. Mhm. Es war dann Operette dabei, es war Klassik dabei, es war Warum hast du nicht Nein gesagt? Wir hatten Oraya Heep, das ist eine Hardrock-Band. Mhm. Also es war wirklich alles. Also es waren Sachen dabei, ich hätte es mir gar nicht getraut zu spielen oder ich wäre gar nicht drauf gekommen. Und mittlerweile ist es so, dass wirklich ich mir schon so Lieder rausgepickt habe, die so nach und nach jetzt auch in meinen

0: ja, in mein Programm mit reinfließen, weil die einfach toll sind. Also das allererste Lied, was ich mit reingenommen habe, war vom Tag 6. Das hat mich so glücklich gemacht. Das hat mich wirklich, also wie ich jetzt lächle, so habe ich gelächelt, als ich den Wunsch gelesen habe. Und zwar war das von Nina Hagen, du hast den Farbfilm vergessen. So cool. Und wenn ich das spiele, da kannst du drauf warten. Die Leute lächeln immer. Natürlich. Egal, was die für einen blöden Tag hatten. Ja. Wenn das Lied, wenn ich das anfange zu spielen, und das ist das Lied schon, das ist schon wert.
1: Ja.
0: Und ich habe das dann den ganzen Monat gemacht. Das ist dann auch richtig ausgeartet. Wir haben dann noch ein Rätsel gemacht, vormittags mit, das hat sich irgendwie mal so ergeben. Und dann haben die Leute schon drauf gewartet, ah, was ist denn heute für ein Rätsel? Und dann haben die wie verrückt geraten. Und das war so schön, dass wir dann auch 2 Monate verlängert haben. Also insgesamt sind es 89 Lieder geworden sozusagen. Und kann man sich rückwirkend so auf den Social Media Kanälen, sind die alle noch als Reels vorhanden, wenn man da mal Lust hat reinzuschauen. Also war cool. Also so bunt gemischt, wie mein Publikum ist, so bunt gemischt war natürlich auch die Auswahl.
1: Das ist doch super. Na,
0: war
1: was,
0: cool.
1: Was würdest du sagen, war das, was so am weitesten außerhalb deiner Komfortzone war, um es auf der Geige zu spielen? Also ich stelle mir Uriah Heep schon schwierig vor. Ich habe hier gerade, glaube ich, nur Lady in Black.
0: Ja, Lady in Black habe ich gespielt.
1: Cool. Hm,
0: ja, das genau. Ist cool. Naja, wir haben ja im Programm auch AC/DC zum Beispiel. Mhm. Deswegen war es nicht ganz so weit weg. Aber wir haben auch nur AC/DC jetzt, was so harte Rockmusik betrifft, im Repertoire. Das war schon ein bisschen weg. Und so Schlager hatte ich noch nie. Mhm. Also Schlager hatte ich noch nie im Programm. Das war auch neu. Fand ich auch ganz cool.
1: Ich stelle mir, warum hast du nicht Nein gesagt auf der Geige eigentlich ganz
0: hinten? Ging gut, ja. Ich glaube. Ging gut. Das war auch schön. Also, nö, also ich fand ich nie komisch. Also, mal gucken, ob ich das, was ich da so mit ins Repertoire nehme. Also, es war wirklich, also, was war denn noch so ein bisschen weg? Na, so Operette. Operette hatte ich bis jetzt auch nie. Also, so dieses ganz alte, diese ganz alten Sachen. Auch diese ganz alten, das waren ja damals Schlager, zu der Zeit, wo es die Operette gab. Also, diese alten Schlager-Operetten. Also, sowas hier, Tulpen aus Amsterdam oder sowas. Also, das war ganz weit weg von dem, was ich sonst spiele. Aber wir spielen ja eigentlich schon wirklich so einen Querschnitt. Mhm. Also, durch alle Musikrichtungen durch. Die für die Geige gehen. Also Techno geht ja nicht.
1: Ja, klar.
0: Einfach zu wenig Melodie.
1: Sehr, sehr schwierig.
0: Also The Roots, zu langweilig.
1: Deswegen, ich stelle mir auch The Roots Sandstorm auf der Geige, stelle ich mir sehr, sehr schwierig.
0: Ja, also es gibt einfach Musik, die geht auf der Geige nicht.
1: Ja, klar.
0: No? Weil einfach zu wenig Melodie da ist. Also das würde dann, würde einfach nichts bringen. Also das klingt einfach nicht. No? Aber ansonsten bin ich ja immer offen für alles. Ich finde das ja auch immer ganz spannend, irgendwas was Neues mal zu machen.

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3: 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In Sachsen sind die Kosten für einen Platz im Pflegeheim gestiegen. Laut einer Auswertung des Verbands der Ersatzkassen, VDEK, liegt die monatliche Eigenbeteiligung seit Juli bei 3.152 Euro, was fast 300 Euro mehr ist als im Vorjahr. Im Vergleich dazu ist Bremen mit durchschnittlich 3.761 Euro am teuersten, während Sachsen-Anhalt mit 2.891 Euro am günstigsten ist. Die Belastung sinkt jedoch mit längerer Aufenthaltsdauer durch Zuschüsse der Pflegekassen. Nach heftigen Gewittern in der Nacht müssen sich die Menschen in Sachsen, Sachsen-Anhalt und Thüringen heute erneut auf Unwetter einstellen. Der Deutsche Wetterdienst, DWD, warnt vor Starkregen, Hagel und Sturmböen bei Temperaturen zwischen 26 und 29 Grad. Besonders in Sachsen und Thüringen bleibt die Lage auch nachts angespannt, bevor es zum Ende der Woche etwas freundlicher wird. Ein aktueller Test des ADAC zeigt, dass fast die Hälfte der unbewirtschafteten Rastplätze an deutschen Autobahnen mangelhaft oder sehr mangelhaft bewertet wurden. Besonders schlecht schneiden die sanitären Anlagen ab. Auf vielen Rastplätzen fehlen Seifenspender oder Toilettenpapier und oft sind Toiletten gesperrt. Trotz guter Verkehrssicherheit besteht Handlungsbedarf bei Parkmöglichkeiten für Gespanne und Wohnmobile sowie bei der Sauberkeit insgesamt.

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1: Man muss Grenzen überschreiten, um halt technisch voranzukommen. Und das hat viel mit Körperbeherrschung zu tun.
2: Schnelligkeit, pure Präzision und absoluter Fokus. Bei den KSI European Open in Leipzig trifft internationales Spitzenkarate auf jahrzehntelange Tradition. Für viele ist dieses Turnier allerdings mehr als nur ein Wettkampf. Doch was macht die Faszination dieser Kampfkunst aus? 6 Tatami-Flächen, mehr als 40 Kategorien und Karateka aus der ganzen Welt. 2 Tage lang wurde die Leipziger Brüderhalle zum internationalen Treffpunkt für den Kimura Shugokai Karatesport. Teams aus Europa, Afrika und Amerika kamen dafür in Leipzig zusammen. Fahnen, Nationalfarben und Karateka aus verschiedenen Teilen der Welt prägten das Bild in der Halle. Für Mitorganisator Tino Clemens sind die European Open deshalb mehr als ein reines europäisches Turnier.
1: Wir sind halt eine Stilrichtung von vielen und ich würde es ein kleines bisschen größer machen als eine Europameisterschaft, weil wir ja das geöffnet haben, auch für andere Länder. Wir haben ja auch die USA und Südafrika noch mit dabei, mit einer kleinen Teilnehmerzahl und Mosambik auch.
2: Die Teilnehmer treten in verschiedenen Alters- und Gewichtsklassen an. 2 Tage lang ging es um Technik, Timing und Körperbeherrschung. Gekämpft wurde dabei in 2 Disziplinen, Kata und Kumite. Kata ist eine festgelegte Abfolge verschiedener Techniken. Der Karateka kämpft dabei nicht gegen einen direkten Gegner, sondern präsentiert einen vorgegebenen Bewegungsablauf. Bewertet werden unter anderem Präzision, Dynamik, Timing und Ausdruck. Im Gegensatz zu Kata steht beim Kumite das direkte Duell im Mittelpunkt. 2 Minuten lang versuchen die Karateka, kontrollierte Treffer am Oberkörper oder am Kopf des Gegners zu setzen, wie Tino Clemens erklärt.
1: Das ist ein Punktkampf und da geht es einfach darum, wer nach Ablauf der Zeit mehr Punkte hat oder wer zuerst 6 Punkte hat und im Prinzip vernünftige Treffer landet.
2: Für die Teilnehmer ist das Turnier eine der wenigen Möglichkeiten, sich international zu messen. Dabei treffen ganz unterschiedliche Erfahrungsstufen aufeinander. Demian Patias gehört zur Turnierleitung, organisiert Karate-Turniere in ganz Deutschland und leitet seit vielen Jahren eigene Karateschulen. Er weiß deshalb genau, wie unterschiedlich die Teilnehmer in einen solchen Wettkampf gehen.
3: Entweder haben wir welche, die sehr erfahren sind und Medaillenchancen haben, oder die ganz Neuen, die das erste Mal dabei sind und so internationale Wettkampfluft schnuppern. Das ist überall aufregend und es ist für uns spannend zu sehen, wie die Schüler daran wachsen.
2: Alle Teilnehmer verbindet dabei eine besondere Stilrichtung, Kimura Shugokai Karate. Hinter ihr steckt der Anspruch, Bewegungen immer weiter zu verfeinern und den eigenen Körper möglichst gezielt einzusetzen. Für Patias liegt genau darin die Besonderheit des Stils.
3: Im Grunde genommen ist Kimura Shugokai eine Stilrichtung, die sehr tief in die Körpermechanik geht und wir versuchen, das Bestmögliche biomechanisch aus dem Körper rauszuholen. Und das ist einfach mal eine faszinierende Reise. Man wird immer feinfühliger dabei. Und das ist ja das Besondere für mich.
2: Benannt ist die Stilrichtung nach ihrem japanischen Begründer Shigeru Kimura. Viele der langjährigen Trainer und Schiedsrichter in Leipzig haben noch persönlich bei ihm trainiert. Sein Einfluss zeigt sich bis heute vor allem in der Arbeit auf der Matte, wie Patias erklärt.
3: Wir ehren ihn und alle, die vorgegangen sind, durch die Arbeit an seine Technik. Also durch das konstante Streben zum Besserwerden.
2: Denn so hart und kompromisslos die Duelle auf der Matte auch geführt werden, viele der Teilnehmerinnen und Teilnehmer begegnen sich nicht zum ersten Mal. Für Mitorganisator Tino Clemens ist genau diese Gemeinschaft ein wichtiger Teil des Turniers.
1: Es ist erstmal so ein familiäres Ding auch. Also man trifft sich immer wieder jedes Jahr auf den Turnieren und es ist halt nicht irgendwie, dass man denkt, oh, das ist mein Gegner. Nee, es sind erstmal bekannte Freunde, die man gerne wieder sieht.
2: Auf der Matte Gegner und daneben Freunde. Die KSI European Open zeigen damit nicht nur, wie schnell, präzise und kraftvoll Karate sein kann, sondern auch, was die Kampfkunst für viele hier seit Jahrzehnten bedeutet.

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1: RB Leipzig ist aus der Sommerpause zurück. Beim Trainingsauftakt am Kotterweg stand vor allem der neue Cheftrainer Martin De Michelis im Fokus. Der 45-jährige Argentinier will leidenschaftlichen Fußball spielen. Die Verantwortlichen sprechen sogar von einer neuen Zeitrechnung, die am Montag startete. Ohne die WM-Fahrer David Raum und Assan Ouedraogo, aber mit einem Großteil der Stammkräfte ging es für die Mannschaft bei sommerlichen Temperaturen zurück auf den Rasen. Neben einfachen Passübungen standen bereits kleinere Spielformen auf dem Programm. Der neue Coach war dabei mittendrin, suchte immer wieder das Gespräch und verschaffte sich einen ersten Eindruck von seinem Team. Wie RB unter De Michelis künftig auftreten soll, machte der Argentinier schnell klar. Intensiv, leidenschaftlich und mutig nach vorn. Seine Mannschaft soll früh attackieren, aggressiv verteidigen und auf dem Platz Präsenz zeigen. Leipziger Fußball also mit viel Tempo und klarer Körpersprache. Nach der Trennung von Ole Werner soll De Michelis nun frischen Schwung bringen und die Mannschaft sportlich weiterentwickeln. In den kommenden Wochen wird die Belastung noch weiter gesteigert. Dazu kommen mehrere Testspiele, unter anderem gegen den FC Bayern München. Bis zum Pflichtspielstart will De Michelis der Mannschaft seine Spielidee Schritt für Schritt näher bringen, damit RB Leipzig nach einer Saison ohne Königsklasse nicht nur in der Liga wieder ganz oben mitspielt.

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2: Wenn man Angst hat, die Miete nicht mehr zahlen zu können, tut das logischerweise auch etwas mit dem Menschen. Und insofern ist das aktuell für mich eine der großen Baustellen und auch hier Herausforderungen für die Stadt Dresden.
3: Bezahlbarer Wohnraum ist für Dresdens Gesundheits- und Sozialbürgermeisterin Dr. Christine Claudia Kaufmann eine der drängendsten sozialen Fragen in Dresden. Denn steigende Mieten treffen nicht alle gleich. Besonders Menschen mit kleinerem Einkommen geraten unter Druck, wenn preisgünstige Wohnungen fehlen.
2: Für mich persönlich ist der Bereich des Wohnens ein Thema, wo die Luft wirklich brennt. Wir haben eine Situation als wachsende Stadt, in der der Wohnungsmarkt mit dem Wachstum nicht wirklich gut mithalten kann. Und das zeigt sich daran, dass unsere Mieten seit vielen, vielen Jahren einen Trend kennen, und das ist der nach oben, was Mietpreise betrifft. Die Situation in Dresden ist auch nicht gänzlich neu und wir sind hier auch nicht alleine. Ja, aber gleichsam ist natürlich die Wohnung ein ganz, ganz wichtiges soziales Gut für die Menschen. Und wenn man Angst hat, die Miete nicht mehr zahlen zu können, tut das logischerweise auch etwas mit dem Menschen. Und insofern ist das aktuell für mich eine der großen Baustellen und auch hier Herausforderungen für die Stadt Dresden, gut und verlässlich unsere einkommensschwächeren Haushalte mit bedarfsgerechtem Wohnraum heute wie auch in der Zukunft zu versorgen. Wir haben viele Menschen, die auf ein preisgünstiges Wohnraumangebot angewiesen sind, und wir haben Sorge dafür zu tragen, dass wir diese Haushalte, die einen Wohnberechtigungsschein besitzen, auch gut versorgen können. Und unsere Analysen zeigen, dass wir zum jetzigen Zeitpunkt, wenn wir eine Wohnbelastungsquote von 30% des Einkommens annehmen, 17.000 zusätzliche preisgünstige Wohnungen benötigen würden, um eben bedarfsgerecht versorgen zu können. Und das bedeutet, dass wir jegliche Instrumente nutzen, um eben diesen Wohnungsbestand, der preisgünstig ist, zu weiten, indem wir beispielsweise auch Wohnungen seitens der Vonovia zurückgekauft haben als Stadt, die jetzt durch die Wohn in Dresden, das kommunale Wohnungsunternehmen, begleitet und die Bestände, über 1200 Wohnungen sind das, saniert werden mithilfe eines Förderprogramms. Auch die Genossenschaften in der Stadt beteiligen sich an den Sanierungsmaßnahmen mithilfe der öffentlichen Förderung, und damit mehren wir Schritt für Schritt auch den sozialen Wohnungsbau in dieser Stadt durch Neubau, durch Sanierungen, durch vertragliche Bindungen. Was tun wir jetzt aber konkret? Wir haben viele Konzepte. Wir nutzen die Kappungsgrenze, die Mietpreisbremse als angespannter Wohnungsmarkt. Wir versuchen Neubau so gut als möglich mit öffentlicher Förderung auf den Weg zu bringen, durch private Akteure, aber eben auch durch das kommunale Wohnungsunternehmen. Wir nutzen Förderprogramme für die Sanierung, und einkommensschwächeren Haushalten bieten wir eine seitens der Stadt finanzierte Mietrechtsberatung beim Mieterverein Dresden und Umgebung e.V., sodass also Nebenkosten gecheckt werden auf ihre Richtigkeit und bei Mietpreiserhöhungen beispielsweise eben auch nochmal durch Profis gecheckt wird. Ist dem wirklich so? Ist diese Mietpreissteigerung rechtlich gesichert, oder sollte man dagegen sich wehren und Widerspruch einlegen? Ich begleite den runden Tisch Soziales Wohnen dabei, im Netzwerk zu diskutieren, wie kann es uns gelingen, auch Haushalte, die nicht der Norm entsprechen, in Anführungszeichen, die eben besondere Bedarfe haben, weil sie beispielsweise behindert sind oder ganz, ganz viele Familienmitglieder haben, weil eben viele Kinder im Haushalt wohnen und genau dieser Wohnraum ganz knapp ist, oder auch eine psychische Erkrankung haben und trotzdem Wohnraum haben. Wie kann es uns gemeinsam im Netzwerk gelingen, hier diese Menschen in preisgünstigen, in leistbaren Wohnraum zu überführen. Und hier arbeiten wir beispielsweise gerade an einem sogenannten Wohnunterstützungskonzept, in dem wir Maßnahmen entwickelt haben, ebenfalls im Netzwerk, dass wir trotz der Knappheit des Wohnungsmarktes Menschen ein Angebot schaffen können, um bedarfsgerecht in der Stadt zu wohnen und nicht vertrieben zu werden. Die Mietpreise als solches, die können wir nicht beeinflussen. Die können wir nur über den Mietspiegel spiegeln. Und für uns als Kommune ist es ganz wichtig, jegliches Instrument, was uns zur Verfügung steht, wirklich zu nutzen, um den Wohnungsmarkt zu begleiten und dort faire Angebote zu schaffen und regelkonform zwischen Mieter und Vermieter Mietverhältnisse zu ermöglichen.
3: Bezahlbarer Wohnraum bleibt damit eine der großen Baustellen für Dresden. Die Stadt kann den Markt nicht alleine steuern, will aber dort eingreifen, wo sie Handlungsspielraum hat. Für Kaufmann heißt das, sichern, fördern, beraten und verhindern, dass Menschen aus der Stadt verdrängt werden.

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6: In Sachsen sind die Kosten für einen Platz im Pflegeheim gestiegen. Laut einer Auswertung des Verbands der Ersatzkassen, VDEK, liegt die monatliche Eigenbeteiligung seit Juli bei 3.152 Euro, was fast 300 Euro mehr ist als im Vorjahr. Im Vergleich dazu ist Bremen mit durchschnittlich 3.761 Euro am teuersten, während Sachsen-Anhalt mit 2.891 Euro am günstigsten ist. Die Belastung sinkt jedoch mit längerer Aufenthaltsdauer durch Zuschüsse der Pflegekassen. Nach heftigen Gewittern in der Nacht müssen sich die Menschen in Sachsen, Sachsen-Anhalt und Thüringen heute erneut auf Unwetter einstellen. Der Deutsche Wetterdienst, DWD, warnt vor Starkregen, Hagel und Sturmböen bei Temperaturen zwischen 26 und 29 Grad. Besonders in Sachsen und Thüringen bleibt die Lage auch nachts angespannt, bevor es zum Ende der Woche etwas freundlicher wird. Ein aktueller Test des ADAC zeigt, dass fast die Hälfte der unbewirtschafteten Rastplätze an deutschen Autobahnen mangelhaft oder sehr mangelhaft bewertet wurden. Besonders schlecht schneiden die sanitären Anlagen ab. Auf vielen Rastplätzen fehlen Seifenspender oder Toilettenpapier und oft sind Toiletten gesperrt. Trotz guter Verkehrssicherheit besteht Handlungsbedarf bei Parkmöglichkeiten für Gespanne und Wohnmobile sowie bei der Sauberkeit insgesamt.

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2: Ein Schild aus Pappe. Eine mutige Frage und plötzlich steht Fan Jason gemeinsam mit The Boss Hoss auf der Bühne. Am vergangenen Samstag wird die Parkbühne im Leipziger Clara Zetkin Park zur großen Country-Rock-Party. Und Leipzig ist im Cowboy-Fieber. Hier feiern kleine Nachwuchsfans neben Besucherinnen und Besuchern, die The Boss Hoss schon seit Jahrzehnten begleiten.
3: Oh, schon sehr, sehr lange. Mit Jahre weiß ich leider nicht, aber auch schon lange.
4: Auch schon viele, viele, viele Jahre. Also über 10 Jahre bestimmt schon.
5: Über 10 Jahre.
6: Ja, seitdem, dass ich 14 bin ungefähr.
7: Tatsächlich gar nicht so lange. Also ich bin eigentlich Fan wegen ihr.
2: Von jung bis alt. Von dezentem Hut bis zum kompletten Western-Outfit. Doch warum zieht diese Mischung aus Country und Rock so unterschiedliche Menschen an?
6: Es ist immer peppig, es ist immer rockig. Man kann dazu gut tanzen.
4: Ja, einfach so die Stimmung bei den Konzerten, die Musik.
8: Die sind einfach cool.
9: Die machen Spitzenmusik.
6: Das ist immer so rockig, so dieses bisschen, dieses Cowboy-Style, ein bisschen Country. Macht gute Laune, man kann gut mitgöppen.
9: Von bis, für jedes Alter.
2: Für die aufwärmenden Klänge auf der Bühne sorgt die Vorband The Picture Books. Dann übernehmen The Boss Hoss. Mit Gitarren, großen Gesten und einem Publikum, das schon bei den ersten Tönen Feuer und Flamme ist. Doch die Band bleibt nicht auf Abstand. Mitten im Konzert gehen die Musiker hinein ins Publikum. Und plötzlich findet die Show nicht mehr nur auf der Bühne statt, sondern direkt zwischen den Fans in der Menge. Und genau dort hält Jason seine Frage in die Höhe. Auf einem Pappschild bittet er The Boss Hoss, gemeinsam mit ihnen den Klassiker Jolene zu singen. Die Band überlegt nicht lange und lässt sich auf den spontanen Wunsch ein. Und aus einem Fan in der Menge wird innerhalb weniger Sekunden der Überraschungsgast des Abends. Nach seinem Auftritt ruft Jason dem Publikum noch zu, dass man sich einfach trauen müsse, denn Momente wie diese seien unvergesslich. Und genau das macht diesen Bühnenmoment so besonders. Nicht die perfekte Planung, nicht die große Inszenierung, sondern ein mutiger Fan, der eine Frage stellt und eine Band, die sie hört.

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1: Ein Schild aus Pappe. Eine mutige Frage und plötzlich steht Fan Jason gemeinsam mit The Boss Hoss auf der Bühne. Am vergangenen Samstag wird die Parkbühne im Leipziger Clara-Zetkin-Park zur großen Country-Rock-Party. Und Leipzig ist im Cowboy-Fieber. Hier feiern kleine Nachwuchsfans neben Besucherinnen und Besuchern, die The Boss Hoss schon seit Jahrzehnten begleiten.
2: Oh, schon sehr, sehr lange. Mit Jahren weiß ich leider nicht, aber auch schon lange.
3: Auch schon viele, viele, viele Jahre. Also über 10 Jahre bestimmt schon.
4: Über 10 Jahre.
5: Ja, außerdem, dass ich 14 bin ungefähr.
6: Tatsächlich gar nicht so lange. Also ich bin eigentlich Fan wegen ihr.
1: Von jung bis alt. Von dezentem Hut bis zum kompletten Western-Outfit. Doch warum zieht diese Mischung aus Country und Rock so unterschiedliche Menschen an?
5: Es ist immer peppig, es ist immer rockig. Man kann dazu gut tanzen.
3: Ja, einfach so die Stimmung bei den Konzerten, die Musik.
4: Die sind einfach cool.
7: Die machen Spitzenmusik.
5: Das ist immer so rockig, so dieses bisschen, dieses Cowboy-Style, ein bisschen Country. Macht gute Laune, man kann gut mitgöppen.
7: Von bis, für jedes Alter.
1: Für die aufwärmenden Klänge auf der Bühne sorgt die Vorband The Picture Books. Dann übernehmen The Boss Hoss. Mit Gitarren, großen Gesten und einem Publikum, das schon bei den ersten Tönen Feuer und Flamme ist. Doch die Band bleibt nicht auf Abstand. Mitten im Konzert gehen die Musiker hinein ins Publikum. Und plötzlich findet die Show nicht mehr nur auf der Bühne statt, sondern direkt zwischen den Fans in der Menge. Und genau dort hält Jason seine Frage in die Höhe. Auf einem Pappschild bittet er The Boss Hoss, gemeinsam mit ihnen den Klassiker Jolene zu singen. Die Band überlegt nicht lange und lässt sich auf den spontanen Wunsch ein. Und aus einem Fan in der Menge wird innerhalb weniger Sekunden der Überraschungsgast des Abends. Nach seinem Auftritt ruft Jason dem Publikum noch zu, dass man sich einfach trauen müsse, denn Momente wie diese seien unvergesslich. Und genau das macht diesen Bühnenmoment so besonders. Nicht die perfekte Planung, nicht die große Inszenierung, sondern ein mutiger Fan, der eine Frage stellt und eine Band, die sie hört.

0: Gäste geiert und ausgesprochen an einem Ort, an dem wohl die wenigsten sie erwartet hätten, beim Motorrad Grand Prix am Sachsenring. 261.831 Besucherinnen und Besucher sorgten an diesem Wochenende für einen neuen Zuschauerrekord. Marc Marquez feierte seinen 10. Sieg auf dem Sachsenring und Nachwuchshoffnung Finn Krattochwill begeisterte die Fans mit Pole Position und Podestplatz im Red Bull Rookies Cup. Und mitten im Infield war auch die sächsische Justiz vertreten. Gemeinsam mit der Stiftung Forum Recht nutzte das sächsische Staatsministerium der Justiz das größte Einzelsport-Event Deutschlands, um mit den Menschen über den Rechtsstaat ins Gespräch zu kommen.
1: Erstens lebt Sport von Regeln, an die man sich halten muss. Und wenn man sich nicht daran hält, kann es nicht nur falsch, sondern auch gefährlich werden.
0: Regeln entscheiden auf der Rennstrecke über Sieg oder Niederlage. Im Alltag sorgen sie für Fairness, Freiheit und auch Sicherheit. Genau diese Parallelen wollte die Justizministerin am Sachsenring sichtbar machen.
1: Insofern haben wir da ganz viel gemeinsam. Und zweitens, das ist das größte Einzelsport-Event, was wir in Deutschland haben. Hier kommen ganz viele Menschen und in der Regel wirklich ganz friedlich zusammen. Und hier ist ein Ort, wo wir hingehen können und mit den Menschen ins Gespräch kommen können. Das finde ich absolut klasse. Talking Rechtsstaat geht alle an, ist überall und deshalb kommen wir auch hierher.
0: Ein ungewöhnlicher Ort für Justizthemen bewusst gewählt. Denn gerade außerhalb klassischer Behörden möchte das Ministerium den direkten Austausch suchen. An Informationsständen konnten Besucherinnen und Besucher Fragen stellen, Berufe in der Justiz kennenlernen oder sich über den Justizvollzug informieren. Ein Angebot, das aktueller kaum sein könnte. Denn das Vertrauen in staatliche Institutionen steht zunehmend unter Druck, wie Constanze Geiert weiß.
1: Also tatsächlich kennen wir die Statistiken, damit ist der Vertrauensverlust da. Und ja, wir spüren es auch in der täglichen Arbeit, weil auch Entscheidungen von Gerichten immer mehr hinterfragt werden. Immer wieder heißt es, sei politisch motiviert oder ähnliches. Das ist absoluter Quatsch. Das lässt unser Grundgesetz nicht zu, das lässt unsere Regeln nicht zu. Und ich mache so etwas nicht und ich wäre ja diejenige, die beeinflussen würde. Also hingehen, mit den Menschen sprechen, erklären, zuhören, die Nöte anhören und vielleicht dann wieder alles ein bisschen gerade rücken.
0: Für die Ministerin ist der direkte Dialog ein wichtiger Baustein, um Vertrauen in den Rechtsstaat zu stärken und Einblicke in die Arbeit der Justiz zu geben. Der Sachsenring sollte deshalb mehr sein als ein Ort für Motorsport. Für das Justizministerium war er auch eine Gelegenheit, Vorurteile abzubauen, Fragen zu beantworten und Vertrauen zurückzugewinnen.
1: Ja, es ist nicht alles perfekt, insbesondere die Verfahrenslaufzeiten sind manchmal zu lang. Dem versuchen wir gegenzusteuern, aber unterm Strich heißt eben auch eine rechtsstaatliche Entscheidung, dass jeder gehört werden möchte, man alle Argumente gegeneinander abwägt und nun mal die Genauigkeit geht vor der Schnelligkeit und insofern sage ich allen, der Rechtsstaat ist das Größte, was wir hier haben.
0: Neben dem Dialog warb die Justiz am Sachsenring auch um Nachwuchs. Der öffentliche Dienst hat ähnlich wie andere Bereiche mit Fachkräftemangel zu kämpfen.
1: Also ich kann nur aus meiner eigenen Geschichte, ich war 13 zum Zeitpunkt der Wende, sagen, es ist so toll, für diesen Rechtsstaat einzutreten. Eine Aufgabe zu machen, die wirklich ganz viel Sinn hat und wo man der Gesellschaft was zurückgeben kann. Und das kann man alles in der Justiz. Also deshalb herzlich willkommen bei uns. Es ist ein wunderschöner Arbeitsplatz.
0: Wie wichtig diese Arbeit ist, zeigte das Ministerium auch mit Produkten aus sächsischen Justizvollzugsanstalten. Sie stehen stellvertretend für einen zentralen Gedanken des Strafvollzugs, Resozialisierung.
1: Dass man einen strukturierten Tagesablauf hat, dass man Selbstwirksamkeit erlebt, indem man Dinge produziert. Und somit ist aus meiner Sicht die Arbeit eigentlich sogar der wichtigste Faktor der Resozialisierung.
0: Der Sachsenring hat an diesem Wochenende einmal mehr gezeigt, welche Begeisterung der Motorsport in Deutschland auslösen kann. Rekordkulisse und große Emotionen. Doch zwischen Rennmaschinen und Boxengasse ging es in diesem Jahr auch um ein anderes Zukunftsthema. Wie gewinnt der Rechtsstaat Vertrauen zurück? Die Antwort des sächsischen Staatsministeriums der Justiz lautete an diesem Wochenende vor allem Präsenz zeigen, erklären und zuhören.

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3: 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In Sachsen sind die Kosten für einen Platz im Pflegeheim gestiegen. Laut einer Auswertung des Verbands der Ersatzkassen, VDEK, liegt die monatliche Eigenbeteiligung seit Juli bei 3.152 Euro, was fast 300 Euro mehr ist als im Vorjahr. Im Vergleich dazu ist Bremen mit durchschnittlich 3.761 Euro am teuersten, während Sachsen-Anhalt mit 2.891 Euro am günstigsten ist. Die Belastung sinkt jedoch mit längerer Aufenthaltsdauer durch Zuschüsse der Pflegekassen. Nach heftigen Gewittern in der Nacht müssen sich die Menschen in Sachsen, Sachsen-Anhalt und Thüringen heute erneut auf Unwetter einstellen. Der Deutsche Wetterdienst, DWD, warnt vor Starkregen, Hagel- und Sturmböen bei Temperaturen zwischen 26 und 29 Grad. Besonders in Sachsen und Thüringen bleibt die Lage auch nachts angespannt, bevor es zum Ende der Woche etwas freundlicher wird. Ein aktueller Test des ADAC zeigt, dass fast die Hälfte der unbewirtschafteten Rastplätze an deutschen Autobahnen mangelhaft oder sehr mangelhaft bewertet wurden. Besonders schlecht schneiden die sanitären Anlagen ab. Auf vielen Rastplätzen fehlen Seifenspender oder Toilettenpapier und oft sind Toiletten gesperrt. Trotz guter Verkehrssicherheit besteht Handlungsbedarf bei Parkmöglichkeiten für Gespanne und Wohnmobile sowie bei der Sauberkeit insgesamt.

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1: Pflege darf im Alter nicht zum Armutsrisiko werden. Doch genau davor warnt die Linksfraktion im Sächsischen Landtag. Grund sind erneut gestiegene Eigenanteile für Pflegeheime. Laut einer aktuellen Auswertung des Verbandes der Ersatzkassen müssen Pflegebedürftige im ersten Jahr ihres Heimaufenthalts durchschnittlich 3.152 Euro pro Monat selbst zahlen. Die Vorsitzende der Linksfraktion Susanne Schaper aus Chemnitz fordert deshalb ein schnelles Eingreifen von Bund und Freistaat. Sie warnt, dass selbst Menschen mit einer guten Rente immer häufiger auf Sozialhilfe angewiesen seien, wenn sie stationäre Pflege benötigen. Das dürfe ältere Menschen und ihre Familien nicht zugemutet werden. Schaper spricht sich deshalb für eine grundlegende Reform der Pflegeversicherung aus. Künftig sollen alle Erwerbstätigen entsprechend ihres Einkommens einzahlen, auch Spitzenverdiener. Nur so ließen sich die Eigenanteile langfristig senken.

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2: Man muss Grenzen überschreiten, um halt technisch voranzukommen. Und das hat viel mit Körperbeherrschung zu tun.
3: Schnelligkeit, pure Präzision und absoluter Fokus. Bei den KSI European Open in Leipzig trifft internationales Spitzenkarate auf jahrzehntelange Tradition. Für viele ist dieses Turnier allerdings mehr als nur ein Wettkampf. Doch was macht die Faszination dieser Kampfkunst aus? 6 Tatami-Flächen, mehr als 40 Kategorien und Karateka aus der ganzen Welt. 2 Tage lang wurde die Leipziger Brüderhalle zum internationalen Treffpunkt für den Kimura Shukokai Karatesport. Teams aus Europa, Afrika und Amerika kamen dafür in Leipzig zusammen. Fahnen, Nationalfarben und Karateka aus verschiedenen Teilen der Welt prägten das Bild in der Halle. Für Mitorganisator Tino Clemens sind die European Open deshalb mehr als ein reines europäisches Turnier.
2: Wir sind halt eine Stilrichtung von vielen und ich würde es ein kleines bisschen größer machen als eine Europameisterschaft, weil wir ja das geöffnet haben, auch für andere Länder. Wir haben ja auch die USA und Südafrika noch mit.

0: und Ausdruck. Im Gegensatz zu Kata steht beim Kumite das direkte Duell im Mittelpunkt. 2 Minuten lang versuchen die Karateka, kontrollierte Treffer am Oberkörper oder am Kopf des Gegners zu setzen, wie Tino Clemens erklärt.
1: Das ist ein Punktkampf und da geht es einfach darum, wer nach Ablauf der Zeit mehr Punkte hat oder wer zuerst 6 Punkte hat und im Prinzip vernünftige Treffer landet.
0: Für die Teilnehmer ist das Turnier eine der wenigen Möglichkeiten, sich international zu messen. Dabei treffen ganz unterschiedliche Erfahrungsstufen aufeinander. Demian Pateas gehört zur Turnierleitung, organisiert Karate-Turniere in ganz Deutschland und leitet seit vielen Jahren eigene Karateschulen. Er weiß deshalb genau, wie unterschiedlich die Teilnehmer in einen solchen Wettkampf gehen.
2: Entweder haben wir welche, die sehr erfahren sind und Medaillenchancen haben, oder die ganz Neuen, die das erste Mal dabei sind und so internationale Wettkampfluft schnuppern. Das ist überall aufregend und es ist für uns spannend zu sehen, wie die Schüler daran wachsen.
0: Alle Teilnehmer verbindet dabei eine besondere Stilrichtung, Kimura Shugokai Karate. Hinter ihr steckt der Anspruch, Bewegungen immer weiter zu verfeinern und den eigenen Körper möglichst gezielt einzusetzen. Für Pateas liegt genau darin die Besonderheit des Stils.
2: Im Grunde genommen ist Kimura Shugokai eine Stilrichtung, die sehr tief in die Körpermechanik geht und wir versuchen, das Bestmögliche biomechanisch aus dem Körper rauszuholen. Und das ist einfach mal eine faszinierende Reise. Man wird immer feinfühliger dabei. Und das ist ja das Besondere für mich.
0: Benannt ist die Stilrichtung nach ihrem japanischen Begründer Shigeru Kimura. Viele der langjährigen Trainer und Schiedsrichter in Leipzig haben noch persönlich bei ihm trainiert. Sein Einfluss zeigt sich bis heute vor allem in der Arbeit auf der Matte, wie Pateas erklärt.
2: Wir ehren ihn und alle, die vorgegangen sind, durch die Arbeit an seine Technik. Also durch das konstante Streben zum Besserwerden.
0: Denn so hart und kompromisslos die Duelle auf der Matte auch geführt werden, viele der Teilnehmerinnen und Teilnehmer begegnen sich nicht zum ersten Mal. Für Mitorganisator Tino Clemens ist genau diese Gemeinschaft ein wichtiger Teil des Turniers.
1: Es ist erstmal so ein familiäres Ding auch. Also man trifft sich immer wieder jedes Jahr auf den Turnieren und es ist halt nicht irgendwie, dass man denkt, oh, das ist mein Gegner. Nee, es sind erstmal bekannte Freunde, die man gerne wieder sieht.
0: Auf der Matte Gegner und daneben Freunde. Die KSI European Open zeigen damit nicht nur, wie schnell, präzise und kraftvoll Karate sein kann, sondern auch, was die Kampfkunst für viele hier seit Jahrzehnten bedeutet.

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2: Man muss Grenzen überschreiten, um halt technisch voranzukommen. Und das hat viel mit Körperbeherrschung zu tun.
3: Schnelligkeit, pure Präzision und absoluter Fokus. Bei den KSI European Open in Leipzig trifft internationales Spitzenkarate auf jahrzehntelange Tradition. Für viele ist dieses Turnier allerdings mehr als nur ein Wettkampf. Doch was macht die Faszination dieser Kampfkunst aus? 6 Tatami-Flächen, mehr als 40 Kategorien und Karateka aus der ganzen Welt. 2 Tage lang wurde die Leipziger Brüderhalle zum internationalen Treffpunkt für den Kimura Shugokai Karatesport. Teams aus Europa, Afrika und Amerika kamen dafür in Leipzig zusammen. Fahnen, Nationalfarben und Karateka aus verschiedenen Teilen der Welt prägten das Bild in der Halle. Für Mitorganisator Tino Clemens sind die European Open deshalb mehr als ein reines europäisches Turnier.
2: Wir sind halt eine Stilrichtung von vielen und ich würde es ein kleines bisschen größer machen als eine Europameisterschaft, weil wir ja das geöffnet haben, auch für andere Länder. Wir haben ja auch die USA und Südafrika noch mit dabei, mit einer kleinen Teilnehmerzahl und Mosambik auch.
3: Die Teilnehmer treten in verschiedenen Alters- und Gewichtsklassen an. 2 Tage lang ging es um Technik, Timing und Körperbeherrschung. Gekämpft wurde dabei in 2 Disziplinen, Kata und Kumite. Kata ist eine festgelegte Abfolge verschiedener Techniken. Der Karateka kämpft dabei nicht gegen einen direkten Gegner, sondern präsentiert einen vorgegebenen Bewegungsablauf. Bewertet werden unter anderem Präzision, Dynamik, Timing und Ausdruck. Im Gegensatz zu Kata steht beim Kumite das direkte Duell im Mittelpunkt. 2 Minuten lang versuchen die Karateka, kontrollierte Treffer am Oberkörper oder am Kopf des Gegners zu setzen, wie Tino Clemens erklärt.
2: Das ist ein Punktkampf und da geht es einfach darum, wer nach Ablauf der Zeit mehr Punkte hat oder wer zuerst 6 Punkte hat und im Prinzip vernünftige Treffer landet.
3: Für die Teilnehmer ist das Turnier eine der wenigen Möglichkeiten, sich international zu messen. Dabei treffen ganz unterschiedliche Erfahrungsstufen aufeinander. Demian Pateas gehört zur Turnierleitung, organisiert Karate-Turniere in ganz Deutschland und leitet seit vielen Jahren eigene Karateschulen. Er weiß deshalb genau, wie unterschiedlich die Teilnehmer in einen solchen Wettkampf gehen.
4: Entweder haben wir welche, die sehr erfahren sind und Medaillenchancen haben, oder die ganz Neuen, die das erste Mal dabei sind und so internationale Wettkampfluft schnuppern. Das ist überall aufregend und es ist für uns spannend zu sehen, wie die Schüler daran wachsen.
3: Alle Teilnehmer verbindet dabei eine besondere Stilrichtung, Kimura Shugokai Karate. Hinter ihr steckt der Anspruch, Bewegungen immer weiter zu verfeinern und den eigenen Körper möglichst gezielt einzusetzen. Für Pateas liegt genau darin die Besonderheit des Stils.
4: Im Grunde genommen ist Kimura Shugokai eine Stilrichtung, die sehr tief in die Körpermechanik geht und wir versuchen, das Bestmögliche biomechanisch aus dem Körper rauszuholen. Und das ist einfach mal eine faszinierende Reise. Man wird immer feinfühliger dabei. Und das ist ja das Besondere für mich.
3: Benannt ist die Stilrichtung nach ihrem japanischen Begründer Shigeru Kimura. Viele der langjährigen Trainer und Schiedsrichter in Leipzig haben noch persönlich bei ihm trainiert. Sein Einfluss zeigt sich bis heute vor allem in der Arbeit auf der Matte, wie Pateas erklärt.
4: Wir ehren ihn und alle, die vorgegangen sind, durch die Arbeit an seine Technik. Also durch das konstante Streben zum Besserwerden.
3: Denn so hart und kompromisslos die Duelle auf der Matte auch geführt werden, viele der Teilnehmerinnen und Teilnehmer begegnen sich nicht zum ersten Mal. Für Mitorganisator Tino Clemens ist genau diese Gemeinschaft ein wichtiger Teil des Turniers.
2: Es ist erstmal so ein familiäres Ding auch. Also man trifft sich immer wieder jedes Jahr auf den Turnieren und es ist halt nicht irgendwie, dass man denkt, oh, das ist mein Gegner. Nee, es sind erstmal bekannte Freunde, die man gerne wieder sieht.
3: Auf der Matte Gegner und daneben Freunde. Die KSI European Open zeigen damit nicht nur, wie schnell, präzise und kraftvoll Karate sein kann, sondern auch, was die Kampfkunst für viele hier seit Jahrzehnten bedeutet.

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6: In Sachsen sind die Kosten für einen Platz im Pflegeheim gestiegen. Laut einer Auswertung des Verbands der Ersatzkassen, VDEK, liegt die monatliche Eigenbeteiligung seit Juli bei 3.152 Euro, was fast 300 Euro mehr ist als im Vorjahr. Im Vergleich dazu ist Bremen mit durchschnittlich 3.761 Euro am teuersten, während Sachsen-Anhalt mit 2.891 Euro am günstigsten ist. Die Belastung sinkt jedoch mit längerer Aufenthaltsdauer durch Zuschüsse der Pflegekassen. Nach heftigen Gewittern in der Nacht müssen sich die Menschen in Sachsen, Sachsen-Anhalt und Thüringen heute erneut auf Unwetter einstellen. Der Deutsche Wetterdienst, DWD, warnt vor Starkregen, Hagel- und Sturmböen bei Temperaturen zwischen 26 und 29 Grad. Besonders in Sachsen und Thüringen bleibt die Lage auch nachts angespannt, bevor es zum Ende der Woche etwas freundlicher wird. Ein aktueller Test des ADAC zeigt, dass fast die Hälfte der unbewirtschafteten Rastplätze an deutschen Autobahnen mangelhaft oder sehr mangelhaft bewertet wurden. Besonders schlecht schneiden die sanitären Anlagen ab. Auf vielen Rastplätzen fehlen Seifenspender oder Toilettenpapier und oft sind Toiletten gesperrt. Trotz guter Verkehrssicherheit besteht Handlungsbedarf bei Parkmöglichkeiten für Gespanne und Wohnmobile sowie bei der Sauberkeit insgesamt.

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1: RB Leipzig ist aus der Sommerpause zurück. Beim Trainingsauftakt am Kotterweg stand vor allem der neue Cheftrainer Martin De Michelis im Fokus. Der 45-jährige Argentinier will leidenschaftlichen Fußball spielen. Die Verantwortlichen sprechen sogar von einer neuen Zeitrechnung, die am Montag startete. Ohne die WM-Fahrer David Raum und Assan Ouedraogo, aber mit einem Großteil der Stammkräfte ging es für die Mannschaft bei sommerlichen Temperaturen zurück auf den Rasen. Neben einfachen Passübungen standen bereits kleinere Spielformen auf dem Programm. Der neue Coach war dabei mittendrin, suchte immer wieder das Gespräch und verschaffte sich einen ersten Eindruck von seinem Team. Wie RB unter De Michelis künftig auftreten soll, machte der Argentinier schnell klar. Intensiv, leidenschaftlich und mutig nach vorn. Seine Mannschaft soll früh attackieren, aggressiv verteidigen und auf dem Platz Präsenz zeigen. Leipziger Fußball also mit viel Tempo und klarer Körpersprache. Nach der Trennung von Ole Werner soll De Michelis nun frischen Schwung bringen und die Mannschaft sportlich weiterentwickeln. In den kommenden Wochen wird die Belastung noch weiter gesteigert. Dazu kommen mehrere Testspiele, unter anderem gegen den FC Bayern München. Bis zum Pflichtspielstart will De Michelis der Mannschaft seine Spielidee Schritt für Schritt näher bringen, damit RB Leipzig nach einer Saison ohne Königsklasse nicht nur in der Liga wieder ganz oben mitspielt.

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1: Wenn man Angst hat, die Miete nicht mehr zahlen zu können, tut das logischerweise auch etwas mit dem Menschen. Und insofern ist das aktuell für mich eine der großen Baustellen und auch hier Herausforderungen für die Stadt Dresden.
2: Bezahlbarer Wohnraum ist für Dresdens Gesundheits- und Sozialbürgermeisterin Dr. Christine Claudia Kaufmann eine der drängendsten sozialen Fragen in Dresden. Denn steigende Mieten treffen nicht alle gleich. Besonders Menschen mit kleinerem Einkommen geraten unter Druck, wenn preisgünstige Wohnungen fehlen.
1: Für mich persönlich ist der Bereich des Wohnens ein Thema, wo die Luft wirklich brennt. Wir haben eine Situation als wachsende Stadt, in der der Wohnungsmarkt mit dem Wachstum nicht wirklich gut mithalten kann. Und das zeigt sich daran, dass unsere Mieten seit vielen, vielen Jahren einen Trend kennen, und das ist der nach oben, was Mietpreise betrifft. Die Situation in Dresden ist auch nicht gänzlich neu und wir sind hier auch nicht alleine. Ja? Aber gleichsam ist natürlich die Wohnung ein ganz, ganz wichtiges soziales Gut für die Menschen. Und wenn man Angst hat, die Miete nicht mehr zahlen zu können, tut das logischerweise auch etwas mit dem Menschen. Und insofern ist das aktuell für mich eine der großen Baustellen und auch hier Herausforderungen für die Stadt Dresden, gut und verlässlich unsere einkommensschwächeren Haushalte mit bedarfsgerechtem Wohnraum heute wie auch in der Zukunft zu versorgen. Wir haben viele Menschen, die auf ein preisgünstiges Wohnraumangebot angewiesen sind, und wir haben Sorge dafür zu tragen, dass wir diese Haushalte, die einen Wohnberechtigungsschein besitzen, auch gut versorgen können. Und unsere Analysen zeigen, dass wir zum jetzigen Zeitpunkt, wenn wir eine Wohnbelastungsquote von 30% des Einkommens annehmen, 17.000 zusätzliche preisgünstige Wohnungen benötigen würden, um eben bedarfsgerecht versorgen zu können. Und das bedeutet, dass wir jegliche Instrumente nutzen, um eben diesen Wohnungsbestand, der preisgünstig ist, zu weiten, indem wir beispielsweise auch Wohnungen seitens der Vonovia zurückgekauft haben als Stadt, die jetzt durch die Wohnen in Dresden, das kommunale Wohnungsunternehmen, begleitet und die Bestände, über 1200 Wohnungen sind das, saniert werden mithilfe eines Förderprogramms. Auch die Genossenschaften in der Stadt beteiligen sich an den Sanierungsmaßnahmen mithilfe der öffentlichen Förderung, und damit mehren wir Schritt für Schritt auch den sozialen Wohnungsbau in dieser Stadt durch Neubau, durch Sanierungen, durch vertragliche Bindungen. Was tun wir jetzt aber konkret? Wir haben viele Konzepte. Wir nutzen die Kappungsgrenze, die Mietpreisbremse als angespannter Wohnungsmarkt. Wir versuchen Neubau so gut als möglich mit öffentlicher Förderung auf den Weg zu bringen, durch private Akteure, aber eben auch durch das kommunale Wohnungsunternehmen. Wir nutzen Förderprogramme für die Sanierung, und einkommensschwächeren Haushalten bieten wir eine seitens der Stadt finanzierte Mietrechtsberatung beim Mieterverein Dresden und Umgebung e.V., sodass also Nebenkosten gecheckt werden auf ihre Richtigkeit und bei Mietpreiserhöhungen beispielsweise eben auch nochmal durch Profis gecheckt wird. Ist dem wirklich so? Ist diese Mietpreissteigerung rechtlich gesichert, oder sollte man dagegen sich wehren und Widerspruch einlegen? Ich begleite den runden Tisch Soziales Wohnen dabei, im Netzwerk zu diskutieren, wie kann es uns gelingen, auch Haushalte, die nicht der Norm entsprechen, in Anführungszeichen, die eben besondere Bedarfe haben, weil sie beispielsweise behindert sind oder ganz, ganz viele Familienmitglieder haben, weil eben viele Kinder im Haushalt wohnen und genau dieser Wohnraum ganz knapp ist, oder auch eine psychische Erkrankung haben und trotzdem Wohnraum haben. Wie kann es uns gemeinsam im Netzwerk gelingen, hier diese Menschen in preisgünstigen, in leistbaren Wohnraum zu überführen. Und hier arbeiten wir beispielsweise gerade an einem sogenannten Wohnunterstützungskonzept, in dem wir Maßnahmen entwickelt haben, ebenfalls im Netzwerk, dass wir trotz der Knappheit des Wohnungsmarktes Menschen ein Angebot schaffen können, um bedarfsgerecht in der Stadt zu wohnen und nicht vertrieben zu werden. Die Mietpreise als solches, die können wir nicht beeinflussen. Die können wir nur über den Mietspiegel spiegeln. Und für uns als Kommune ist es ganz wichtig, jegliches Instrument, was uns zur Verfügung steht, wirklich zu nutzen, um den Wohnungsmarkt zu begleiten und dort faire Angebote zu schaffen und regelkonform zwischen Mieter und Vermieter Mietverhältnisse zu ermöglichen.
2: Bezahlbarer Wohnraum bleibt damit eine der großen Baustellen für Dresden. Die Stadt kann den Markt nicht alleine steuern, will aber dort eingreifen, wo sie Handlungsspielraum hat. Für Kaufmann heißt das, sichern, fördern, beraten und verhindern, dass Menschen aus der Stadt verdrängt werden.

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2: Ein Schild aus Pappe. Eine mutige Frage und plötzlich steht Fan Jason gemeinsam mit The Boss Hoss auf der Bühne. Am vergangenen Samstag wird die Parkbühne im Leipziger Clara Zetkin Park zur großen Country-Rock-Party. Und Leipzig ist im Cowboy-Fieber. Hier feiern kleine Nachwuchsfans neben Besucherinnen und Besuchern, die The Boss Hoss schon seit Jahrzehnten begleiten.
3: Oh, schon sehr, sehr lange. Mit Jahren weiß ich leider nicht, aber auch schon lange.
4: Auch schon viele, viele, viele Jahre. Also über 10 Jahre bestimmt schon.
5: Über 10 Jahre.
6: Ja, außerdem, dass ich 14 bin ungefähr.
7: Tatsächlich gar nicht so lange. Also ich bin eigentlich Fan wegen ihr.
2: Von jung bis alt. Von dezentem Hut bis zum kompletten Western-Outfit. Doch warum zieht diese Mischung aus Country und Rock so unterschiedliche Menschen an?
6: Es ist immer peppig, es ist immer rockig. Man kann dazu gut tanzen.
4: Ja, einfach so die Stimmung bei den Konzerten, die Musik.
8: Die sind einfach cool.
9: Die machen Spitzenmusik.
6: Das ist immer so rockig, so dieses bisschen, dieses Cowboy-Style, ein bisschen Country. Macht gute Laune, man kann gut mitgöppen.
9: Von bis, für jedes Alter.
2: Für die aufwärmenden Klänge auf der Bühne sorgt die Vorband The Picture Books. Dann übernehmen The Boss Hoss. Mit Gitarren, großen Gesten und einem Publikum, das schon bei den ersten Tönen Feuer und Flamme ist. Doch die Band bleibt nicht auf Abstand. Mitten im Konzert gehen die Musiker hinein ins Publikum. Und plötzlich findet die Show nicht mehr nur auf der Bühne statt, sondern direkt zwischen den Fans in der Menge. Und genau dort hält Jason seine Frage in die Höhe. Auf einem Pappschild bittet er The Boss Hoss, gemeinsam mit ihnen den Klassiker Jolene zu singen. Die Band überlegt nicht lange und lässt sich auf den spontanen Wunsch ein. Und aus einem Fan in der Menge wird innerhalb weniger Sekunden der Überraschungsgast des Abends. Nach seinem Auftritt ruft Jason dem Publikum noch zu, dass man sich einfach trauen müsse, denn Momente wie diese seien unvergesslich. Und genau das macht diesen Bühnenmoment so besonders. Nicht die perfekte Planung, nicht die große Inszenierung, sondern ein mutiger Fan, der eine Frage stellt und eine Band, die sie hört.

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3: 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In Sachsen sind die Kosten für einen Platz im Pflegeheim gestiegen. Laut einer Auswertung des Verbands der Ersatzkassen, VDEK, liegt die monatliche Eigenbeteiligung seit Juli bei 3.152 Euro, was fast 300 Euro mehr ist als im Vorjahr. Im Vergleich dazu ist Bremen mit durchschnittlich 3.761 Euro am teuersten, während Sachsen-Anhalt mit 2.891 Euro am günstigsten ist. Die Belastung sinkt jedoch mit längerer Aufenthaltsdauer durch Zuschüsse der Pflegekassen. Nach heftigen Gewittern in der Nacht müssen sich die Menschen in Sachsen, Sachsen-Anhalt und Thüringen heute erneut auf Unwetter einstellen. Der Deutsche Wetterdienst, DWD, warnt vor Starkregen, Hagel- und Sturmböen bei Temperaturen zwischen 26 und 29 Grad. Besonders in Sachsen und Thüringen bleibt die Lage auch nachts angespannt, bevor es zum Ende der Woche etwas freundlicher wird. Ein aktueller Test des ADAC zeigt, dass fast die Hälfte der unbewirtschafteten Rastplätze an deutschen Autobahnen mangelhaft oder sehr mangelhaft bewertet wurden. Besonders schlecht schneiden die sanitären Anlagen ab. Auf vielen Rastplätzen fehlen Seifenspender oder Toilettenpapier und oft sind Toiletten gesperrt. Trotz guter Verkehrssicherheit besteht Handlungsbedarf bei Parkmöglichkeiten für Gespanne und Wohnmobile sowie bei der Sauberkeit insgesamt.

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2: Popcorn, gemütliche Sessel, das ist der neue Kristallpalast in Dresden, denn hier ist das neue IMAX-Kino eröffnet worden. Neben mir die Geschäftsführerin Frau Mertins. Frau Mertins, man sieht schon, es ist sehr gemütlich hier, feinste Ledersessel. Was ist denn das neue IMAX?
3: Ja, was ist IMAX? IMAX ist extrem scharfes Bild, extrem guter Sound, bequeme Sitze, ein Kinosaal, der fürs Filmeschauen gemacht wurde. Und wir sind sehr stolz, dass wir jetzt eröffnen können für den nächsten Film, Odyssee. Und haben hier einen Saal geschaffen, wo der Film so gezeigt wird, wie sich die Regisseure das vorgestellt haben, also wie die Version der Filmemacher ist. Und das ist einfach was ganz Besonderes.
2: Neben den schönen Sesseln hier durften wir gerade schon so ein paar kleine Trailer und Teaser anschauen. Das war wirklich extrem spektakulär. Was macht denn das visuelle Erlebnis anders und vielleicht, was hört man auch anders? Der Sound ist anders, haben wir gesehen, und die Bilder sind gestochen schärfer?
3: Genau, wir haben hier eine extrem hochauflösende 4K-Laserprojektion. Wir haben eine Leinwand, die vom Boden bis zur Decke, von links bis nach rechts geht, also wirklich die komplette Wand ausfüllt. Man hat ein Bild, das einfach deutlich größer ist als in normalen Kinosälen. Man hat mehr vom Bild und man sitzt in jedem Sessel sehr gut und hat den perfekten Blick auf die Leinwand. Das ist das Besondere an IMAX.
2: Jetzt war es ja so, in den letzten Jahren stand es nicht ganz gut um den Kristallpalast hier in Dresden. Jetzt hat man sich doch entschieden, eine siebenstellige Summe zu investieren für diesen Saal hier. Wie kam es jetzt dazu?
3: Wir haben den Kristallpalast vor einem Jahr übernommen, haben davor das quasi Schwesternkino, das Rundkino betrieben und haben Dresden immer schon als einen kinoaffinen Standort wahrgenommen, waren froh, dass wir dieses Kino jetzt auch in unsere Familie, Kinofamilie, mit aufnehmen durften und denken, dass gerade in Dresden ein technikaffines Publikum ist, ein Publikum, was hohe Qualität schätzt, was anspruchsvoll ist, und dem wollen wir einfach auch Genüge tun. Und wir lieben Dresden und lieben Kino, und dann war das irgendwie sehr naheliegend, hier ein bisschen Geld in die Hand zu nehmen und wirklich was Außergewöhnliches zu schaffen.
2: Die letzten Jahre, 5 bis 10 Jahre, würde ich sagen, waren für die Kinolandschaft jetzt nicht ganz einfach. Wir hatten Corona, wir haben Streamingdienste und Plattformen, die immer größer werden. Oft ist es so, ein Film ist einen Monat im Kino und danach kann ich ihn schon zu Hause am Streaming schauen. Ist es das Ziel mit diesem IMAX auch, das Erlebniskino wieder ein bisschen mehr in den Vordergrund zu bringen?
3: Also es ist auf jeden Fall, oder der IMAX-Saal zeigt auf jeden Fall, dass Filme fürs Kino gemacht wurden und dass es nicht dasselbe ist, wenn ich zu Hause auf meinem Fernseher den Film anschaue, sondern das sind Filme, die muss man im Kino gesehen haben, die muss man im IMAX-Saal gesehen haben, die sind für die große Leinwand, die sind für den krassen Sound, und das kriegt man nirgendwo sonst außer im Kino.
2: Wird jeder Film jetzt hier laufen können oder gibt es nur gewisse Filme, die laufen werden müssen, die in IMAX produziert sein? Wie lange werden die Filme laufen? Vielleicht ein bisschen länger als üblich?
3: Also es gibt Filme, die sind speziell für das IMAX-Format gemacht. Das heißt, wir werden nicht jeden Film, den es gibt, in IMAX, in diesem IMAX-Saal zeigen. Mit den Nichten kann man auf jeden Fall auch in den IMAX-Saal gehen, weil wir haben auch Kinderfilme. Also es ist nicht nur große Action, sondern es ist auch was für die Familie dabei. Jetzt haben wir diese Woche zum Beispiel noch gerade Vaiana im Soft-Opening. Nächste Woche startet die Odyssee. Darauf warten wir schon sehr. Der Cast ist bombastisch. Der ganze Film wurde in IMAX gedreht. Also das ist wirklich der IMAX-Film überhaupt. Der wird auch relativ lange laufen. Und dann kommen das ganze Jahr über noch weitere Filme, auf die man sich freuen kann. Viel Action, bisschen Musik, auch besondere Filme, die vielleicht nur ein, zwei Mal laufen. Da kann man auf jeden Fall gespannt sein.
2: Gespannt können auch Sie sein, liebe Zuschauerinnen und Zuschauer. Ich lasse es mir noch gut gehen. Popcorn, und man kann ja auch die Füße hochlegen.

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1: Pflege darf im Alter nicht zum Armutsrisiko werden. Doch genau davor warnt die Linksfraktion im Sächsischen Landtag. Grund sind erneut gestiegene Eigenanteile für Pflegeheime. Laut einer aktuellen Auswertung des Verbandes der Ersatzkassen müssen Pflegebedürftige im ersten Jahr ihres Heimaufenthalts durchschnittlich 3.152 Euro pro Monat selbst zahlen. Die Vorsitzende der Linksfraktion Susanne Schaper aus Chemnitz fordert deshalb ein schnelles Eingreifen von Bund und Freistaat. Sie warnt, dass selbst Menschen mit einer guten Rente immer häufiger auf Sozialhilfe angewiesen seien, wenn sie stationäre Pflege benötigen. Das dürfe ältere Menschen und ihre Familien nicht zugemutet werden. Schaper spricht sich deshalb für eine grundlegende Reform der Pflegeversicherung aus. Künftig sollen alle Erwerbstätigen entsprechend ihres Einkommens einzahlen, auch Spitzenverdiener. Nur so ließen sich die Eigenanteile langfristig senken.

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1: Er überlebte den Tigerangriff zunächst, nun erlag der 72-Jährige seinen schweren Verletzungen. Damit bekommt der Fall um die als Tiger Queen bekannte Dompteurin Carmen Zander eine neue strafrechtliche Dimension. Am 17. Mai hatte ein Tiger den Pfleger in einer privaten Tierhaltung im Schkeuditzer Ortsteil Dölzig schwer verletzt. Anschließend entkam das Tier aus der Anlage. Die Polizei entdeckte es wenig später im Bereich einer nahegelegenen Kleingartenanlage und erschoss es zur Gefahrenabwehr. Der schwer verletzte Mann wurde in ein Krankenhaus gebracht. Nach Angaben der Staatsanwaltschaft ist der 72-Jährige nun an den Folgen seiner Verletzungen gestorben. Die Ermittlungen werden deshalb wegen des Verdachts der fahrlässigen Tötung geführt. Zuvor hatte die Staatsanwaltschaft gegen die Tigerhalterin Carmen Zander wegen des Verdachts der fahrlässigen Körperverletzung durch Unterlassen ermittelt. Ob und inwieweit sie strafrechtlich verantwortlich ist und wie der Tiger aus der Anlage entkommen konnte, ist weiterhin Gegenstand der Ermittlungen.

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6: Nachrichten. Ein tragischer Vorfall hat sich in der Nähe von Leipzig ereignet. Ein 72-jähriger Pfleger ist an den Verletzungen gestorben, die ihm ein Tiger zugefügt hatte. Die Staatsanwaltschaft teilte mit, dass nun wegen fahrlässiger Tötung durch Unterlassung ermittelt wird. Der Vorfall geschah im Mai in einem privaten Gehege einer ehemaligen Zirkusartistin in Dölzig. Der Tiger war ausgebrochen und wurde später von der Polizei erschossen, um Anwohner zu schützen. 6 weitere Raubkatzen wurden inzwischen nach Spanien gebracht, da das Gehege laut Landratsamt Nordsachsen zu klein war. In Sachsen gibt es weiterhin keine Spur von 2 vermissten Männern am Stausee Pöhl im Vogtland. Laut Polizeidirektion Zwickau wurden erneut Taucher eingesetzt, um die Vermissten zu finden. Die Männer waren Ende Juni beim Baden von der Strömung erfasst worden und verschwanden spurlos. Eine 27-jährige Begleiterin konnte sich unverletzt ans Ufer retten. Der Stausee Pöhl ist ein beliebtes Ausflugsziel für Badegäste und Camper. Ein Fan des 1. FC Magdeburg steht bald vor Gericht wegen versuchten Mordes an einem Polizisten. Das Landgericht Magdeburg beginnt nächste Woche mit dem Prozess gegen den 29-Jährigen aus Aschersleben. Ihm wird vorgeworfen, bei Ausschreitungen während eines Fußballspiels im Januar einen Pflasterstein auf Polizisten geworfen zu haben. Insgesamt wurden über 70 Polizisten verletzt. Neben versuchtem Mord wird dem Angeklagten auch schwerer Landfriedensbruch vorgeworfen. Es sind 14 Verhandlungstermine angesetzt.

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2: Er überlebte den Tigerangriff zunächst, nun erlag der 72-Jährige seinen schweren Verletzungen. Damit bekommt der Fall um die als Tiger Queen bekannte Dompteurin Carmen Zander eine neue strafrechtliche Dimension. Am 17. Mai hatte ein Tiger den Pfleger in einer privaten Tierhaltung im Schkeuditzer Ortsteil Dölzig schwer verletzt. Anschließend entkam das Tier aus der Anlage. Die Polizei entdeckte es wenig später im Bereich einer nahegelegenen Kleingartenanlage und erschoss es zur Gefahrenabwehr. Der schwer verletzte Mann wurde in ein Krankenhaus gebracht. Nach Angaben der Staatsanwaltschaft ist der 72-Jährige nun an den Folgen seiner Verletzungen gestorben. Die Ermittlungen werden deshalb wegen des Verdachts der fahrlässigen Tötung geführt. Zuvor hatte die Staatsanwaltschaft gegen die Tigerhalterin Carmen Zander wegen des Verdachts der fahrlässigen Körperverletzung durch Unterlassen ermittelt. Ob und inwieweit sie strafrechtlich verantwortlich ist und wie der Tiger aus der Anlage entkommen konnte, ist weiterhin Gegenstand der Ermittlungen.

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1: Bier, soweit das Auge reicht. Wenn sich in der Chemnitzer Innenstadt wieder alles ums flüssige Gold dreht, kann das nur eines bedeuten. Der beliebte Brauereimarkt startet. 6 Tage lang verwandelt sich das Stadtzentrum in ein Paradies für Bierliebhaber. Ob regionale Brauereien oder internationale Bierspezialitäten, die Auswahl lässt kaum Wünsche offen. Eigentlich war der Start am Dienstag bewusst so geplant. Gemeinsam mit den Besucherinnen und Besuchern sollte das Halbfinale der deutschen Nationalmannschaft beim Public Viewing verfolgt werden. Doch daraus wird nichts. Nach dem Frühturnier aus Deutschland fällt das Public Viewing zwar ins Wasser, dennoch können sich die Besucherinnen und Besucher auf 5 Bühnen mit DJs, Livebands und Solokünstlern freuen. Dazu gibt es zahlreiche Biersorten aus der Region und aus aller Welt, wie Uta Ulbricht von Exklusiv Events verrät.
2: Unser Chemnitzer Brauereimarkt ist natürlich mit Chemnitzer oder mit Brauereien aus der Region besetzt. Und es ist auch unser Ansinnen, dass wir hier unsere Brauereien zeigen. Sachsen hat sehr viele Brauereien, auch kleine Manufakturen, wo wir versuchen, immer viele mit hier zu präsentieren. Und wir haben den Ausschank in Gläsern, das Programm. Und es ist eigentlich hier in der Innenstadt eine wunderschöne Innenstadt, welche wir haben, und es macht ein unwahrscheinlich schönes Ambiente für die vielen Besucher, die Schankwagen, die Musik, und das macht eigentlich den Brauereimarkt von Chemnitz so besonders.
1: Den Brauereimarkt gibt es inzwischen zum 9. Mal. Jedes Jahr lassen sich die Veranstalter neue Highlights einfallen. Mit mehr als 20.000 erwarteten Besucherinnen und Besuchern wächst die Veranstaltung kontinuierlich. Mit Veranstalter Henrik Boneski erinnert sich noch gut an die Anfänge.
3: Also wir waren damals schon, Sven und ich, in dem ersten Jahr 2017 sehr positiv überrascht von diesen Mengen an Besuchern, weil da hat es im ersten Jahr kurz getröpfelt und ab da war Sonnenschein und das war für die Veranstaltung super wichtig. Ja, und so hat es sich entwickelt und jetzt haben wir mit 5 Bühnen inzwischen in der Innenstadt und Live-Programm über diese 6 Tage dieses Jahr, denke ich, was ganz Gutes auf die Beine gestellt und hoffen auf die gleichen Besucherzahlen.
1: Premiere feiert in diesem Jahr Erik Meinhold mit seiner Haxensemmel, die erstmals vor dem Labouchet angeboten wird. Denn zu einem guten Bier gehört für viele auch das passende Essen.
4: Wir haben versucht, irgendeinen Kompromiss zu finden zwischen Entertainment und zwischen die Leute wollen ja sehen, was auf einem, ich vergleiche das gerne mit zu diesem Jahrmarktthema, sehen, was geboten wird, was wie zubereitet wird. Und deswegen war uns das so einfach zu sagen, wir machen einfach nur ein Brötchen und geben das letzten Endes an den Gasthaus. Und wir wollten, dass die Leute sehen, wie die Haxe schmort, wie sie knusprig wird, wie sie dann geschnitten wird und letzten Endes final dann in das Brötchen gepackt wird, ja.
1: Neu ist außerdem eine Kooperation mit der Taxigenossenschaft. So können sich Besucherinnen und Besucher nach einem geselligen Abend sicher nach Hause fahren lassen. Denn auch auf dem Brauereimarkt gilt laut Uta Ulbricht: Don't drink and drive.
2: Ja, wir haben eine Kooperation gesucht, weil es ist ja auch Alkohol und Autofahren verträgt sich nicht ganz so. Und da haben wir in diesem Jahr neu eine Kooperation mit der Taxigenossenschaft. Und da gibt es auf der App von der Taxigenossenschaft einen Button Brauereimarkt. Und dann kann man sich abholen lassen und nach Hause bringen lassen zum Festpreis innerhalb vom Stadtgebiet von Chemnitz.
1: Damit keine Biersorte unentdeckt bleibt, gibt es auch in diesem Jahr wieder das exklusive Sammelglas. Das 0,12 Liter Probierglas lädt dazu ein, sich durch das vielfältige Angebot zu kosten. Von regionalen Brauspezialitäten über internationale Biere bis hin zu alkoholfreien Varianten. Und die Auswahl ist groß. Rund 100 Biersorten von 40 Brauereien sowie besondere Kreationen wie das Aperolbier machen den Brauereimarkt auch in diesem Jahr zu einem Erlebnis für alle Bierliebhaber und alle, die neue Geschmäcker entdecken möchten.

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2: Popcorn, gemütliche Sessel, das ist der neue Kristallpalast in Dresden, denn hier ist das neue IMAX-Kino eröffnet worden. Neben mir die Geschäftsführerin Frau Mertins. Frau Mertins, man sieht schon, es ist sehr gemütlich hier, feinste Ledersessel. Was ist denn das neue IMAX?
3: Ja, was ist IMAX? IMAX ist extrem scharfes Bild, extrem guter Sound, bequeme Sitze, ein Kinosaal, der fürs Filmeschauen gemacht wurde. Und wir sind sehr stolz, dass wir jetzt eröffnen können für den nächsten Film, Odyssee. Und haben hier einen Saal geschaffen, wo der Film so gezeigt wird, wie sich die Regisseure das vorgestellt haben. Also wie die Version der Filmemacher ist. Und das ist einfach was ganz Besonderes.
2: Neben den schönen Sesseln hier durften wir gerade schon so ein paar kleine Trailer und Teaser anschauen. Das war wirklich extrem spektakulär. Was macht denn das visuelle Erlebnis anders und vielleicht, was hört man auch anders? Der Sound ist anders, haben wir gesehen, und die Bilder sind gestochen schärfer?
3: Genau, wir haben hier eine extrem hochauflösende 4K-Laserprojektion. Wir haben eine Leinwand, die vom Boden bis zur Decke, von links bis nach rechts geht, also wirklich die komplette Wand ausfüllt. Man hat ein Bild, das einfach deutlich größer ist als in normalen Kinosälen. Man hat mehr vom Bild und man sitzt in jedem Sessel sehr gut und hat den perfekten Blick auf die Leinwand. Das ist das Besondere an IMAX.
2: Jetzt war es ja so, in den letzten Jahren stand es nicht ganz gut um den Kristallpalast hier in Dresden. Jetzt hat man sich doch entschieden, eine 7-stellige Summe zu investieren für diesen Saal hier. Wie kam es jetzt dazu?
3: Wir haben den Kristallpalast vor einem Jahr übernommen, haben davor das quasi Schwesternkino, das Rundkino betrieben und haben Dresden immer schon als einen kinoaffinen Standort wahrgenommen, waren froh, dass wir dieses Kino jetzt auch in unsere Familie, Kinofamilie, mit aufnehmen durften und denken, dass gerade in Dresden ein technikaffines Publikum ist, ein Publikum, was hohe Qualität schätzt, was anspruchsvoll ist, und dem wollen wir einfach auch Genüge tun. Und wir lieben Dresden und lieben Kino, und dann war das irgendwie sehr naheliegend, hier ein bisschen Geld in die Hand zu nehmen und wirklich was Außergewöhnliches zu schaffen.
2: Die letzten Jahre, 5 bis 10 Jahre, würde ich sagen, waren für die Kinolandschaft jetzt nicht ganz einfach. Wir hatten Corona, wir haben Streamingdienste und Plattformen, die immer größer werden. Oft ist es so, ein Film ist einen Monat im Kino und danach kann ich ihn schon zu Hause am Streaming schauen. Ist es das Ziel mit diesem IMAX auch, das Erlebniskino wieder ein bisschen mehr in den Vordergrund zu bringen?
3: Also es ist auf jeden Fall, oder der IMAX-Saal zeigt auf jeden Fall, dass Filme fürs Kino gemacht wurden und dass es nicht dasselbe ist, wenn ich zu Hause auf meinem Fernseher den Film anschaue, sondern das sind Filme, die muss man im Kino gesehen haben, die muss man im IMAX-Saal gesehen haben, die sind für die große Leinwand, die sind für den krassen Sound, und das kriegt man nirgendwo sonst außer im Kino.
2: Wird jeder Film jetzt hier laufen können oder gibt es nur gewisse Filme, die laufen werden müssen, die in IMAX produziert sein? Wie lange werden die Filme laufen? Vielleicht ein bisschen länger als üblich?
3: Also es gibt Filme, die sind speziell

0: der ganze Film wurde in IMAX gedreht, also das ist wirklich der IMAX-Film überhaupt. Der wird auch relativ lange laufen und dann kommen das ganze Jahr über noch weitere Filme, auf die man sich freuen kann. Viel Action, bisschen Musik, auch besondere Filme, die vielleicht nur ein, zwei Mal laufen. Da kann man auf jeden Fall gespannt sein.
1: Gespannt können auch Sie sein, liebe Zuschauerinnen und Zuschauer. Ich lasse es mir noch gut gehen. Popcorn und man kann ja auch die Füße hochlegen.

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6: Ein tragischer Vorfall hat sich in der Nähe von Leipzig ereignet. Ein 72-jähriger Pfleger ist an den Verletzungen gestorben, die ihm ein Tiger zugefügt hatte. Die Staatsanwaltschaft teilte mit, dass nun wegen fahrlässiger Tötung durch Unterlassung ermittelt wird. Der Vorfall geschah im Mai in einem privaten Gehege einer ehemaligen Zirkusartistin in Dölzig. Der Tiger war ausgebrochen und wurde später von der Polizei erschossen, um Anwohner zu schützen. 6 weitere Raubkatzen wurden inzwischen nach Spanien gebracht, da das Gehege laut Landratsamt Nordsachsen zu klein war. In Sachsen gibt es weiterhin keine Spur von 2 vermissten Männern am Stausee Pöhl im Vogtland. Laut Polizeidirektion Zwickau wurden erneut Taucher eingesetzt, um die Vermissten zu finden. Die Männer waren Ende Juni beim Baden von der Strömung erfasst worden und verschwanden spurlos. Eine 27-jährige Begleiterin konnte sich unverletzt ans Ufer retten. Der Stausee Pöhl ist ein beliebtes Ausflugsziel für Badegäste und Camper. Ein Fan des 1. FC Magdeburg steht bald vor Gericht wegen versuchten Mordes an einem Polizisten. Das Landgericht Magdeburg beginnt nächste Woche mit dem Prozess gegen den 29-Jährigen aus Aschersleben. Ihm wird vorgeworfen, bei Ausschreitungen während eines Fußballspiels im Januar einen Pflasterstein auf Polizisten geworfen zu haben. Insgesamt wurden über 70 Polizisten verletzt. Neben versuchtem Mord wird dem Angeklagten auch schwerer Landfriedensbruch vorgeworfen. Es sind 14 Verhandlungstermine angesetzt.

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1: Der Raum, in dem man sich bewegen kann, der wird halt immer kleiner, weil man immer mehr Hilfe braucht, um irgendwo hinzukommen. Irgendwann ist es nur noch dieses Zimmer hier vielleicht.
2: So beschreibt der Leipziger Autor Jan Kuhlbrott, der inzwischen im Rollstuhl sitzt, die Herausforderungen seines Alltags.
1: Also diese Treppe hier vorne, vor 20 Jahren ist die mir nicht aufgefallen. Aber jetzt schon.
2: Was für viele im Alltag kaum auffällt, kann für Rollstuhlfahrer den Weg versperren. Eine Treppe, ein schwer erreichbarer Bahnsteig oder ein abgesenkter Bordstein, an dem ein Auto parkt. Auch für öffentliche Verkehrsmittel muss Jan mehr Zeit einplanen. Um in einen Zug einzusteigen, muss er einen Hublift 2 Tage vorher anmelden. Und mit der Straßenbahn muss er immer wieder Umwege nehmen, weil nicht jede Haltestelle barrierefrei ist.
1: Bei dem Friedhof, wo meine Mutter liegt, da komme ich mit dem Rollstuhl nicht raus. Da muss ich 2 Stationen vorher aussteigen.
2: Martha Lipinski hat ebenfalls MS. Sie sitzt zwar nicht im Rollstuhl. Und trotzdem ist ein einfacher Spaziergang für sie nicht immer selbstverständlich.
3: Dann bin ich inkontinent, wie sehr viele andere Menschen mit Multiple Sklerose. Und egal, wo man ist, einkaufen, reisen, auf Arbeit geht, egal, wo man ist, es muss eine Toilette in der Nähe sein. Und das ist es leider manchmal nicht.
2: Oft scheinen es keine großen Hindernisse zu sein, aber sie reichen, um einen Weg für Jan und Martha unmöglich zu machen. Dazu kommt, nicht alle Kulturorte sind automatisch barrierefrei. Für Jan ist das ein großes Problem. Als Autor lebt er von Lesungen und Begegnungen mit Publikum. Doch inzwischen schafft er nur noch etwa 1 Lesung im Monat.
1: So ein langsames Vergehen sozusagen. In jeder Hinsicht. Also körperlich einerseits und andererseits auch ein langsames Verschwinden aus der Öffentlichkeit. Ja, weil es sehr viele Räume gibt, wo ich nicht mehr reinkomme mit dem Rollstuhl. Und man ist dann angewiesen auf Hilfe von anderen. Dann wird man mit dem Rollstuhl rumgetragen. Das exponiert natürlich auch und das mag ich eigentlich auch nicht so gern.
2: Auch wenn Hilfe Barrieren kleiner machen kann, Martha Lipinski sieht es mit gemischten Gefühlen.
3: Ich finde es toll, wenn Menschen fragen, ob sie helfen können und mit Angeboten. Gar nicht fragen, wie sie helfen können, dass ich in die Entscheidung gehen muss, weil ich habe Schuldgefühle ohne Ende und ich kann das nicht von jemandem verlangen. Ich komme vorbei und umsorge dich, ich koche dir was, ich bin da, bin vielleicht einfach nur da an deinem Bett und rede mit dir oder ich lasse dich einfach in Ruhe schlafen.
2: Jan und Martha wollen kein Mitleid. Sie wünschen sich Menschen, die genauer hinsehen. Die verstehen, dass ein abgesagtes Treffen kein Desinteresse ist, dass konkrete Hilfe mehr entlastet als gut gemeinte Fragen und dass Teilhabe auch bedeutet, nicht immer erklären zu müssen, warum etwas gerade nicht geht, damit Krankheit nicht automatisch Rückzug bedeutet.

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1: Wir müssen nach Dresden. Ich muss dieses Werk gleich viel, wie es ausgeht, dokumentieren. Das haben wir 13 Jahre lang gemacht. Und wie gesagt, wenn wir hier aus dem Fenster schauen, da steht sie und sie grüßt uns, diese wunderbare Kugel.
2: Ernst Hirsch gehört zu den bedeutendsten filmischen Chronisten Dresdens. Bei einem Empfang zu seinem 90. Geburtstag in den Technischen Sammlungen blickt der Kameramann, Regisseur und Filmsammler auf ein Leben zurück, das eng mit seiner Heimatstadt verbunden ist.
1: Ich hatte eine glückliche Kindheit in Dresden. Mit meinem Vater bin ich überall herumgegangen in der Innenstadt, in den historischen Winkeln. Mein Großvater wohnte auf der Friesengasse neben dem heutigen Stadtmuseum. Und das alles hat mich als Kind unbewusst geprägt.
2: Der Weg zum Film beginnt für Hirsch nicht an einer Hochschule, sondern in einem Dresdner Jugendfilmstudio. Dort arbeitet er Anfang der 1950er Jahre gemeinsam mit seinem Freund Hermann Tschoche. Als das noch

0: für die aktuelle Kamera liefern. Die nötige 35mm Kamera haben sie bereits. Nur wie das Gerät in ihr Filmstudio gelangt ist, passt kaum zu einem gewöhnlichen Berufseinstieg.
1: Woher war diese Kamera? In diesem Jugendfilmstudio tauchte eines Tages eine Polizeidelegation auf. Wir hatten schon einen Schreck gekriegt, uniformierte Freunde von der Volkspolizei. Die brachten eine Kamera mit und sagten, wir gründen einen Fußballclub. Könnt ihr euch denken, Dynamo. 53 war das. Und die sagten, wenn ihr hin und wieder mal ein Fußballspiel aufnehmt, dann könnt ihr die Kamera behalten.
0: Die Kamera wird zum Ausgangspunkt einer langen Laufbahn. Mehr als ein Jahrzehnt berichtet Hirsch für das DDR-Fernsehen aus Dresden. 1968 entscheidet er sich, beruflich einen neuen Weg einzuschlagen.
1: 1968 habe ich beim Fernsehen dann etwas kürzer gedreht. Da kam nämlich das Farbfernsehen und ich hatte mehr Interesse, etwas längere Filme zu machen. Und mit einem Film über Silbermann-Orgeln in Sachsen begann meine Tätigkeit für das Farbfernsehen.
0: Als freier Kameramann widmet sich Hirsch danach vor allem Kultur- und Dokumentarfilmen. Eine Reise nach Venedig bestärkt ihn und seine Familie schließlich in den Wunsch, die DDR zu verlassen.
1: Wir haben 3 Jahre gewartet und sind am 3. Oktober 1989 aus Dresden weggegangen. Die Flüchtlingsziele fuhren über den Hauptbahnhof. Aber es war eine gute Entscheidung, denn ich hatte dann Gelegenheit, mit dem Münchner Regisseur Peter Schamoni noch sehr, sehr interessante Kultur- und Dokumentarfilme zu machen.
0: In München setzt Hirsch seine Arbeit fort und dreht weitere Kultur- und Dokumentarfilme. Doch Anfang der 1990er Jahre beginnt in Dresden ein Vorhaben, das ihn zurück in seine Heimat zieht: der Wiederaufbau der Frauenkirche.
1: Da habe ich gesagt in München, wir müssen wieder nach Dresden zurück. Ich muss dieses Werk gleich viel, wie es ausgeht, dokumentieren. Das haben wir 13 Jahre lang gemacht. Und wie gesagt, wenn wir hier aus dem Fenster schauen, da steht sie. Und sie grüßt uns, diese wunderbare Kugel.
0: 13 Jahre lang hält Ernst Hirsch den Wiederaufbau der Frauenkirche fest. Am Ende mehr als 400 Stunden Videomaterial. Heute bewahren die Slup und die technischen Sammlungen seine Filme, seine Sammlung historischer Dresdenaufnahmen und seine Kameras. So bleibt nicht nur ein außergewöhnliches Lebenswerk erhalten, sondern auch das filmische Gedächtnis einer ganzen Stadt.

0: Hinter diesen Dresdner Türen liefert sich jährlich ein fast vergessener Studiengang, ein bundesweites Duell des Intellekts. Und wir verfolgen heute, wie sich das Dresdner Team schlägt. Jessica Räumschüssel, Mitstreiterin des Dresdner Teams, berichtet über die Rahmenbedingungen.
1: Also in dem 99-Euro-Bioreaktor-Wettbewerb geht es darum, dass man einen Bioreaktor baut mit einem Budget von 99 Euro. Das beinhaltet mehrere Herausforderungen, denn normalerweise werden in Laboren die Mikroorganismen mit Reaktoren kultiviert, die mehrere tausend Euro kosten. Ja, und jetzt kann man sich als Student der Herausforderung stellen, das mit 99 Euro zu schaffen. Und ja, das macht auf jeden Fall Spaß und braucht viel Kreativität.
0: In diesem Jahr treten 13 Hochschulteams des Studiengangs Bioverfahrenstechnik gegeneinander an. Ein neuer Teilnehmerrekord. Doch bei dem Wettbewerb sind die Teams auf 99 Euro limitiert. In was für Lösungen zwingt der Wettbewerb die Studierenden hier? Das Dresdner Team und der Mitorganisator Tim Lauterbach berichten von den bisherigen Konstruktionen des Wettbewerbs.
2: Als Gefäß wurde schon mal eine Melonenschale benutzt. Ich denke, das Ungewöhnlichste ist der Bierkasten, der bei uns als Spritzschutz für die Elektronik dient.
3: Zur Beheizung unseres Reaktors so eine Terrarienheizdecke.
4: Ein sehr außergewöhnlicher Reaktor war sicherlich ein Reaktor, der nicht typischerweise elektrisch geheizt wurde, sondern wo ein Kompost genutzt wurde, um durch die mikrobielle Aktivität in dem Kompost so viel Hitze zu erzeugen, dass der Reaktor damit geheizt werden konnte. Entsprechend roch auch unser Labor.
0: Welcher biologische Prozess im Reaktor ablaufen soll, geben die Veranstalter vor. Der Organismus und das gewünschte Endprodukt können sich deshalb von Jahr zu Jahr unterscheiden. Alexander Giesel, Mitorganisator des Wettbewerbs, erläutert die diesjährigen Bedingungen.
5: In den 24 Stunden soll in diesem Jahr speziell mit einer Hefe intrazelluläres Protein gebildet werden. Diese Hefe kann als Futtermittel oder auch als Nahrungsergänzungsmittel genutzt werden und ja, damit quasi in den Nahrungskreislauf, den auch wir Menschen nutzen können, eingreifen. Genau, und das Ganze wird in diesem Jahr charakterisiert anhand der Anzahl an gebildeten Zellen, die wir als optische Dichte messen.
0: Temperatur, pH-Wert, Sauerstoffzufuhr und Durchmischung. All das muss stimmen. Doch wie zuversichtlich ist das Dresdner Team?
1: Ja, also ich bin schon guter Dinge, dass wir gute Teile ausgewählt haben oder auch das gut konstruiert haben, was wir selber dann gedruckt haben. Ein Punkt, den ich mitbekommen habe, ist auf jeden Fall, dass das Team neben uns mit reinem Sauerstoff begast. Das ist natürlich ein Vorteil gegenüber uns, die mit Luft begasen oder mit Druckluft, weil die Mikroorganismen ja reinen Sauerstoff gerne haben, noch lieber als normale Luft, weil der Anteil in der normalen Luft ja einfach viel geringer ist.
0: Dann wird es ernst. Die Reaktoren werden gestartet und müssen nun 24 Stunden lang zeigen, ob aus günstigen Einzelteilen ein zuverlässiges, funktionierendes System geworden ist.
2: Wir können jetzt nichts mehr machen. Wir dürfen die Reaktoren, die laufen jetzt, wir dürfen die jetzt nicht mehr verändern. Wir dürfen nichts mehr dran rumbasteln. Es bleibt jetzt alles so, wie es ist.
0: Nun heißt es warten. Im Verlauf des nächsten Tages soll sich die Dresdner Konstruktion bewähren. Bei der Siegerehrung zeigt sich, welches Team die Hefe am erfolgreichsten kultiviert hat. Am Ende setzt sich das Team der Berliner Hochschule für Technik durch. Für die Dresdner reicht es diesmal nicht zum Sieg. Doch ihr Reaktor funktioniert. Die Idee trägt und aus 99 Euro ist ein Projekt geworden, das weit mehr wert ist als sein Material.

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Am 14. Juli, das sind unsere Themen heute. Tigerangriff bei Leipzig, 72-jähriger Helfer gestorben. Außerdem 99 Euro, 24 Stunden ein Ziel, der beste Bioreaktor und Dorf Chemnitz bricht mit einer langjährigen Tradition.

0: Der Tigerangriff von Schkeuditz-Dölzig hat nun tragische Folgen. Fast zwei Monate nach dem Angriff in Schkeuditz-Dölzig ist der schwer verletzte 72-jährige Helfer gestorben. Mehr zu den Einzelheiten erfahren Sie jetzt. Weiter geht es bei uns in der Landeshauptstadt. Wie viel Erfindergeist steckt in 99 Euro? Studierende aus ganz Deutschland haben in Dresden versucht, mit einfachsten Mitteln ein hochkomplexes Laborgerät zu bauen. Zwischen ungewöhnlichen Bauteilen, technischem Risiko und echtem Ehrgeiz zeigte sich am Ende, eine gute Idee allein reicht noch lange nicht.
1: Hinter diesen Dresdner Türen liefert sich jährlich ein fast vergessener Studiengang, ein bundesweites Duell des Intellekts. Und wir verfolgen heute, wie sich das Dresdner Team schlägt. Jessica Räumschüssel, Mitstreiterin des Dresdner Teams, berichtet über die Rahmenbedingungen.
2: Also in dem 99-Euro-Bioreaktor-Wettbewerb geht es darum, dass man einen Bioreaktor baut mit einem Budget von 99 Euro. Das beinhaltet mehrere Herausforderungen, denn normalerweise werden in Laboren die Mikroorganismen mit Reaktoren kultiviert, die mehrere tausend Euro kosten. Ja, und jetzt kann man sich als Student der Herausforderung stellen, das mit 99 Euro zu schaffen. Und ja, das macht auf jeden Fall Spaß und braucht viel Kreativität.
1: In diesem Jahr treten 13 Hochschulteams des Studiengangs Bioverfahrenstechnik gegeneinander an. Ein neuer Teilnehmerrekord. Doch bei dem Wettbewerb sind die Teams auf 99 Euro limitiert. In was für Lösungen zwingt der Wettbewerb die Studierenden hier? Das Dresdner Team und der Mitorganisator Tim Lauterbach berichten von den bisherigen Konstruktionen des Wettbewerbs.
3: Als Gefäß wurde schon mal eine Melonenschale benutzt. Ich denke, das Ungewöhnlichste ist der Bierkasten, der bei uns als Spritzschutz für die Elektronik dient.
4: Zur Beheizung unseres Reaktors so eine Terrarienheizdecke.
5: Ein sehr außergewöhnlicher Reaktor war sicherlich ein Reaktor, der nicht typischerweise elektrisch geheizt wurde, sondern wo ein Kompost genutzt wurde, um durch die mikrobielle Aktivität in dem Kompost so viel Hitze zu erzeugen, dass der Reaktor damit geheizt werden konnte. Entsprechend roch auch unser Labor.
1: Welcher biologische Prozess im Reaktor ablaufen soll, geben die Veranstalter vor. Der Organismus und das gewünschte Endprodukt können sich deshalb von Jahr zu Jahr unterscheiden. Alexander Giesel, Mitorganisator des Wettbewerbs, erläutert die diesjährigen Bedingungen.
6: In den 24 Stunden soll in diesem Jahr speziell mit einer Hefe intrazelluläres Protein gebildet werden. Diese Hefe kann als Futtermittel oder auch als Nahrungsergänzungsmittel genutzt werden und ja, damit quasi in den Nahrungskreislauf, den auch wir Menschen nutzen können, eingreifen. Genau, und das Ganze wird in diesem Jahr charakterisiert anhand der Anzahl an gebildeten Zellen, die wir als optische Dichte messen.
1: Temperatur, pH-Wert, Sauerstoffzufuhr und Durchmischung. All das muss stimmen. Doch wie zuversichtlich ist das Dresdner Team?
2: Ja, also ich bin schon guter Dinge, dass wir gute Teile ausgewählt haben oder auch das gut konstruiert haben, was wir selber dann gedruckt haben. Ein Punkt, den ich mitbekommen habe, ist auf jeden Fall, dass das Team neben uns mit reinem Sauerstoff begast. Das ist natürlich ein Vorteil gegenüber uns, die mit Luft begasen oder mit Druckluft, weil die Mikroorganismen ja reinen Sauerstoff gerne haben, noch lieber als normale Luft, weil der Anteil der normalen Luft ja einfach viel geringer ist.
1: Dann wird es ernst. Die Reaktoren werden gestartet und müssen nun 24 Stunden lang zeigen, ob aus günstigen Einzelteilen ein zuverlässiges, funktionierendes System geworden ist.
3: Wir können jetzt nichts mehr machen. Wir dürfen die Reaktoren, die laufen jetzt, wir dürfen die jetzt nicht mehr verändern. Wir dürfen nichts mehr dran rumbasteln. Es bleibt jetzt alles so, wie es ist.
1: Nun heißt es warten. Im Verlauf des nächsten Tages soll sich die Dresdner Konstruktion bewähren. Bei der Siegerehrung zeigt sich, welches Team die Hefe am erfolgreichsten kultiviert hat. Am Ende setzt sich das Team der Berliner Hochschule für Technik durch. Für die Dresdner reicht es diesmal nicht zum Sieg. Doch ihr Reaktor funktioniert, die Idee trägt und aus 99 Euro ist ein Projekt geworden, das weit mehr wert ist als sein Material.
0: Und von den Tüftlern geht es jetzt zu denen, die es bereits geschafft haben. Wie viel Einsatz steckt hinter einem Meistertitel? Für 13 Metallbaumeister war der Weg dorthin alles andere als einfach. Wochenlange Planung, unzählige Arbeitsstunden und immer wieder der Gedanke ans Aufgeben gehörten dazu. Doch am Ende entstanden Meisterstücke, die nicht nur handwerkliches Können beweisen, sondern vor allem eines zeigen. Wer durchhält, wird belohnt. Lisa Wetzel berichtet.
3: Gab es einen Moment, wo Sie dachten, dass Sie nochmal komplett neu anfangen müssen und Ihre Idee über Bord werfen müssen?
7: Ja, öfters mal.
8: Doch aufgeben war für Mats Böttcher keine Option. Der Weg zum Metallbaumeister kostet Nerven, Zeit und vor allem Durchhaltevermögen.
7: Und dann irgendwann hat man sich gedacht, jetzt ziehen wir das einfach durch.
8: Genau das haben 13 angehende Metallbaumeister geschafft. Den krönenden Abschluss ihrer Ausbildung bildet das Meisterstück. Vom ersten Entwurf über die Planung bis zur fertigen Umsetzung lag alles in ihrer eigenen Verantwortung. Ziel war es, etwas für sich selbst zu bauen, was im eigenen Alltag einen Nutzen hat. Vorgesehen waren dafür zwischen 60 und 120 Arbeitsstunden. Doch die Realität sieht oft anders aus. Mats Böttcher hat sich für den Bau eines Schreibtisches entschieden und darin deutlich mehr Zeit investiert, da große Herausforderungen auf ihn zukamen.
7: Es ist eine ganz grobe Planung, kann man ungefähr so 100 Stunden rechnen, bis das dann alles gezeichnet war. Und Umsetzung auch nochmal so 100, sowas in der Dreh. Also für mich persönlich die größte Herausforderung war, das erstmal alles zu zeichnen. Weil wir in einer kleinen Firma arbeiten, wir machen jetzt nicht so viele Zeichnungen, also nicht so, wie es hier gefordert wird. Und das sich dann auch in dem Programm reinzufuchsen und das alles so zu machen, das war schon ganz schön anstrengend. Das hat auch viel Zeit gekostet.
8: Sarah Bauer begleitet die angehenden Metallbaumeister seit 2019 als Dozentin und Mitglied des Prüfungsausschusses. Die Vielfalt der Meisterstücke beeindruckt sie jedes Jahr aufs Neue. Von Möbeln über kunstvolle Schmiedearbeiten bis hin zu Anbaugeräten für die Landwirtschaft. In der Ausstellung sind ausschließlich Arbeiten zu sehen, die die Meisterprüfung bestanden haben. Entscheidend für die Bewertung ist dabei weit mehr als nur das fertige Ergebnis.
9: Gerade bei den Meisterstücken, da legen wir immer sehr viel Wert auf die ganze Sauberkeit vom Meisterstück, auf die Handwerklichkeit, dass auch verschiedene Handwerksarten gezeigt werden und dass es halt ein gutes Gesamtbild ergibt, dass es alles stimmig ist, wenn es eine Funktion gibt, dass diese Funktion eben auch gegeben ist. Das wird dann auch uns meist vorgeführt von dem Schüler. Ja, dass das alles zusammenpasst.
8: Auch Mats Böttcher wollte mit seinem Meisterstück möglichst viele Fertigungstechniken unter Beweis stellen. Sein Schreibtisch sollte deshalb nicht nur praktisch sein, sondern auch zeigen, was handwerklich alles möglich ist.
7: Also ich habe zum Beispiel viel gelasert und abgekantet. Da geht es halt erstmal damit los, zum Beispiel beim Lasern, dass man erstmal eine Zeichnung macht. Zum Beispiel mein Logo, was in den Schreibtisch integriert ist, erstmal alles entwerfen. Dann ausschneiden, dann wurde da Messingblech eingelegt, das dann wieder hinten verbunden, dass das halt in der Kassette ist, abgekantet. Dann ging es weiter mit Drehteilen, viele Drehteile und das mit unserer, ich sag mal, historischen Maschine, die bedeutend älter ist wie ich. Und dann ging es halt weiter mit den ganzen, ich sag mal, Kleinigkeiten, die halt auch so aufhalten, Schweißen und das Profilrohr zusägen, Löcher bohren, was halt alles so ein bisschen aufwendiger ist.
8: Aktuell absolvieren pro Jahrgang rund 10 bis 13 Teilnehmer die Meisterausbildung. Deutlich weniger als noch vor einigen Jahren, erinnert sich Sarah Bauer. Besonders Frauen seien bislang noch eine Seltenheit. In 7 Jahren hat Sarah Bauer gerade einmal 3 Metallbaumeisterinnen ausgebildet. Zwar sind die kommenden Meisterkurse bereits gut gefüllt, trotzdem müsse das Metallbauhandwerk stärker in den Fokus rücken, um auch künftig genügend Nachwuchs zu gewinnen.
9: Man müsste mehr gleich, sag ich mal, in der Schule werben dafür. In der Schule wird viel geworben für Berufe, die man vielleicht im Gesundheits- und Sozialwesen lernen kann. Ist auch sehr, sehr wichtig. Es wird viel für Studiengänge geworben. Aber das Handwerk ist noch nicht so richtig, ja, das traut sich noch nicht so richtig raus. Es muss mehr für sich werben. Dann läuft das, denke ich.
8: Wo vor wenigen Wochen noch Funken flogen und Schweißnähte gezogen wurden, stehen heute fertige Meisterstücke. Für die Besucherinnen und Besucher sind sie beeindruckende Ausstellungsobjekte. Für die Absolventen der Beweis, dass sich jeder zusätzliche Arbeitstag und jeder Gedanke, nicht aufzugeben, am Ende gelohnt hat.

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3: Herzlich willkommen zurück zu Sachsen aktuell an diesem Dienstag. Schön, dass Sie dran geblieben sind. Seit Jahrzehnten hält Ernst Hirsch die Geschichte Dresdens mit seiner Kamera fest. Nun ist der Dokumentarfilmer 90 Jahre alt geworden. Bei einem Empfang in den Technischen Sammlungen in Dresden blickte er auf seine Anfänge, prägende Begegnungen und ein außergewöhnliches filmisches Lebenswerk zurück.
4: Wir müssen nach Dresden. Ich muss dieses Werk gleich viel, wie es ausgeht, dokumentieren. Das haben wir 13 Jahre lang gemacht. Und wie gesagt, wenn wir hier aus dem Fenster schauen, da steht sie und sie grüßt uns, diese wunderbare Kugel.
5: Ernst Hirsch gehört zu den bedeutendsten filmischen Chronisten Dresdens. Bei einem Empfang zu seinem 90. Geburtstag in den Technischen Sammlungen blickt der Kameramann, Regisseur und Filmsammler auf ein Leben zurück, das eng mit seiner Heimatstadt verbunden ist.
4: Ich hatte eine glückliche Kindheit in Dresden. Mit meinem Vater bin ich überall herumgegangen in der Innenstadt, in den historischen Winkeln. Mein Großvater wohnte auf der Friesengasse neben dem heutigen Stadtmuseum. Und das alles hat mich als Kind unbewusst geprägt.
5: Der Weg zum Film beginnt für Hirsch nicht an einer Hochschule, sondern in einem Dresdner Jugendfilmstudio. Dort arbeitet er Anfang der 1950er Jahre gemeinsam mit seinem Freund Hermann Zschoche. Als das noch junge DDR-Fernsehen nach Berichten aus Dresden sucht, sehen beide ihre Chance.
4: Da bin ich mit meinem Freund Hermann Zschoche, der dann später ein berühmter Filmregisseur wurde, sind wir nach Berlin gefahren, dort zum Fernsehen, und haben uns vorgestellt und haben gesagt, wir wollen eigentlich hier für die aktuelle Kamera ein bisschen was aufnehmen, wenn wir können in Dresden.
5: Der Plan geht auf. Hirsch und Zschoche sollen künftig kurze Beiträge aus Dresden für die aktuelle Kamera liefern. Die nötige 35mm Kamera haben sie bereits. Nur wie das Gerät in ihr Filmstudio gelangt ist, passt kaum zu einem gewöhnlichen Berufseinstieg.
4: Woher war diese Kamera? In diesem Jugendfilmstudio tauchte eines Tages eine Polizeidelegation auf. Wir hatten schon einen Schreck gekriegt, uniformierte Freunde von der Volkspolizei. Die brachten eine Kamera mit und sagten, wir gründen einen Fußballclub. Könnt ihr euch denken, Dynamo. 53 war das und die sagten, wenn ihr hin und wieder mal ein Fußballspiel aufnehmt, dann könnt ihr die Kamera behalten.
5: Die Kamera wird zum Ausgangspunkt einer langen Laufbahn. Mehr als ein Jahrzehnt berichtet Hirsch für das DDR-Fernsehen aus Dresden. 1968 entscheidet er sich, beruflich einen neuen Weg einzuschlagen.
4: 1968 habe ich beim Fernsehen dann etwas kürzer gedreht. Da kam nämlich das Farbfernsehen und ich hatte mehr Interesse, etwas längere Filme zu machen. Und mit einem Film über Silbermann-Orgeln in Sachsen begann meine Tätigkeit für das Farbfernsehen.
5: Als freier Kameramann widmet sich Hirsch danach vor allem Kultur- und Dokumentarfilmen. Eine Reise nach Venedig bestärkt ihn und seine Familie schließlich in den Wunsch, die DDR zu verlassen.
4: Wir haben 3 Jahre gewartet und sind am 3. Oktober 1989 aus Dresden weggegangen. Die Flüchtlingszüge fuhren über den Hauptbahnhof aber es war eine gute Entscheidung, denn ich hatte dann Gelegenheit, mit dem Münchner Regisseur Peter Schamoni noch sehr, sehr interessante Kultur- und Dokumentarfilme zu machen.
5: In München setzt Hirsch seine Arbeit fort und dreht weitere Kultur- und Dokumentarfilme. Doch Anfang der 1990er Jahre beginnt in Dresden ein Vorhaben, das ihn zurück in seine Heimat zieht: der Wiederaufbau der Frauenkirche.
4: Da habe ich gesagt in München, wir müssen wieder nach Dresden zurück. Ich muss dieses Werk gleich viel, wie es ausgeht, dokumentieren. Das haben wir 13 Jahre lang gemacht. Und wie gesagt, wenn wir hier aus dem Fenster schauen, da steht sie. Und sie grüßt uns, diese wunderbare Kugel.
5: 13 Jahre lang hält Ernst Hirsch den Wiederaufbau der Frauenkirche fest. Am Ende mehr als 400 Stunden Videomaterial. Heute bewahren die Slup und die technischen Sammlungen seine Filme, seine Sammlung historischer Dresden-Aufnahmen und seine Kameras. So bleibt nicht nur ein außergewöhnliches Lebenswerk erhalten, sondern auch das filmische Gedächtnis einer ganzen Stadt.
3: Weiter geht es bei uns jetzt im erzgebirgischen Dorf Chemnitz, denn dort wurde zum 51. Mal das Hammerfest gefeiert. Seit dem 10. ist es Tradition, den Hammermeister zu ermitteln. Das war auch in diesem Jahr wieder so, doch mit einer Tradition wurde 2026 erstmals gebrochen. Die Kollegen von Glück auf TV haben herausgefunden, mit welcher.
1: Zunächst ging es beim 51. Hammerfest ja auch um den historischen Eisenhammer, der natürlich am Wochenende geöffnet hatte. Im Nachbargebäude zeigt eine Ausstellung die Werke vom Dorfchemnitzer Volker Griesbach, der auch vor Ort war und erklärte. Das Hammerfest zieht Besucher auch von weiter weg in die Region.
6: Sie sind extra aus der Schweiz angereist für ja. Heute
7: und
6: für
7: ja, das Wochenende? Heute, ja, nein. Für eine Woche.
6: Für eine Woche.
8: Ja. Und ich komme aus dem Odenwald.
6: Aus dem Odenwald?
8: Aus dem Odenwald, aus dem schönen Hessenland.
6: Und auch extra angereist.
8: Extra angereist, super ist das hier.
1: Unterdessen lauschten einige im Festzelt den Klängen böhmischer Blasmusik von Dubravanka aus Teplice. Ab 13.30 Uhr wurde dann draußen auf der Kegelbahn der Dorfchemnitzer Kegelmeister ermittelt. Dann ging es 15 Uhr los. Zuerst beim Kinderhammermeister. Nägel versenken mit den kleinen Hämmern für kleine Hände. Im Anschluss eröffnete der Vorjahreshammermeister Uwe Hähne den Reigen um die kraftvollsten Schläge.
9: Hände auf die Schläge!
10: Bist du zufrieden?
11: Sehr zufrieden.
10: Beim zweiten Mal wird's.
1: Beim ersten Anlauf nicht ganz so erfolgreich wie erhofft. Dann zeigten die jüngeren Mitglieder vom Club 21 sprichwörtlich, wo der Hammer hängt.
12: Wollt was trinken?
6: Ja, wie siehst du das jetzt, was er hier abgeliefert
12: hat? Ja, das ist zum Warmmachen. Ich kann nicht da alles zeigen.
6: Okay. Siehst du naturgemäß was anderes, oder?
12: Hast du das hat schon alles so hin, das kann man schon so machen.
1: Okay. Sprachlos, auch im wahrsten Sinne des Wortes, Patrick Schulz, da hier schon zeigte, was an dem Nachmittag von ihm zu erwarten ist. Während der Hammermeister ermittelt wurde, hatten die Jüngeren Zeit, sich schminken zu lassen, zu basteln oder in der Hüpfburg Zeit zu vertreiben.
13: Hammermeisterin, erster Durchgang.
1: Dann traute sich die erste Frau ans Gerät.
6: Wie war's denn?
14: Gut.
6: Wie war's denn,
14: Dane? Anstrengend.
6: Aber nicht der letzte Schlag, oder?
14: Nee, ich noch nicht.
1: Mit der Tradition brechend wurde eine neue Tradition begonnen. Denn wenn die Frauen den Vereinen schon maßgeblich das Hammerfest organisieren, sollen sie auch beim Hammermeister mitmachen dürfen. Und das durchaus beeindruckend. Die Vorsitzende vom Dorfverein Christina Froß ebenso am Start wie Caroline Martin.
15: Ja, es ist schwer, weil ja, die Hammer ja verschiedene Gewichte haben natürlich. Und ja, wir haben uns vom Kleinen zum Großen hochgearbeitet, aber es ist schon ziemlich schwer.
16: Aber es macht doch Spaß, oder?
15: Klar macht es Spaß, aber bei den Männern sieht das immer so einfach aus.
16: Wenn ihr aber das seht, die Männer, ihr seid ein Team, ein Verein, der ordentlich zur Stange hält oder die Vereine, das geht nur miteinander, oder?
15: Ja, nur gemeinsam können wir alles schaffen.
16: Was habt ihr denn für die Zukunft geplant? Das Fest wird es weiterhin geben, oder?
15: Selbstverständlich. Vor dem Fest ist nach dem Fest. Nee, nach dem Fest ist vor dem Fest. ja, und es ist natürlich wichtig irgendwo auch für Dorf Chemnitz, dass halt hier gesellschaftlich und kulturell auch irgendwelche Beiträge dazu geleistet werden. Und deswegen, ja, fangen wir frühzeitig an mit Planen für nächstes Jahr.
1: Um die meisten Schläge mit dem vollen Anschlag gekämpft, wurde bis in den späten Nachmittag.
17: Ah,
1: Schließlich gingen nur ein paar wenige der Herren in das Stechen um den Superhammermeister. Hier zeigte sich dann, dass, wie eingangs schon erwähnt, Patrick Schulz noch die meiste Energie auf den Hammer übertragen konnte.
11: Super stark.
17: Sag was dazu.
12: Ist es halt nicht. So.
1: Max Fruß stand dann im kleinen Finale um den Hammermeister als Sieger fest.
11: Hätte ich mir heute nie gedacht. Nach dem Abend von gestern habe ich gedacht, heute geht gar nicht.
1: Bei der anschließenden Siegerehrung im Festzelt dann Applaus für die kleinen und großen Gewinner und in diesem Jahr Gewinnerinnen.
18: Ein würdiger Sieger. Sehr schön.
1: Leonie Fischer will im kommenden Jahr dann den Herren der Schöpfung zeigen, wo der Hammer im Dorf Chemnitz hängt.
15: Ja klar, super. Also ich muss ja den Männern zeigen, was hier abgeht, was die Frauen können vor allem.
16: Jetzt ein bisschen Blut geleckt und jetzt wird geübt und nächstes Jahr haust die Jungs weg.
15: Selbstverständlich, na klar.
1: Die Abendveranstaltung ging dann in den Showteil über. Bei der Kofferhofer-Show wurden wie in der Spielshow Koffer meistbietend versteigert, Koffer von Promis und berühmten Persönlichkeiten, selbstverständlich.
3: Eine Treppe, ein fehlender Aufzug oder eine nicht erreichbare Toilette. Was für viele nur eine kleine Unannehmlichkeit ist, kann für Menschen mit multipler Sklerose den Alltag erheblich einschränken. Der Leipziger Autor Jan Kuhlbrot und Marta Lipinski erleben ganz unterschiedliche Folgen der Krankheit. Reporterin Ming Eng Do zeigt, auf welche oft unsichtbaren Barrieren sie stoßen und was sich ändern muss, damit echte Teilhabe möglich wird. Das war Sachsen aktuell vom Dienstag. Mehr Meldungen sowie weitere Nachrichten finden Sie natürlich auch wie gewohnt online auf unserer Website unter www.sachsen-fernsehen.de und natürlich auch auf allen bekannten Social-Media-Plattformen auf Instagram, Facebook und natürlich auch auf YouTube. Das gesamte Team wünscht Ihnen jetzt einen entspannten Abend. Machen Sie es gut, bis morgen.
19: Der Raum, in dem man sich bewegen kann, der wird halt immer kleiner, weil man immer mehr Hilfe braucht, um irgendwo hinzukommen. Irgendwann ist es nur noch dieses Zimmer hier vielleicht.
20: So beschreibt der Leipziger Autor Jan Kuhlbrot, der inzwischen im Rollstuhl sitzt, die Herausforderungen seines Alltags.
19: Also diese Treppe hier vorne, vor 20 Jahren ist die mir nicht aufgefallen. Aber jetzt schon.
20: Was für viele im Alltag kaum auffällt, kann für Rollstuhlfahrer den Weg versperren. Eine Treppe, ein schwer erreichbarer Bahnsteig oder ein abgesenkter Bordstein, an dem ein Auto parkt. Auch für öffentliche Verkehrsmittel muss Jan mehr Zeit einplanen. Um in einen Zug einzusteigen, muss er einen Hublift 2 Tage vorher anmelden. Und mit der Straßenbahn muss er immer wieder Umwege nehmen, weil nicht jede Haltestelle barrierefrei ist.
19: Bei dem Friedhof, wo meine Mutter liegt, da komme ich mit dem Rollstuhl nicht raus. Da muss ich 2 Stationen vorher aussteigen.
20: Marta Lipinski hat ebenfalls MS. Sie sitzt zwar nicht im Rollstuhl und trotzdem ist ein einfacher Spaziergang für sie nicht immer selbstverständlich.
21: Dann bin ich inkontinent, wie sehr viele andere Menschen mit Multiple Sklerose. Und egal, wo man ist, einkaufen, reisen, auf Arbeit geht, egal, wo man ist, es muss eine Toilette in der Nähe sein. Und das ist es leider manchmal nicht.
20: Oft scheinen es keine großen Hindernisse zu sein, aber sie reichen, um einen Weg für Jan und Martha unmöglich zu machen. Dazu kommt: Nicht alle Kulturorte sind automatisch barrierefrei. Für Jan ist das ein großes Problem. Als Autor lebt er von Lesungen und Begegnungen mit Publikum. Doch inzwischen schafft er nur noch etwa eine Lesung im Monat.
19: So ein langsames Vergehen sozusagen. In jeder Hinsicht. Also körperlich einerseits und andererseits auch ein langsames Verschwinden aus der Öffentlichkeit. Ja, weil es sehr viele Räume gibt, wo ich nicht mehr reinkomme mit dem Rollstuhl. Und man ist dann angewiesen auf Hilfe von anderen. Dann wird man mit dem Rollstuhl rumgetragen. Das exponiert natürlich auch und das mag ich eigentlich auch nicht so gern.
20: Auch wenn Hilfe Barrieren kleiner machen kann, Marta Lipinski sieht es mit gemischten Gefühlen.
21: Ich finde es toll, wenn Menschen fragen, ob sie helfen können und mit Angeboten. Gar nicht fragen, wie sie helfen können, dass ich in die Entscheidung gehen muss, weil ich habe eh Schuldgefühle ohne Ende und ich kann das nicht von jemandem verlangen. Ich komme vorbei und umsorge dich, ich koche dir was, ich bin da, bin vielleicht einfach nur da an deinem Bett und rede mit dir. Oder ich lasse dich einfach in Ruhe schlafen.
20: Jan und Martha wollen kein Mitleid. Sie wünschen sich Menschen, die genauer hinsehen. Die verstehen, dass ein abgesagtes Treffen kein Desinteresse ist, dass konkrete Hilfe mehr entlastet als gut gemeinte Fragen und dass Teilhabe auch bedeutet, nicht immer erklären zu müssen, warum etwas gerade nicht geht. Damit Krankheit nicht automatisch Rückzug bedeutet.
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3: Nachrichten. Ein tragischer Vorfall hat sich in der Nähe von Leipzig ereignet. Ein 72-jähriger Pfleger ist an den Verletzungen gestorben, die ihm ein Tiger zugefügt hatte. Die Staatsanwaltschaft teilte mit, dass nun wegen fahrlässiger Tötung durch Unterlassung ermittelt wird. Der Vorfall geschah im Mai in einem privaten Gehege einer ehemaligen Zirkusartistin in Dölzig. Der Tiger war ausgebrochen und wurde später von der Polizei erschossen, um Anwohner zu schützen. 6 weitere Raubkatzen wurden inzwischen nach Spanien gebracht, da das Gehege laut Landratsamt Nordsachsen zu klein war. In Sachsen gibt es weiterhin keine Spur von 2 vermissten Männern am Stausee Pöhl im Vogtland. Laut Polizeidirektion Zwickau wurden erneut Taucher eingesetzt, um die Vermissten zu finden. Die Männer waren Ende Juni beim Baden von der Strömung erfasst worden und verschwanden spurlos. Eine 27-jährige Begleiterin konnte sich unverletzt ans Ufer retten. Der Stausee Pöhl ist ein beliebtes Ausflugsziel für Badegäste und Camper. Ein Fan des 1. FC Magdeburg steht bald vor Gericht wegen versuchten Mordes an einem Polizisten. Das Landgericht Magdeburg beginnt nächste Woche mit dem Prozess gegen den 29-Jährigen aus Aschersleben. Ihm wird vorgeworfen, bei Ausschreitungen während eines Fußballspiels im Januar einen Pflasterstein auf Polizisten geworfen zu haben. Insgesamt wurden über 70 Polizisten verletzt. Neben versuchtem Mord wird dem Angeklagten auch schwerer Landfriedensbruch vorgeworfen. Es sind 14 Verhandlungstermine angesetzt.

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1: Der Raum, in dem man sich bewegen kann, der wird halt immer kleiner, weil man immer mehr Hilfe braucht, um irgendwo hinzukommen. Irgendwann ist es nur noch dieses Zimmer hier vielleicht.
2: So beschreibt der Leipziger Autor Jan Kuhlbrott, der inzwischen im Rollstuhl sitzt, die Herausforderungen seines Alltags.
1: Also diese Treppe hier vorne, vor 20 Jahren ist die mir nicht aufgefallen. Aber jetzt schon.
2: Was für viele im Alltag kaum auffällt, kann für Rollstuhlfahrer den Weg versperren. Eine Treppe, ein schwer erreichbarer Bahnsteig oder ein abgesenkter Bordstein, an dem ein Auto parkt. Auch für öffentliche Verkehrsmittel muss Jan mehr Zeit einplanen. Um in einen Zug einzusteigen, muss er einen Hublift 2 Tage vorher anmelden. Und mit der Straßenbahn muss er immer wieder Umwege nehmen, weil nicht jede Haltestelle barrierefrei ist.
1: Bei dem Friedhof, wo meine Mutter liegt, da komme ich mit dem Rollstuhl nicht raus. Da muss ich 2 Stationen vorher aussteigen.
2: Marta Lipinski hat ebenfalls MS. Sie sitzt zwar nicht im Rollstuhl und trotzdem ist ein einfacher Spaziergang für sie nicht immer selbstverständlich.
3: Dann bin ich inkontinent, wie sehr viele andere Menschen mit Multiple Sklerose. Und egal, wo man ist, einkaufen, reisen, auf Arbeit geht, egal, wo man ist, es muss eine Toilette in der Nähe sein. Und das ist es leider manchmal nicht.
2: Oft scheinen es keine großen Hindernisse zu sein, aber sie reichen, um einen Weg für Jan und Martha unmöglich zu machen. Dazu kommt, nicht alle Kulturorte sind automatisch barrierefrei. Für Jan ist das ein großes Problem. Als Autor lebt er von Lesungen und Begegnungen mit Publikum. Doch inzwischen schafft er nur noch etwa eine Lesung im Monat.
1: So ein langsames Vergehen sozusagen. In jeder Hinsicht. Also körperlich einerseits und andererseits auch ein langsames Verschwinden aus der Öffentlichkeit. Ja, weil es sehr viele Räume gibt, wo ich nicht mehr reinkomme mit dem Rollstuhl. Und man ist dann angewiesen auf Hilfe von anderen. Dann wird man mit dem Rollstuhl rumgetragen. Das exponiert natürlich auch und das mag ich eigentlich auch nicht so gern.
2: Auch wenn Hilfe Barrieren kleiner machen kann, Marta Lipinski sieht es mit gemischten Gefühlen.
3: Ich finde es toll, wenn Menschen fragen, ob sie helfen können und mit Angeboten. Gar nicht fragen, wie sie helfen können, dass ich in die Entscheidung gehen muss, weil ich habe Schuldgefühle ohne Ende und ich kann das nicht von jemandem verlangen. Ich komme vorbei und umsorge dich, ich koche dir was, ich bin da, bin vielleicht einfach nur da an deinem Bett und rede mit dir oder ich lasse dich einfach in Ruhe schlafen.
2: Jan und Martha wollen kein Mitleid. Sie wünschen sich Menschen, die genauer hinsehen. Die verstehen, dass ein abgesagtes Treffen kein Desinteresse ist, dass konkrete Hilfe mehr entlastet als gut gemeinte Fragen und dass Teilhabe auch bedeutet, nicht immer erklären zu müssen, warum etwas gerade nicht geht, damit Krankheit nicht automatisch Rückzug bedeutet.

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2: Wir müssen nach Dresden. Ich muss dieses Werk gleich viel, wie es ausgeht, dokumentieren. Das haben wir 13 Jahre lang gemacht. Und wie gesagt, wenn wir hier aus dem Fenster schauen, da steht sie und sie grüßt uns, diese wunderbare Kugel.
3: Ernst Hirsch gehört zu den bedeutendsten filmischen Chronisten Dresdens. Bei einem Empfang zu seinem 90. Geburtstag in den Technischen Sammlungen blickt der Kameramann, Regisseur und Filmsammler auf ein Leben zurück, das eng mit seiner Heimatstadt verbunden ist.
2: Ich hatte eine glückliche Kindheit in Dresden. Mit meinem Vater bin ich überall herumgegangen in der Innenstadt, in den historischen Winkeln. Mein Großvater wohnte auf der Friesengasse neben dem heutigen Stadtmuseum. Und das alles hat mich als Kind unbewusst geprägt.
3: Der Weg zum Film beginnt für Hirsch nicht an einer Hochschule, sondern in einem Dresdner Jugendfilmstudio. Dort arbeitet er Anfang der 1950er Jahre gemeinsam mit seinem Freund Hermann Zschoche. Als das noch junge DDR-Fernsehen nach Berichten aus Dresden sucht, sehen beide ihre Chance.
2: Da bin ich mit meinem Freund Hermann Zschoche, der dann später ein berühmter Filmregisseur wurde, sind wir nach Berlin gefahren, dort zum Fernsehen, und haben uns vorgestellt und haben gesagt, wir wollen eigentlich hier für die aktuelle Kamera ein bisschen was aufnehmen, wenn wir können, in Dresden.
3: Der Plan geht auf. Hirsch und Zschoche sollen künftig kurze Beiträge aus Dresden für die aktuelle Kamera liefern. Die nötige 35mm Kamera haben sie bereits. Nur wie das Gerät in ihr Filmstudio gelangt ist, passt kaum zu einem gewöhnlichen Berufseinstieg.
2: Woher war diese Kamera? In diesem Jugendfilmstudio tauchte eines Tages eine Polizeidelegation auf. Wir hatten schon einen Schreck gekriegt, uniformierte Freunde von der Volkspolizei. Die brachten eine Kamera mit und sagten, wir gründen einen Fußballclub. Könnt ihr euch denken, Dynamo. 53 war das. Und die sagten, wenn ihr hin und wieder mal ein Fußballspiel aufnehmt, dann könnt ihr die Kamera behalten.
3: Die Kamera wird zum Ausgangspunkt einer langen Laufbahn. Mehr als ein Jahrzehnt berichtet Hirsch für das DDR-Fernsehen aus Dresden. 1968 entscheidet er sich, beruflich einen neuen Weg einzuschlagen.
2: 1968 habe ich beim Fernsehen dann etwas kürzer gedreht. Da kam nämlich das Farbfernsehen und ich hatte mehr Interesse, etwas längere Filme zu machen. Und mit einem Film über Silbermann-Orgeln in Sachsen begann meine Tätigkeit für das Farbfernsehen.
3: Als freier Kameramann widmet sich Hirsch danach vor allem Kultur- und Dokumentarfilmen. Eine Reise nach Venedig bestärkt ihn und seine Familie schließlich in den Wunsch, die DDR zu verlassen.
2: Wir haben 3 Jahre gewartet und sind am 3. Oktober 1989 aus Dresden weggegangen. Die Flüchtlingsziele fuhren über den Hauptbahnhof. Aber es war eine gute Entscheidung, denn ich hatte dann Gelegenheit, mit dem Münchner Regisseur Peter Schamoni noch sehr, sehr interessante Kultur- und Dokumentarfilme zu machen.
3: In München setzt Hirsch seine Arbeit fort und dreht weitere Kultur- und Dokumentarfilme. Doch Anfang der 1990er Jahre beginnt in Dresden ein Vorhaben, das ihn zurück in seine Heimat zieht: der Wiederaufbau der Frauenkirche.
2: Da habe ich gesagt in München, wir müssen wieder nach Dresden zurück. Ich muss dieses Werk gleich viel, wie es ausgeht, dokumentieren. Das haben wir 13 Jahre lang gemacht. Und wie gesagt, wenn wir hier aus dem Fenster schauen, da steht sie und sie grüßt uns, diese wunderbare Kugel.
3: 13 Jahre lang hält Ernst Hirsch den Wiederaufbau der Frauenkirche fest. Am Ende mehr als 400 Stunden Videomaterial. Heute bewahren die Slup und die technischen Sammlungen seine Filme, seine Sammlung historischer Dresdenaufnahmen und seine Kameras. So bleibt nicht nur ein außergewöhnliches Lebenswerk erhalten, sondern auch das filmische Gedächtnis einer ganzen Stadt.

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0: in Laboren, die Mikroorganismen mit Reaktoren kultiviert, die mehrere tausend Euro kosten. Ja, und jetzt kann man sich als Student der Herausforderung stellen, das mit 99 Euro zu schaffen. Und ja, und das macht auf jeden Fall Spaß und braucht viel Kreativität.
1: In diesem Jahr treten 13 Hochschulteams des Studiengangs Bioverfahrenstechnik gegeneinander an. Ein neuer Teilnehmerrekord. Doch bei dem Wettbewerb sind die Teams auf 99 Euro limitiert. In was für Lösungen zwingt der Wettbewerb die Studierenden hier? Das Dresdner Team und der Mitorganisator Tim Lauterbach berichten von den bisherigen Konstruktionen des Wettbewerbs.
2: Als Gefäß wurde schon mal eine Melonenschale benutzt. Ich denke, das Ungewöhnlichste ist der Bierkasten, der bei uns als Spritzschutz für die Elektronik dient.
3: Zur Beheizung unseres Reaktors so eine Terrarienheizdecke.
4: Ein sehr außergewöhnlicher Reaktor war sicherlich ein Reaktor, der nicht typischerweise elektrisch geheizt wurde, sondern wo ein Kompost genutzt wurde, um durch die mikrobielle Aktivität in dem Kompost so viel Hitze zu erzeugen, dass der Reaktor damit geheizt werden konnte. Entsprechend roch auch unser Labor.
1: Welcher biologische Prozess im Reaktor ablaufen soll, geben die Veranstalter vor. Der Organismus und das gewünschte Endprodukt können sich deshalb von Jahr zu Jahr unterscheiden. Alexander Giesel, Mitorganisator des Wettbewerbs, erläutert die diesjährigen Bedingungen.
5: In den 24 Stunden soll in diesem Jahr speziell mit einer Hefe intrazelluläres Protein gebildet werden. Diese Hefe kann als Futtermittel oder auch als Nahrungsergänzungsmittel genutzt werden und ja, damit quasi in den Nahrungskreislauf, den auch wir Menschen nutzen können, eingreifen. Genau. Und das Ganze wird in diesem Jahr charakterisiert anhand der Anzahl an gebildeten Zellen, die wir als optische Dichte messen.
1: Temperatur, pH-Wert, Sauerstoffzufuhr und Durchmischung. All das muss stimmen. Doch wie zuversichtlich ist das Dresdner Team?
0: Ja, also ich bin schon guter Dinge, dass wir gute Teile ausgewählt haben oder auch das gut konstruiert haben, was wir selber dann gedruckt haben. Ein Punkt, den ich mitbekommen habe, ist auf jeden Fall, dass das Team neben uns mit reinem Sauerstoff begast. Das ist natürlich ein Vorteil gegenüber uns, die mit Luft begasen oder mit Druckluft, weil die Mikroorganismen ja reinen Sauerstoff gerne haben, noch lieber als normale Luft, weil der Anteil der normalen Luft ja einfach viel geringer ist.
1: Dann wird es ernst. Die Reaktoren werden gestartet und müssen nun 24 Stunden lang zeigen, ob aus günstigen Einzelteilen ein zuverlässiges, funktionierendes System geworden ist.
2: Wir können jetzt nichts mehr machen. Wir dürfen die Reaktoren, die laufen jetzt, wir dürfen die jetzt nicht mehr verändern. Wir dürfen nichts mehr dran rumbasteln. Es bleibt jetzt alles so, wie es ist.
1: Nun heißt es warten. Im Verlauf des nächsten Tages soll sich die Dresdner Konstruktion bewähren. Bei der Siegerehrung zeigt sich, welches Team die Hefe am erfolgreichsten kultiviert hat. Am Ende setzt sich das Team der Berliner Hochschule für Technik durch. Für die Dresdner reicht es diesmal nicht zum Sieg. Doch ihr Reaktor funktioniert, die Idee trägt und aus 99 Euro ist ein Projekt geworden, das weit mehr wert ist als sein Material.

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6: Ein tragischer Vorfall hat sich in der Nähe von Leipzig ereignet. Ein 72-jähriger Pfleger ist an den Verletzungen gestorben, die ihm ein Tiger zugefügt hatte. Die Staatsanwaltschaft teilte mit, dass nun wegen fahrlässiger Tötung durch Unterlassung ermittelt wird. Der Vorfall geschah im Mai in einem privaten Gehege einer ehemaligen Zirkusartistin in Dölzig. Der Tiger war ausgebrochen und wurde später von der Polizei erschossen, um Anwohner zu schützen. 6 weitere Raubkatzen wurden inzwischen nach Spanien gebracht, da das Gehege laut Landratsamt Nordsachsen zu klein war. In Sachsen gibt es weiterhin keine Spur von 2 vermissten Männern am Stausee Pöhl im Vogtland. Laut Polizeidirektion Zwickau wurden erneut Taucher eingesetzt, um die Vermissten zu finden. Die Männer waren Ende Juni beim Baden von der Strömung erfasst worden und verschwanden spurlos. Eine 27-jährige Begleiterin konnte sich unverletzt ans Ufer retten. Der Stausee Pöhl ist ein beliebtes Ausflugsziel für Badegäste und Camper. Ein Fan des 1. FC Magdeburg steht bald vor Gericht wegen versuchten Mordes an einem Polizisten. Das Landgericht Magdeburg beginnt nächste Woche mit dem Prozess gegen den 29-Jährigen aus Aschersleben. Ihm wird vorgeworfen, bei Ausschreitungen während eines Fußballspiels im Januar einen Pflasterstein auf Polizisten geworfen zu haben. Insgesamt wurden über 70 Polizisten verletzt. Neben versuchtem Mord wird dem Angeklagten auch schwerer Landfriedensbruch vorgeworfen. Es sind 14 Verhandlungstermine angesetzt.

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2: Er überlebte den Tigerangriff zunächst, nun erlag der 72-Jährige seinen schweren Verletzungen. Damit bekommt der Fall um die als Tiger Queen bekannte Dompteurin Carmen Zander eine neue strafrechtliche Dimension. Am 17. Mai hatte ein Tiger den Pfleger in einer privaten Tierhaltung im Schkeuditzer Ortsteil Dölzig schwer verletzt. Anschließend entkam das Tier aus der Anlage. Die Polizei entdeckte es wenig später im Bereich einer nahegelegenen Kleingartenanlage und erschoss es zur Gefahrenabwehr. Der schwer verletzte Mann wurde in ein Krankenhaus gebracht. Nach Angaben der Staatsanwaltschaft ist der 72-Jährige nun an den Folgen seiner Verletzungen gestorben. Die Ermittlungen werden deshalb wegen des Verdachts der fahrlässigen Tötung geführt. Zuvor hatte die Staatsanwaltschaft gegen die Tigerhalterin Carmen Zander wegen des Verdachts der fahrlässigen Körperverletzung durch Unterlassen ermittelt. Ob und inwieweit sie strafrechtlich verantwortlich ist und wie der Tiger aus der Anlage entkommen konnte, ist weiterhin Gegenstand der Ermittlungen.

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2: Bier, soweit das Auge reicht. Wenn sich in der Chemnitzer Innenstadt wieder alles ums flüssige Gold dreht, kann das nur eines bedeuten. Der beliebte Brauereimarkt startet. 6 Tage lang verwandelt sich das Stadtzentrum in ein Paradies für Bierliebhaber. Ob regionale Brauereien oder internationale Bierspezialitäten, die Auswahl lässt kaum Wünsche offen. Eigentlich war der Start am Dienstag bewusst so geplant. Gemeinsam mit den Besucherinnen und Besuchern sollte das Halbfinale der deutschen Nationalmannschaft beim Public Viewing verfolgt werden. Doch daraus wird nichts. Nach dem frühen Turnier aus Deutschlands fällt das Public Viewing zwar ins Wasser, dennoch können sich die Besucherinnen und Besucher auf 5 Bühnen mit DJs, Livebands und Solokünstlern freuen. Dazu gibt es zahlreiche Biersorten aus der Region und aus aller Welt, wie Uta Ulbricht von Exklusiv-Events verrät.
3: Unser Chemnitzer Brauereimarkt ist natürlich mit Chemnitzer oder mit Brauereien aus der Region besetzt. Und es ist auch unser Ansinnen, dass wir hier unsere Brauereien zeigen. Sachsen hat sehr viele Brauereien, auch kleine Manufakturen, wo wir versuchen, immer viele mit hier zu präsentieren. Und wir haben den Ausschank in Gläsern, das Programm. Und es ist eigentlich hier in der Innenstadt eine wunderschöne Innenstadt, welche wir haben. Und es macht ein unwahrscheinlich schönes Ambiente für die vielen Besucher, die Schankwagen, die Musik. Und das macht eigentlich den Brauereimarkt von Chemnitz so besonders.
2: Den Brauereimarkt gibt es inzwischen zum 9. Mal. Jedes Jahr lassen sich die Veranstalter neue Highlights einfallen. Mit mehr als 20.000 erwarteten Besucherinnen und Besuchern wächst die Veranstaltung kontinuierlich. Mit Veranstalter Henrik Boneski erinnert sich noch gut an die Anfänge.
4: Also wir waren damals schon, Sven und ich, in dem ersten Jahr 2017 sehr positiv überrascht von diesen Mengen an Besuchern, weil da hat es im ersten Jahr kurz getröpfelt und ab da war Sonnenschein und das war für die Veranstaltung super wichtig. Ja, und so hat es sich entwickelt und jetzt haben wir mit 5 Bühnen inzwischen in der Innenstadt und Live-Programm über diese 6 Tage dieses Jahr, denke ich, was ganz Gutes auf die Beine gestellt und hoffen auf die gleichen Besucherzahlen.
2: Premiere feiert in diesem Jahr Erik Meinhold mit seiner Haxensemmel, die erstmals vor dem Labouché angeboten wird. Denn zu einem guten Bier gehört für viele auch das passende Essen.
5: Wir haben versucht, irgendeinen Kompromiss zu finden zwischen Entertainment und zwischen die Leute wollen ja sehen, was auf einem, ich vergleiche das gerne mit zu diesem Jahrmarktthema, sehen, was geboten wird, was wie zubereitet wird. Und deswegen war uns das so einfach zu sagen, wir machen einfach nur ein Brötchen und geben das letzten Endes an den Gasthaus. Und wir wollten, dass die Leute sehen, wie die Haxe schmort, wie sie knusprig wird, wie sie dann geschnitten wird und letzten Endes final dann in das Brötchen gepackt wird,
2: Neu ist außerdem eine Kooperation mit der Taxigenossenschaft. So können sich Besucherinnen und Besucher nach einem geselligen Abend sicher nach Hause fahren lassen. Denn auch auf dem Brauereimarkt gilt laut Uta Ulbricht, don't drink and drive.
3: Ja, wir haben eine Kooperation gesucht, weil es ist ja auch Alkohol und Autofahren verträgt sich nicht ganz so. Und da haben wir in diesem Jahr neu eine Kooperation mit der Taxigenossenschaft. Und da gibt es auf der App von der Taxigenossenschaft einen Button Brauereimarkt. Und dann kann man sich abholen lassen und nach Hause bringen lassen zum Festpreis innerhalb vom Stadtgebiet von Chemnitz.
2: Damit keine Biersorte unentdeckt bleibt, gibt es auch in diesem Jahr wieder das exklusive Sammelglas. Das 0,12 Liter Probierglas lädt dazu ein, sich durch das vielfältige Angebot zu kosten. Von regionalen Brauspezialitäten über internationale Biere bis hin zu alkoholfreien Varianten. Und die Auswahl ist groß. Rund 100 Biersorten von 40 Brauereien sowie besondere Kreationen wie das Aperolbier machen den Brauereimarkt auch in diesem Jahr zu einem Erlebnis für alle Bierliebhaber und alle, die neue Geschmäcker entdecken möchten.

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2: Popcorn, gemütliche Sessel, das ist der neue Kristallpalast in Dresden, denn hier ist das neue IMAX-Kino eröffnet worden. Neben mir die Geschäftsführerin Frau Mertins. Frau Mertins, man sieht schon, es ist sehr gemütlich hier, feinste Ledersessel. Was ist denn das neue IMAX?
3: Ja, was ist IMAX? IMAX ist extrem scharfes Bild, extrem guter Sound, bequeme Sitze, ein Kinosaal, der fürs Filmeschauen gemacht wurde. Und wir sind sehr stolz, dass wir jetzt eröffnen können für den nächsten Film, Odyssee, und haben hier einen Saal geschaffen, wo der Film so gezeigt wird, wie sich die Regisseure das vorgestellt haben, also wie die Version der Filmemacher ist. Und das ist einfach was ganz Besonderes.
2: Neben den schönen Sesseln hier durften wir gerade schon so ein paar kleine Trailer und Teaser anschauen. Das war wirklich extrem spektakulär. Was macht denn das visuelle Erlebnis anders und vielleicht, was hört man auch anders? Der Sound ist anders, haben wir gesehen, und die Bilder sind gestochen schärfer?
3: Genau, wir haben hier eine extrem hochauflösende 4K-Laserprojektion. Wir haben eine Leinwand, die vom Boden bis zur Decke, von links bis nach rechts geht, also wirklich die komplette Wand ausfüllt. Man hat ein Bild, das einfach deutlich größer ist als in normalen Kinosälen. Man hat mehr vom Bild und man sitzt in jedem Sessel sehr gut und hat den perfekten Blick auf die Leinwand. Das ist das Besondere an IMAX.
2: Jetzt war es ja so, in den letzten Jahren stand es nicht ganz gut um den Kristallpalast hier in Dresden. Jetzt hat man sich doch entschieden, eine 7-stellige Summe zu investieren für diesen Saal hier. Wie kam es jetzt dazu?
3: Wir haben den Kristallpalast vor einem Jahr übernommen, haben davor das quasi Schwesternkino, das Rundkino betrieben und haben Dresden immer schon als einen kinoaffinen Standort wahrgenommen, waren froh, dass wir dieses Kino jetzt auch in unsere Familie, Kinofamilie, mit aufnehmen durften und denken, dass gerade in Dresden ein technikaffines Publikum ist, ein Publikum, was hohe Qualität schätzt, was anspruchsvoll ist, und dem wollen wir einfach auch Genüge tun. Und wir lieben Dresden und lieben Kino, und dann war das irgendwie sehr naheliegend, hier ein bisschen Geld in die Hand zu nehmen und wirklich was Außergewöhnliches zu schaffen.
2: Die letzten Jahre, 5 bis 10 Jahre, würde ich sagen, waren für die Kinolandschaft jetzt nicht ganz einfach. Wir hatten Corona, wir haben Streamingdienste und Plattformen, die immer größer werden. Oft ist es so, ein Film ist einen Monat im Kino und danach kann ich ihn schon zu Hause am Streaming schauen. Ist es das Ziel mit diesem IMAX auch, das Erlebniskino wieder ein bisschen mehr in den Vordergrund zu bringen?
3: Also es ist auf jeden Fall, oder der IMAX-Saal zeigt auf jeden Fall, dass Filme fürs Kino gemacht wurden und dass es nicht dasselbe ist, wenn ich zu Hause auf meinem Fernseher den Film anschaue, sondern das sind Filme, die muss man im Kino gesehen haben, die muss man im IMAX-Saal gesehen haben, die sind für die große Leinwand, die sind für den krassen Sound, und das kriegt man nirgendwo sonst außer im Kino.
2: Wird jeder Film jetzt hier laufen können oder gibt es nur gewisse Filme, die laufen werden müssen, die in IMAX produziert sein? Wie lange werden die Filme laufen? Vielleicht ein bisschen länger als üblich?
3: Also es gibt Filme, die sind speziell für das IMAX-Format gemacht. Das heißt, wir werden nicht jeden Film, den es gibt, in IMAX, in diesem IMAX-Saal zeigen. Mit den Nichten kann man auf jeden Fall auch in den IMAX-Saal gehen, weil wir haben auch Kinderfilme. Also es ist nicht nur große Action, sondern es ist auch was für die Familie dabei. Jetzt haben wir diese Woche zum Beispiel noch gerade Vaiana im Soft-Opening. Nächste Woche startet die Odyssee. Darauf warten wir schon sehr. Der Cast ist bombastisch. Der ganze Film wurde in IMAX gedreht. Also das ist wirklich der IMAX-Film überhaupt. Der wird auch relativ lange laufen. Und dann kommen das ganze Jahr über noch weitere Filme, auf die man sich freuen kann. Viel Action, bisschen Musik, auch besondere Filme, die vielleicht nur ein, zwei Mal laufen. Da kann man auf jeden Fall gespannt sein.
2: Gespannt können auch Sie sein, liebe Zuschauerinnen und Zuschauer. Ich lasse es mir noch gut gehen. Popcorn, und man kann ja auch die Füße hochlegen.

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6: Ein tragischer Vorfall hat sich in der Nähe von Leipzig ereignet. Ein 72-jähriger Pfleger ist an den Verletzungen gestorben, die ihm ein Tiger zugefügt hatte. Die Staatsanwaltschaft teilte mit, dass nun wegen fahrlässiger Tötung durch Unterlassung ermittelt wird. Der Vorfall geschah im Mai in einem privaten Gehege einer ehemaligen Zirkusartistin in Dölzig. Der Tiger war ausgebrochen und wurde später von der Polizei erschossen, um Anwohner zu schützen. 6 weitere Raubkatzen wurden inzwischen nach Spanien gebracht, da das Gehege laut Landratsamt Nordsachsen zu klein war. In Sachsen gibt es weiterhin keine Spur von 2 vermissten Männern am Stausee Pöhl im Vogtland. Laut Polizeidirektion Zwickau wurden erneut Taucher eingesetzt, um die Vermissten zu finden. Die Männer waren Ende Juni beim Baden von der Strömung erfasst worden und verschwanden spurlos. Eine 27-jährige Begleiterin konnte sich unverletzt ans Ufer retten. Der Stausee Pöhl ist ein beliebtes Ausflugsziel für Badegäste und Camper. Ein Fan des 1. FC Magdeburg steht bald vor Gericht wegen versuchten Mordes an einem Polizisten. Das Landgericht Magdeburg beginnt nächste Woche mit dem Prozess gegen den 29-Jährigen aus Aschersleben. Ihm wird vorgeworfen, bei Ausschreitungen während eines Fußballspiels im Januar einen Pflasterstein auf Polizisten geworfen zu haben. Insgesamt wurden über 70 Polizisten verletzt. Neben versuchtem Mord wird dem Angeklagten auch schwerer Landfriedensbruch vorgeworfen. Es sind 14 Verhandlungstermine angesetzt.

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1: Der Raum, in dem man sich bewegen kann, der wird halt immer kleiner, weil man immer mehr Hilfe braucht, um irgendwo hinzukommen. Irgendwann ist es nur noch dieses Zimmer hier vielleicht.
2: So beschreibt der Leipziger Autor Jan Kuhlbrott, der inzwischen im Rollstuhl sitzt, die Herausforderungen seines Alltags.
1: Also diese Treppe hier vorne, vor 20 Jahren ist die mir nicht aufgefallen. Aber jetzt schon.
2: Was für viele im Alltag kaum auffällt, kann für Rollstuhlfahrer den Weg versperren. Eine Treppe, ein schwer erreichbarer Bahnsteig oder ein abgesenkter Bordstein, an dem ein Auto parkt. Auch für öffentliche Verkehrsmittel muss Jan mehr Zeit einplanen. Um in einen Zug einzusteigen, muss er einen Hublift 2 Tage vorher anmelden. Und mit der Straßenbahn muss er immer wieder Umwege nehmen, weil nicht jede Haltestelle barrierefrei ist.
1: Bei dem Friedhof, wo meine Mutter liegt, da komme ich mit dem Rollstuhl nicht raus. Da muss ich 2 Stationen vorher aussteigen.
2: Martha Lipinski hat ebenfalls MS. Sie sitzt zwar nicht im Rollstuhl und trotzdem ist ein einfacher Spaziergang für sie nicht immer selbstverständlich.
3: Dann bin ich inkontinent, wie sehr viele andere Menschen mit Multiple Sklerose. Und egal, wo man ist, einkaufen, reisen, auf Arbeit geht, egal, wo man ist, es muss eine Toilette in der Nähe sein. Und das ist es leider manchmal nicht.
2: Oft scheinen es keine großen Hindernisse zu sein, aber sie reichen, um einen Weg für Jan und Martha unmöglich zu machen. Dazu kommt, nicht alle Kulturorte sind automatisch barrierefrei. Für Jan ist das ein großes Problem. Als Autor lebt er von Lesungen und Begegnungen mit Publikum. Doch inzwischen schafft er nur noch etwa eine Lesung im Monat.
1: So ein langsames Vergehen sozusagen. In jeder Hinsicht, also körperlich einerseits und andererseits auch ein langsames Verschwinden aus der Öffentlichkeit. Ja, weil es sehr viele Räume gibt, wo ich nicht mehr reinkomme mit dem Rollstuhl. Und man ist dann angewiesen auf Hilfe von anderen, dann wird man mit dem Rollstuhl rumgetragen. Das exponiert natürlich auch und das mag ich eigentlich auch nicht so gern.
2: Auch wenn Hilfe Barrieren kleiner machen kann, Martha Lipinski sieht es mit gemischten Gefühlen.
3: Ich finde es toll, wenn Menschen fragen, ob sie helfen können und mit Angeboten. Gar nicht fragen, wie sie helfen können, dass ich in die Entscheidung gehen muss, weil ich habe Schuldgefühle ohne Ende und ich kann das nicht von jemandem verlangen. Ich komme vorbei und umsorge dich, ich koche dir was, ich bin da, bin vielleicht einfach nur da an deinem Bett und rede mit dir oder ich lasse dich einfach in Ruhe schlafen.
2: Jan und Martha wollen kein Mitleid. Sie wünschen sich Menschen, die genauer hinsehen. Die verstehen, dass ein abgesagtes Treffen kein Desinteresse ist, dass konkrete Hilfe mehr entlastet als gut gemeinte Fragen und dass Teilhabe auch bedeutet, nicht immer erklären zu müssen, warum etwas gerade nicht geht, damit Krankheit nicht automatisch Rückzug bedeutet.

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2: Wir müssen nach Dresden. Ich muss dieses Werk gleich viel, wie es ausgeht, dokumentieren. Das haben wir 13 Jahre lang gemacht. Und wie gesagt, wenn wir hier aus dem Fenster schauen, da steht sie und sie grüßt uns, diese wunderbare Kugel.
1: Ernst Hirsch gehört zu den bedeutendsten filmischen Chronisten Dresdens. Bei einem Empfang zu seinem 90. Geburtstag in den Technischen Sammlungen blickt der Kameramann, Regisseur und Filmsammler auf ein Leben zurück, das eng mit seiner Heimatstadt verbunden ist.
2: Ich hatte eine glückliche Kindheit in Dresden. Mit meinem Vater bin ich überall herumgegangen in der Innenstadt, in den historischen Winkeln. Mein Großvater wohnte auf der Friesengasse neben dem heutigen Stadtmuseum. Und das alles hat mich als Kind unbewusst geprägt.
1: Der Weg zum Film beginnt für Hirsch nicht an einer Hochschule, sondern in einem Dresdner Jugendfilmstudio. Dort arbeitet er Anfang der 1950er Jahre gemeinsam mit seinem Freund Hermann Zschoche. Als das noch junge DDR-Fernsehen nach Berichten aus Dresden sucht, sehen beide ihre Chance.
2: Da bin ich mit meinem Freund Hermann Zschoche, der dann später ein berühmter Filmregisseur wurde, sind wir nach Berlin gefahren, dort zum Fernsehen, und haben uns vorgestellt und haben gesagt, wir wollen eigentlich hier für die aktuelle Kamera ein bisschen was aufnehmen, wenn wir können, in Dresden.
1: Der Plan geht auf. Hirsch und Zschoche sollen künftig kurze Beiträge aus Dresden für die aktuelle Kamera liefern. Die nötige 35mm Kamera haben sie bereits. Nur wie das Gerät in ihr Filmstudio gelangt ist, passt kaum zu einem gewöhnlichen Berufseinstieg.
2: Woher war diese Kamera? In diesem Jugendfilmstudio tauchte eines Tages eine Polizeidelegation auf. Wir hatten schon einen Schreck gekriegt, uniformierte Freunde von der Volkspolizei. Die brachten eine Kamera mit und sagten, wir gründen einen Fußballclub. Könnt ihr euch denken, Dynamo. 1953 war das. Und die sagten, wenn ihr hin und wieder mal ein Fußballspiel aufnehmt, dann könnt ihr die Kamera behalten.
1: Die Kamera wird zum Ausgangspunkt einer langen Laufbahn. Mehr als ein Jahrzehnt berichtet Hirsch für das DDR-Fernsehen aus Dresden. 1968 entscheidet er sich, beruflich einen neuen Weg einzuschlagen.
2: 1968 habe ich beim Fernsehen dann etwas kürzer getreten. Da kam nämlich das Farbfernsehen und ich hatte mehr Interesse, etwas längere Filme zu machen. Und mit einem Film über Silbermann-Orgeln in Sachsen begann meine Tätigkeit für das Farbfernsehen.
1: Als freier Kameramann widmet sich Hirsch danach vor allem Kultur- und Dokumentarfilmen. Eine Reise nach Venedig bestärkt ihn und seine Familie schließlich in den Wunsch, die DDR zu verlassen.
2: Wir haben 3 Jahre gewartet und sind am 3. Oktober 1989 aus Dresden weggegangen. Die Flüchtlingszüge fuhren über den Hauptbahnhof.

0: ersten zurück. Ich muss dieses Werk gleich viel, wie es ausgeht, dokumentieren. Das haben wir 13 Jahre lang gemacht. Und wie gesagt, wenn wir hier aus dem Fenster schauen, da steht sie und sie grüßt uns, diese wunderbare Kugel.
1: 13 Jahre lang hält Ernst Hirsch den Wiederaufbau der Frauenkirche fest. Am Ende mehr als 400 Stunden Videomaterial. Heute bewahren die Slup und die technischen Sammlungen seine Filme, seine Sammlung historischer Dresdenaufnahmen und seine Kameras. So bleibt nicht nur ein außergewöhnliches Lebenswerk erhalten, sondern auch das filmische Gedächtnis einer ganzen Stadt.

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1: Hinter diesen Dresdner Türen liefert sich jährlich ein fast vergessener Studiengang, ein bundesweites Duell des Interesses.

0: 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Und wir verfolgen heute, wie sich das Dresdner Team schlägt. Jessica Räumschüssel, Mitstreiterin des Dresdner Teams, berichtet über die Rahmenbedingungen.
1: Also in dem 99-Euro-Bioreaktor-Wettbewerb geht es darum, dass man einen Bioreaktor baut mit einem Budget von 99 Euro. Das beinhaltet mehrere Herausforderungen, denn normalerweise werden in Laboren die Mikroorganismen mit Reaktoren kultiviert, die mehrere tausend Euro kosten. Ja, und jetzt kann man sich als Student der Herausforderung stellen, das mit 99 Euro zu schaffen. Und ja, das macht auf jeden Fall Spaß und braucht viel Kreativität.
0: In diesem Jahr treten 13 Hochschulteams des Studiengangs Bioverfahrenstechnik gegeneinander an. Ein neuer Teilnehmerrekord. Doch bei dem Wettbewerb sind die Teams auf 99 Euro limitiert. In was für Lösungen zwingt der Wettbewerb die Studierenden hier? Das Dresdner Team und der Mitorganisator Tim Lauterbach berichten von den bisherigen Konstruktionen des Wettbewerbs.
2: Als Gefäß wurde schon mal eine Melonenschale benutzt. Ich denke, das Ungewöhnlichste ist der Bierkasten, der bei uns als Spritzschutz für die Elektronik dient.
3: Zur Beheizung unseres Reaktors so eine Terrarienheizdecke.
4: Ein sehr außergewöhnlicher Reaktor war sicherlich ein Reaktor, der nicht typischerweise elektrisch geheizt wurde, sondern wo ein Kompost genutzt wurde, um durch die mikrobielle Aktivität in dem Kompost so viel Hitze zu erzeugen, dass der Reaktor damit geheizt werden konnte. Entsprechend roch auch unser Labor.
0: Welcher biologische Prozess im Reaktor ablaufen soll, geben die Veranstalter vor. Der Organismus und das gewünschte Endprodukt können sich deshalb von Jahr zu Jahr unterscheiden. Alexander Giesel, Mitorganisator des Wettbewerbs, erläutert die diesjährigen Bedingungen.
5: In den 24 Stunden soll in diesem Jahr speziell mit einer Hefe intrazelluläres Protein gebildet werden. Diese Hefe kann als Futtermittel oder auch als Nahrungsergänzungsmittel genutzt werden und ja, damit quasi in den Nahrungskreislauf, den auch wir Menschen nutzen können, eingreifen. Genau. Und das Ganze wird in diesem Jahr charakterisiert anhand der Anzahl an gebildeten Zellen, die wir als optische Dichte messen.
0: Temperatur, pH-Wert, Sauerstoffzufuhr und Durchmischung. All das muss stimmen. Doch wie zuversichtlich ist das Dresdner Team?
1: Ja, also ich bin schon guter Dinge, dass wir gute Teile ausgewählt haben oder auch das gut konstruiert haben, was wir selber dann gedruckt haben. Ein Punkt, den ich mitbekommen habe, ist auf jeden Fall, dass das Team neben uns mit reinem Sauerstoff begast. Das ist natürlich ein Vorteil gegenüber uns, die mit Luft begasen oder mit Druckluft, weil die Mikroorganismen ja reinen Sauerstoff gerne haben, noch lieber als normale Luft, weil der Anteil in der normalen Luft ja einfach viel geringer ist.
0: Dann wird es ernst. Die Reaktoren werden gestartet und müssen nun 24 Stunden lang zeigen, ob aus günstigen Einzelteilen ein zuverlässiges, funktionierendes System geworden ist.
2: Wir können jetzt nichts mehr machen. Wir dürfen die Reaktoren, die laufen jetzt, wir dürfen die jetzt nicht mehr verändern. Wir dürfen nichts mehr dran rumbasteln. Es bleibt jetzt alles so, wie es ist.
0: Nun heißt es warten. Im Verlauf des nächsten Tages soll sich die Dresdner Konstruktion bewähren. Bei der Siegerehrung zeigt sich, welches Team die Hefe am erfolgreichsten kultiviert hat. Am Ende setzt sich das Team der Berliner Hochschule für Technik durch. Für die Dresdner reicht es diesmal nicht zum Sieg. Doch ihr Reaktor funktioniert, die Idee trägt und aus 99 Euro ist ein Projekt geworden, das weit mehr wert ist als sein Material.
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Am 14. Juli, das sind unsere Themen heute. Tigerangriff bei Leipzig, 72-jähriger Helfer gestorben. Außerdem 99 Euro, 24 Stunden Einziel, der beste Bioreaktor und Dorf Chemnitz bricht mit einer langjährigen Tradition.

0: Der Tigerangriff von Schkeuditz-Dölzig hat nun tragische Folgen. Fast 2 Monate nach dem Angriff in Schkeuditz-Dölzig ist der schwer verletzte 72-jährige Helfer gestorben. Mehr zu den Einzelheiten erfahren Sie jetzt. Weiter geht es bei uns in der Landeshauptstadt. Wie viel Erfindergeist steckt in 99 Euro? Studierende aus ganz Deutschland haben in Dresden versucht, mit einfachsten Mitteln ein hochkomplexes Laborgerät zu bauen. Zwischen ungewöhnlichen Bauteilen, technischem Risiko und echtem Ehrgeiz zeigte sich am Ende, eine gute Idee allein reicht noch lange nicht.
1: Hinter diesen Dresdner Türen liefert sich jährlich ein fast vergessener Studiengang, ein bundesweites Duell des Intellekts. Und wir verfolgen heute, wie sich das Dresdner Team schlägt. Jessica Räumschüssel, Mitstreiterin des Dresdner Teams, berichtet über die Rahmenbedingungen.
2: Also in dem 99-Euro-Bioreaktor-Wettbewerb geht es darum, dass man einen Bioreaktor baut mit einem Budget von 99 Euro. Das beinhaltet mehrere Herausforderungen, denn normalerweise werden in Laboren die Mikroorganismen mit Reaktoren kultiviert, die mehrere tausend Euro kosten. Ja, und jetzt kann man sich als Student der Herausforderung stellen, das mit 99 Euro zu schaffen. Und ja, das macht auf jeden Fall Spaß und braucht viel Kreativität.
1: In diesem Jahr treten 13 Hochschulteams des Studiengangs Bioverfahrenstechnik gegeneinander an. Ein neuer Teilnehmerrekord. Doch bei dem Wettbewerb sind die Teams auf 99 Euro limitiert. In was für Lösungen zwingt der Wettbewerb die Studierenden hier? Das Dresdner Team und der Mitorganisator Tim Lauterbach berichten von den bisherigen Konstruktionen des Wettbewerbs.
3: Als Gefäß wurde schon mal eine Melonenschale benutzt. Ich denke, das Ungewöhnlichste ist der Bierkasten, der bei uns als Spritzschutz für die Elektronik dient.
4: Zur Beheizung unseres Reaktors so eine Terrarienheizdecke.
5: Ein sehr außergewöhnlicher Reaktor war sicherlich ein Reaktor, der nicht typischerweise elektrisch geheizt wurde, sondern wo ein Kompost genutzt wurde, um durch die mikrobielle Aktivität in dem Kompost so viel Hitze zu erzeugen, dass der Reaktor damit geheizt werden konnte. Entsprechend roch auch unser Labor.
1: Welcher biologische Prozess im Reaktor ablaufen soll, geben die Veranstalter vor. Der Organismus und das gewünschte Endprodukt können sich deshalb von Jahr zu Jahr unterscheiden. Alexander Giesel, Mitorganisator des Wettbewerbs, erläutert die diesjährigen Bedingungen.
6: In den 24 Stunden soll in diesem Jahr speziell mit einer Hefe intrazelluläres Protein gebildet werden. Diese Hefe kann als Futtermittel oder auch als Nahrungsergänzungsmittel genutzt werden und ja, damit quasi in den Nahrungskreislauf, den auch wir Menschen nutzen können, eingreifen. Genau, und das Ganze wird in diesem Jahr charakterisiert anhand der Anzahl an gebildeten Zellen, die wir als optische Dichte messen.
1: Temperatur, pH-Wert, Sauerstoffzufuhr und Durchmischung. All das muss stimmen. Doch wie zuversichtlich ist das Dresdner Team?
2: Ja, also ich bin schon guter Dinge, dass wir gute Teile ausgewählt haben oder auch das gut konstruiert haben, was wir selber dann gedruckt haben. Ein Punkt, den ich mitbekommen habe, ist auf jeden Fall, dass das Team neben uns mit reinem Sauerstoff begast. Das ist natürlich ein Vorteil gegenüber uns, die mit Luft begasen oder mit Druckluft, weil die Mikroorganismen ja reinen Sauerstoff gerne haben, noch lieber als normale Luft, weil der Anteil der normalen Luft ja einfach viel geringer ist.
1: Dann wird es ernst. Die Reaktoren werden gestartet und müssen nun 24 Stunden lang zeigen, ob aus günstigen Einzelteilen ein zuverlässiges, funktionierendes System geworden ist.
3: Wir können jetzt nichts mehr machen. Wir dürfen die Reaktoren, die laufen jetzt, wir dürfen die jetzt nicht mehr verändern. Wir dürfen nichts mehr dran rumbasteln. Es bleibt jetzt alles so, wie es ist.
1: Nun heißt es warten. Im Verlauf des nächsten Tages soll sich die Dresdner Konstruktion bewähren. Bei der Siegerehrung zeigt sich, welches Team die Hefe am erfolgreichsten kultiviert hat. Am Ende setzt sich das Team der Berliner Hochschule für Technik durch. Für die Dresdner reicht es diesmal nicht zum Sieg. Doch ihr Reaktor funktioniert, die Idee trägt und aus 99 Euro ist ein Projekt geworden, das weit mehr wert ist als sein Material.
0: Und von den Tüftlern geht es jetzt zu denen, die es bereits geschafft haben. Wie viel Einsatz steckt hinter einem Meistertitel? Für 13 Metallbaumeister war der Weg dorthin alles andere als einfach. Wochenlange Planung, unzählige Arbeitsstunden und immer wieder der Gedanke ans Aufgeben gehörten dazu. Doch am Ende entstanden Meisterstücke, die nicht nur handwerkliches Können beweisen, sondern vor allem eines zeigen. Wer durchhält, wird belohnt. Lisa Wetzel berichtet.
3: Gab es einen Moment, wo Sie dachten, dass Sie nochmal komplett neu anfangen müssen und Ihre Idee über Bord werfen müssen?
7: Ja, öfters mal.
8: Doch aufgeben war für Mats Böttcher keine Option. Der Weg zum Metallbaumeister kostet Nerven, Zeit und vor allem Durchhaltevermögen.
7: Und dann irgendwann hat man sich gedacht, jetzt ziehen wir das einfach durch.
8: Genau das haben 13 angehende Metallbaumeister geschafft. Den krönenden Abschluss ihrer Ausbildung bildet das Meisterstück. Vom ersten Entwurf über die Planung bis zur fertigen Umsetzung lag alles in ihrer eigenen Verantwortung. Ziel war es, etwas für sich selbst zu bauen, was im eigenen Alltag einen Nutzen hat. Vorgesehen waren dafür zwischen 60 und 120 Arbeitsstunden. Doch die Realität sieht oft anders aus. Mats Böttcher hat sich für den Bau eines Schreibtisches entschieden und darin deutlich mehr Zeit investiert, da große Herausforderungen auf ihn zukamen.
7: Es ist eine ganz grobe Planung, kann man ungefähr so 100 Stunden rechnen, bis das dann alles gezeichnet war. Und Umsetzung auch nochmal so 100, sowas in der Dreh. Also für mich persönlich die größte Herausforderung war, das erstmal alles zu zeichnen. Weil wir in einer kleinen Firma arbeiten, wir machen jetzt nicht so viele Zeichnungen, also nicht so, wie es hier gefordert wird. Und das sich dann auch in dem Programm reinzufuchsen und das alles so zu machen, das war schon ganz schön anstrengend. Das hat auch viel Zeit gekostet.
8: Sarah Bauer begleitet die angehenden Metallbaumeister seit 2019 als Dozentin und Mitglied des Prüfungsausschusses. Die Vielfalt der Meisterstücke beeindruckt sie jedes Jahr aufs Neue. Von Möbeln über kunstvolle Schmiedearbeiten bis hin zu Anbaugeräten für die Landwirtschaft. In der Ausstellung sind ausschließlich Arbeiten zu sehen, die die Meisterprüfung bestanden haben. Entscheidend für die Bewertung ist dabei weit mehr als nur das fertige Ergebnis.
9: Gerade bei den Meisterstücken, da legen wir immer sehr viel Wert auf die ganze Sauberkeit vom Meisterstück, auf die Handwerklichkeit, dass auch verschiedene Handwerksarten gezeigt werden und dass es halt ein gutes Gesamtbild ergibt, dass es alles stimmig ist, wenn es eine Funktion gibt, dass diese Funktion eben auch gegeben ist. Das wird dann auch uns meist vorgeführt von dem Schüler. Ja, dass das alles zusammenpasst.
8: Auch Mats Böttcher wollte mit seinem Meisterstück möglichst viele Fertigungstechniken unter Beweis stellen. Sein Schreibtisch sollte deshalb nicht nur praktisch sein, sondern auch zeigen, was handwerklich alles möglich ist.
7: Also ich habe zum Beispiel viel gelasert und abgekantet. Da geht es halt erstmal damit los, zum Beispiel beim Lasern, dass man erstmal eine Zeichnung macht. Zum Beispiel mein Logo, was in den Schreibtisch integriert ist, erstmal alles entwerfen. Dann ausschneiden, dann wurde da Messingblech eingelegt, das dann wieder hinten verbunden, dass das halt in der Kassette ist, abgekantet. Dann ging es weiter mit Drehteilen, viele Drehteile und das mit unserer, ich sag mal, historischen Maschine, die bedeutend älter ist wie ich. Und dann ging es halt weiter mit den ganzen, ich sag mal, Kleinigkeiten, die halt auch so aufhalten, Schweißen und das Profilrohr zusägen, Löcher bohren, was halt alles so ein bisschen aufwendiger ist.
8: Aktuell absolvieren pro Jahrgang rund 10 bis 13 Teilnehmer die Meisterausbildung. Deutlich weniger als noch vor einigen Jahren, erinnert sich Sarah Bauer. Besonders Frauen seien bislang noch eine Seltenheit. In 7 Jahren hat Sarah Bauer gerade einmal 3 Metallbaumeisterinnen ausgebildet. Zwar sind die kommenden Meisterkurse bereits gut gefüllt, trotzdem müsse das Metallbauhandwerk stärker in den Fokus rücken, um auch künftig genügend Nachwuchs zu gewinnen.
9: Man müsste mehr gleich, sag ich mal, in der Schule werben dafür. In der Schule wird viel geworben für Berufe, die man vielleicht im Gesundheits- und Sozialwesen lernen kann. Ist auch sehr, sehr wichtig. Es wird viel für Studiengänge geworben. Aber das Handwerk ist noch nicht so richtig, ja, das traut sich noch nicht so richtig raus. Es muss mehr für sich werben. Dann läuft das, denke ich.
8: Wo vor wenigen Wochen noch Funken flogen und Schweißnähte gezogen wurden, stehen heute fertige Meisterstücke. Für die Besucherinnen und Besucher sind sie beeindruckende Ausstellungsobjekte. Für die Absolventen der Beweis, dass sich jeder zusätzliche Arbeitstag und jeder Gedanke, nicht aufzugeben, am Ende gelohnt hat.

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3: Herzlich willkommen zurück zu Sachsen aktuell an diesem Dienstag. Schön, dass Sie dran geblieben sind. Seit Jahrzehnten hält Ernst Hirsch die Geschichte Dresdens mit seiner Kamera fest. Nun ist der Dokumentarfilmer 90 Jahre alt geworden. Bei einem Empfang in den Technischen Sammlungen in Dresden blickte er auf seine Anfänge, prägende Begegnungen und ein außergewöhnliches filmisches Lebenswerk zurück.
4: Wir müssen nach Dresden. Ich muss dieses Werk gleich viel, wie es ausgeht, dokumentieren. Das haben wir 13 Jahre lang gemacht. Und wie gesagt, wenn wir hier aus dem Fenster schauen, da steht sie und sie grüßt uns, diese wunderbare Kugel.
5: Ernst Hirsch gehört zu den bedeutendsten filmischen Chronisten Dresdens. Bei einem Empfang zu seinem 90. Geburtstag in den Technischen Sammlungen blickt der Kameramann, Regisseur und Filmsammler auf ein Leben zurück, das eng mit seiner Heimatstadt verbunden ist.
4: Ich hatte eine glückliche Kindheit in Dresden. Mit meinem Vater bin ich überall herumgegangen in der Innenstadt, in den historischen Winkeln. Mein Großvater wohnte auf der Friesengasse neben dem heutigen Stadtmuseum. Und das alles hat mich als Kind unbewusst geprägt.
5: Der Weg zum Film beginnt für Hirsch nicht an einer Hochschule, sondern in einem Dresdner Jugendfilmstudio. Dort arbeitet er Anfang der 1950er Jahre gemeinsam mit seinem Freund Hermann Zschoche. Als das noch junge DDR-Fernsehen nach Berichten aus Dresden sucht, sehen beide ihre Chance.
4: Da bin ich mit meinem Freund Hermann Zschoche, der dann später ein berühmter Filmregisseur wurde, sind wir nach Berlin gefahren, dort zum Fernsehen, und haben uns vorgestellt und haben gesagt, wir wollen eigentlich hier für die aktuelle Kamera ein bisschen was aufnehmen, wenn wir können, in Dresden.
5: Der Plan geht auf. Hirsch und Zschoche sollen künftig kurze Beiträge aus Dresden für die aktuelle Kamera liefern. Die nötige 35mm Kamera haben sie bereits. Nur wie das Gerät in ihr Filmstudio gelangt ist, passt kaum zu einem gewöhnlichen Berufseinstieg.
4: Woher war diese Kamera? In diesem Jugendfilmstudio tauchte eines Tages eine Polizeidelegation auf. Wir hatten schon einen Schreck gekriegt, uniformierte Freunde von der Volkspolizei. Die brachten eine Kamera mit und sagten, wir gründen einen Fußballclub. Könnt ihr euch denken, Dynamo. 53 war das und die sagten, wenn ihr hin und wieder mal ein Fußballspiel aufnehmt, dann könnt ihr die Kamera behalten.
5: Die Kamera wird zum Ausgangspunkt einer langen Laufbahn. Mehr als ein Jahrzehnt berichtet Hirsch für das DDR-Fernsehen aus Dresden. 1968 entscheidet er sich, beruflich einen neuen Weg einzuschlagen.
4: 1968 habe ich beim Fernsehen dann etwas kürzer gedreht. Da kam nämlich das Farbfernsehen und ich hatte mehr Interesse, etwas längere Filme zu machen. Und mit einem Film über Silbermann-Orgeln in Sachsen begann meine Tätigkeit für das Farbfernsehen.
5: Als freier Kameramann widmet sich Hirsch danach vor allem Kultur- und Dokumentarfilmen. Eine Reise nach Venedig bestärkt ihn und seine Familie schließlich in den Wunsch, die DDR zu verlassen.
4: Wir haben 3 Jahre gewartet und sind am 3. Oktober 1989 aus Dresden weggegangen. Die Flüchtlingszüge fuhren über den Hauptbahnhof. aber es war eine gute Entscheidung, denn ich hatte dann Gelegenheit, mit dem Münchner Regisseur Peter Schamoni noch sehr, sehr interessante Kultur- und Dokumentarfilme zu machen.
5: In München setzt Hirsch seine Arbeit fort und dreht weitere Kultur- und Dokumentarfilme. Doch Anfang der 1990er Jahre beginnt in Dresden ein Vorhaben, das ihn zurück in seine Heimat zieht: der Wiederaufbau der Frauenkirche.
4: Da habe ich gesagt in München, wir müssen wieder nach Dresden zurück. Ich muss dieses Werk gleich viel, wie es ausgeht, dokumentieren. Das haben wir 13 Jahre lang gemacht. Und wie gesagt, wenn wir hier aus dem Fenster schauen, da steht sie. Und sie grüßt uns, diese wunderbare Kugel.
5: 13 Jahre lang hält Ernst Hirsch den Wiederaufbau der Frauenkirche fest. Am Ende mehr als 400 Stunden Videomaterial. Heute bewahren die Slup und die technischen Sammlungen seine Filme, seine Sammlung historischer Dresden-Aufnahmen und seine Kameras. So bleibt nicht nur ein außergewöhnliches Lebenswerk erhalten, sondern auch das filmische Gedächtnis einer ganzen Stadt.
3: Weiter geht es bei uns jetzt im erzgebirgischen Dorf Chemnitz, denn dort wurde zum 51. Mal das Hammerfest gefeiert. Seit dem 10. ist es Tradition, den Hammermeister zu ermitteln. Das war auch in diesem Jahr wieder so, doch mit einer Tradition wurde 2026 erstmals gebrochen. Die Kollegen von Glück auf TV haben herausgefunden, mit welcher.
1: Zunächst ging es beim 51. Hammerfest ja auch um den historischen Eisenhammer, der natürlich am Wochenende geöffnet hatte. Im Nachbargebäude zeigt eine Ausstellung die Werke vom Dorfchemnitzer Volker Griesbach, der auch vor Ort war und erklärte. Das Hammerfest zieht Besucher auch von weiter weg in die Region.
6: Sie sind extra aus der Schweiz angereist für heute?
7: Ja, für das Wochenende? Heute? Jawohl. Nein, für eine Woche.
6: Für eine Woche.
8: Ja. Und ich komme aus dem Odenwald.
6: Aus dem Odenwald?
8: Aus dem Odenwald, aus dem schönen Hessenland.
6: Und auch extra angereist.
8: Extra angereist, super ist das hier.
1: Unterdessen lauschten einige im Festzelt den Klängen böhmischer Blasmusik von Dubravanka aus Teplice. Ab 13.30 Uhr wurde dann draußen auf der Kegelbahn der Dorfchemnitzer Kegelmeister ermittelt. Dann ging es 15 Uhr los. Zuerst beim Kinderhammermeister. Nägel versenken mit den kleinen Hämmern für kleine Hände. Im Anschluss eröffnete der Vorjahreshammermeister Uwe Hähne den Reigen um die kraftvollsten Schläge.
9: Hände auf den Schlag!
10: Bist du zufrieden?
11: Sehr zufrieden.
10: Beim zweiten Mal wird's.
1: Beim ersten Anlauf nicht ganz so erfolgreich wie erhofft. Dann zeigten die jüngeren Mitglieder vom Club 21 sprichwörtlich, wo der Hammer hängt.
12: Wollt was trinken?
6: Ja, wie siehst du das jetzt, was er hier abgeliefert
12: hat? Ja, das ist zum Warmmachen. Ich kann nicht da alles zeigen.
6: Ja, okay.
13: Ja.
6: Siehst du naturgemäß was anderes, oder?
12: Hast du das haut schon alles so hin, das kann man schon so machen.
1: Sprachlos, auch im wahrsten Sinne des Wortes, Patrick Schulz, da hier schon zeigte, was an dem Nachmittag von ihm zu erwarten ist. Während der Hammermeister ermittelt wurde, hatten die Jüngeren Zeit, sich schminken zu lassen, zu basteln oder in der Hüpfburg Zeit zu vertreiben.
14: Hammermeisterin, erster Durchgang.
1: Dann traute sich die erste Frau ans Gerät.
6: Wie war's denn?
15: Gut.
6: Wie war's
15: denn, Dane? Anstrengend.
6: Aber nicht der letzte Schlag, oder?
15: Nee, ich noch nicht.
1: Mit der Tradition brechend wurde eine neue Tradition begonnen. Denn wenn die Frauen den Vereinen schon maßgeblich das Hammerfest organisieren, sollen sie auch beim Hammermeister mitmachen dürfen. Und das durchaus beeindruckend. Die Vorsitzende vom Dorfverein Christina Froß ebenso am Start wie Caroline Martin.
16: Ja, es ist schwer, weil ja, die Hammer ja verschiedene Gewichte haben natürlich. Und ja, wir haben uns vom Kleinen zum Großen hochgearbeitet, aber es ist schon ziemlich schwer.
17: Aber es macht doch Spaß, oder?
16: Klar macht es Spaß, aber bei den Männern sieht das immer so einfach aus.
17: Wenn ihr aber das seht, die Männer, ihr seid ein Team, ein Verein, der ordentlich zur Stange hält oder die Vereine, das geht nur miteinander, oder?
16: Ja, nur gemeinsam können wir alles schaffen.
17: Was habt ihr denn für Zukunft geplant? Das Fest wird es weiterhin geben, oder?
16: Selbstverständlich. Vor dem Fest ist nach dem Fest, nee, nach dem Fest ist vor dem Fest. ja, und es ist natürlich wichtig irgendwo auch für Dorf Chemnitz, dass halt hier gesellschaftlich und kulturell auch irgendwelche Beiträge dazu geleistet werden. Und deswegen, ja, fangen wir frühzeitig an mit Planen für nächstes Jahr.
1: Um die meisten Schläge mit dem vollen Anschlag gekämpft, wurde bis in den späten Nachmittag.
18: Eins, zwei, drei, vier, fünf, sechs.
1: Schließlich gingen nur ein paar wenige der Herren in das Stechen um den Superhammermeister. Hier zeigte sich dann, dass, wie eingangs schon erwähnt, Patrick Schulz noch die meiste Energie auf den Hammer übertragen konnte.
11: Super stark.
6: Sag was dazu.
12: Ist es halt nicht. So.
1: Max Bruce stand dann im kleinen Finale um den Hammermeister als Sieger fest.
11: Hätte ich mir heute nie gedacht.
6: Zufrieden?
11: Nach dem Abend von gestern habe ich gedacht, heute geht gar nicht.
1: Bei der anschließenden Siegerehrung im Festzelt dann Applaus für die kleinen und großen Gewinner und in diesem Jahr Gewinnerinnen.
13: Ein würdiger Sieger. Sehr schön.
1: Leonie Fischer will im kommenden Jahr dann den Herren der Schöpfung zeigen, wo der Hammer im Dorf Chemnitz hängt.
16: Ja, klar, super. Also ich muss ja den Männern zeigen, was hier auch geht, was die Frauen können vor allem.
17: Jetzt ein bisschen Blut geleckt und jetzt wird geübt und nächstes Jahr haust die Jungs weg.
16: Selbstverständlich. Na klar.
1: Die Abendveranstaltung ging dann in den Showteil über. Bei der Kofferhofer-Show wurden wie in der Spielshow Koffer meistbietend versteigert. Koffer von Promis und berühmten Persönlichkeiten, selbstverständlich.
3: Eine Treppe, ein fehlender Aufzug oder eine nicht erreichbare Toilette. Was für viele nur eine kleine Unannehmlichkeit ist, kann für Menschen mit multipler Sklerose den Alltag erheblich einschränken. Der Leipziger Autor Jan Kuhlbrot und Marta Lipinski erleben ganz unterschiedliche Folgen der Krankheit. Reporterin Ming Engdo zeigt, auf welche oft unsichtbaren Barrieren sie stoßen und was sich ändern muss, damit echte Teilhabe möglich wird. Das war Sachsen aktuell vom Dienstag. Mehr Meldungen sowie weitere Nachrichten finden Sie natürlich auch wie gewohnt online auf unserer Website unter www.sachsen-fernsehen.de und natürlich auch auf allen bekannten Social-Media-Plattformen auf Instagram, Facebook und natürlich auch auf YouTube. Das gesamte Team wünscht Ihnen jetzt einen entspannten Abend. Machen Sie es gut, bis morgen.
18: Der Raum, in dem man sich bewegen kann, der wird halt immer kleiner, weil man immer mehr Hilfe braucht, um irgendwo hinzukommen. Irgendwann ist es nur noch dieses Zimmer hier vielleicht.
19: So beschreibt der Leipziger Autor Jan Kuhlbrot, der inzwischen im Rollstuhl sitzt, die Herausforderungen seines Alltags.
18: Also diese Treppe hier vorne, vor 20 Jahren ist die mir nicht aufgefallen. Aber jetzt schon.
19: Was für viele im Alltag kaum auffällt, kann für Rollstuhlfahrer den Weg versperren. Eine Treppe, ein schwer erreichbarer Bahnsteig oder ein abgesenkter Bordstein, an dem ein Auto parkt. Auch für öffentliche Verkehrsmittel muss Jan mehr Zeit einplanen. Um in einen Zug einzusteigen, muss er einen Hublift 2 Tage vorher anmelden. Und mit der Straßenbahn muss er immer wieder Umwege nehmen, weil nicht jede Haltestelle barrierefrei ist.
18: Bei dem Friedhof, wo meine Mutter liegt, da komme ich mit dem Rollstuhl nicht raus. Da muss ich 2 Stationen vorher aussteigen.
19: Marta Lipinski hat ebenfalls MS. Sie sitzt zwar nicht im Rollstuhl und trotzdem ist ein einfacher Spaziergang für sie nicht immer selbstverständlich.
20: Dann bin ich inkontinent, wie sehr viele andere Menschen mit Multiple Sklerose. Und egal, wo man ist, einkaufen, reisen, auf Arbeit geht, egal, wo man ist, es muss eine Toilette in der Nähe sein. Und das ist es leider manchmal nicht.
19: Oft scheinen es keine großen Hindernisse zu sein, aber sie reichen, um einen Weg für Jan und Martha unmöglich zu machen. Dazu kommt: Nicht alle Kulturorte sind automatisch barrierefrei. Für Jan ist das ein großes Problem. Als Autor lebt er von Lesungen und Begegnungen mit Publikum. Doch inzwischen schafft er nur noch etwa 1 Lesung im Monat.
18: So ein langsames Vergehen sozusagen. In jeder Hinsicht. Also körperlich einerseits und andererseits auch ein langsames Verschwinden aus der Öffentlichkeit. Ja, weil es sehr viele Räume gibt, wo ich nicht mehr reinkomme mit dem Rollstuhl. Und man ist dann angewiesen auf Hilfe von anderen. Dann wird man mit dem Rollstuhl rumgetragen. Das exponiert natürlich auch und das mag ich eigentlich auch nicht so gern.
19: Auch wenn Hilfe Barrieren kleiner machen kann, Marta Lipinski sieht es mit gemischten Gefühlen.
20: Ich finde es toll, wenn Menschen fragen, ob sie helfen können und mit Angeboten. Gar nicht fragen, wie sie helfen können, dass ich in die Entscheidung gehen muss, weil ich habe eh Schuldgefühle ohne Ende und ich kann das nicht von jemandem verlangen. Ich komme vorbei und umsorge dich, ich koche dir was, ich bin da, bin vielleicht einfach nur da an deinem Bett und rede mit dir. Oder ich lasse dich einfach in Ruhe schlafen.
19: Jan und Martha wollen kein Mitleid. Sie wünschen sich Menschen, die genauer hinsehen. Die verstehen, dass ein abgesagtes Treffen kein Desinteresse ist, dass konkrete Hilfe mehr entlastet als gut gemeinte Fragen und dass Teilhabe auch bedeutet, nicht immer erklären zu müssen, warum etwas gerade nicht geht. Damit Krankheit nicht automatisch Rückzug bedeutet.
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3: Nachrichten. Ein tragischer Vorfall hat sich in der Nähe von Leipzig ereignet. Ein 72-jähriger Pfleger ist an den Verletzungen gestorben, die ihm ein Tiger zugefügt hatte. Die Staatsanwaltschaft teilte mit, dass nun wegen fahrlässiger Tötung durch Unterlassung ermittelt wird. Der Vorfall geschah im Mai in einem privaten Gehege einer ehemaligen Zirkusartistin in Dölzig. Der Tiger war ausgebrochen und wurde später von der Polizei erschossen, um Anwohner zu schützen. 6 weitere Raubkatzen wurden inzwischen nach Spanien gebracht, da das Gehege laut Landratsamt Nordsachsen zu klein war. In Sachsen gibt es weiterhin keine Spur von 2 vermissten Männern am Stausee Pöhl im Vogtland. Laut Polizeidirektion Zwickau wurden erneut Taucher eingesetzt, um die Vermissten zu finden. Die Männer waren Ende Juni beim Baden von der Strömung erfasst worden und verschwanden spurlos. Eine 27-jährige Begleiterin konnte sich unverletzt ans Ufer retten. Der Stausee Pöhl ist ein beliebtes Ausflugsziel für Badegäste und Camper. Ein Fan des 1. FC Magdeburg steht bald vor Gericht wegen versuchten Mordes an einem Polizisten. Das Landgericht Magdeburg beginnt nächste Woche mit dem Prozess gegen den 29-Jährigen aus Aschersleben. Ihm wird vorgeworfen, bei Ausschreitungen während eines Fußballspiels im Januar einen Pflasterstein auf Polizisten geworfen zu haben. Insgesamt wurden über 70 Polizisten verletzt. Neben versuchtem Mord wird dem Angeklagten auch schwerer Landfriedensbruch vorgeworfen. Es sind 14 Verhandlungstermine angesetzt.

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2: Der Raum, in dem man sich bewegen kann, der wird halt immer kleiner, weil man immer mehr Hilfe braucht, um irgendwo hinzukommen. Irgendwann ist es nur noch dieses Zimmer hier vielleicht.
3: So beschreibt der Leipziger Autor Jan Kuhlbrott, der inzwischen im Rollstuhl sitzt, die Herausforderungen seines Alltags.
2: Also diese Treppe hier vorne, vor 20 Jahren ist die mir nicht aufgefallen. Aber jetzt schon.
3: Was für viele im Alltag kaum auffällt, kann für Rollstuhlfahrer den Weg versperren. Eine Treppe, ein schwer erreichbarer Bahnsteig oder ein abgesenkter Bordstein, an dem ein Auto parkt. Auch für öffentliche Verkehrsmittel muss Jan mehr Zeit einplanen. Um in einen Zug einzusteigen, muss er einen Hublift 2 Tage vorher anmelden. Und mit der Straßenbahn muss er immer wieder Umwege nehmen, weil nicht jede Haltestelle barrierefrei ist.
2: Bei dem Friedhof, wo meine Mutter liegt, da komme ich mit dem Rollstuhl nicht raus. Da muss ich 2 Stationen vorher aussteigen.
3: Martha Lipinski hat ebenfalls MS. Sie sitzt zwar nicht im Rollstuhl und trotzdem ist ein einfacher Spaziergang für sie nicht immer selbstverständlich.
4: Dann bin ich inkontinent, wie sehr viele andere Menschen mit Multiple Sklerose. Und egal, wo man ist, einkaufen, reisen, auf Arbeit geht, egal, wo man ist, es muss eine Toilette in der Nähe sein. Und das ist es leider manchmal nicht.
3: Oft scheinen es keine großen Hindernisse zu sein, aber sie reichen, um einen Weg für Jan und Martha unmöglich zu machen. Dazu kommt, nicht alle Kulturorte sind automatisch barrierefrei. Für Jan ist das ein großes Problem. Als Autor lebt er von Lesungen und Begegnungen mit Publikum. Doch inzwischen schafft er nur noch etwa eine Lesung im Monat.
2: So ein langsames Vergehen sozusagen. In jeder Hinsicht, also körperlich einerseits und andererseits auch ein langsames Verschwinden aus der Öffentlichkeit. Ja, weil es sehr viele Räume gibt, wo ich nicht mehr reinkomme mit dem Rollstuhl. Und man ist dann angewiesen auf Hilfe von anderen, dann wird man mit dem Rollstuhl rumgetragen. Das exponiert natürlich auch und das mag ich eigentlich auch nicht so gern.
3: Auch wenn Hilfe Barrieren kleiner machen kann, Martha Lipinski sieht es mit gemischten Gefühlen.
4: Ich finde es toll, wenn Menschen fragen, ob sie helfen können und mit Angeboten. Gar nicht fragen, wie sie helfen können, dass ich in die Entscheidung gehen muss, weil ich habe eh Schuldgefühle ohne Ende und ich kann das nicht von jemandem verlangen. Ich komme vorbei und umsorge dich, ich koche dir was, ich bin da, bin vielleicht einfach nur da an deinem Bett und rede mit dir oder ich lasse dich einfach in Ruhe schlafen.
3: Jan und Martha wollen kein Mitleid. Sie wünschen sich Menschen, die genauer hinsehen. Die verstehen, dass ein abgesagtes Treffen kein Desinteresse ist, dass konkrete Hilfe mehr entlastet als gut gemeinte Fragen und dass Teilhabe auch bedeutet, nicht immer erklären zu müssen, warum etwas gerade nicht geht, damit Krankheit nicht automatisch Rückzug bedeutet.

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1: Wir müssen nach Dresden. Ich muss dieses Werk gleich viel, wie es ausgeht, dokumentieren. Das haben wir 13 Jahre lang gemacht. Und wie gesagt, wenn wir hier aus dem Fenster schauen, da steht sie und sie grüßt uns, diese wunderbare Kugel.
2: Ernst Hirsch gehört zu den bedeutendsten filmischen Chronisten Dresdens. Bei einem Empfang zu seinem 90. Geburtstag in den Technischen Sammlungen blickt der Kameramann, Regisseur und Filmsammler auf ein Leben zurück, das eng mit seiner Heimatstadt verbunden ist.
1: Ich hatte eine glückliche Kindheit in Dresden. Mit meinem Vater bin ich überall herumgegangen in der Innenstadt, in den historischen Winkeln. Mein Großvater wohnte auf der Friesengasse neben dem heutigen Stadtmuseum. Und das alles hat mich als Kind unbewusst geprägt.
2: Der Weg zum Film beginnt für Hirsch nicht an einer Hochschule, sondern in einem Dresdner Jugendfilmstudio. Dort arbeitet er Anfang der 1950er Jahre gemeinsam mit seinem Freund Hermann Tschoche. Als das noch junge DDR-Fernsehen nach Berichten aus Dresden sucht, sehen beide ihre Chance.
1: Da bin ich mit meinem Freund Hermann Tschoche, der dann später ein berühmter Filmregisseur wurde, sind wir nach Berlin gefahren, dort zum Fernsehen, und haben uns vorgestellt und haben gesagt, wir wollen eigentlich hier für die aktuelle Kamera ein bisschen was aufnehmen, wenn wir können in Dresden.
2: Der Plan geht auf. Hirsch und Tschoche sollen künftig kurze Beiträge aus Dresden für die aktuelle Kamera liefern. Die nötige 35mm Kamera haben sie bereits. Nur wie das Gerät in ihr Filmstudio gelangt ist, passt kaum zu einem gewöhnlichen Berufseinstieg.
1: Woher war diese Kamera? In diesem Jugendfilmstudio tauchte eines Tages eine Polizeidelegation auf. Wir hatten schon einen Schreck gekriegt, uniformierte Freunde von der Volkspolizei. Die brachten eine Kamera mit und sagten, wir gründen einen Fußballclub. Könnt ihr euch denken, Dynamo. 1953 war das. Und die sagten, wenn ihr hin und wieder mal ein Fußballspiel aufnehmt, dann könnt ihr die Kamera behalten.
2: Die Kamera wird zum Ausgangspunkt einer langen Laufbahn. Mehr als ein Jahrzehnt berichtet Hirsch für das DDR-Fernsehen aus Dresden. 1968 entscheidet er sich, beruflich einen neuen Weg einzuschlagen.
1: 1968 habe ich beim Fernsehen dann etwas kürzer gedreht. Da kam nämlich das Farbfernsehen und ich hatte mehr Interesse, etwas längere Filme zu machen. Und mit einem Film über Silbermann-Orgeln in Sachsen begann meine Tätigkeit für das Farbfernsehen.
2: Als freier Kameramann widmet sich Hirsch danach vor allem Kultur- und Dokumentarfilmen. Eine Reise nach Venedig bestärkt ihn und seine Familie schließlich in den Wunsch, die DDR zu verlassen.
1: Wir haben 3 Jahre gewartet und sind am 3. Oktober 1989 aus Dresden weggegangen. Die Flüchtlingsziele fuhren über den Hauptbahnhof. Aber es war eine gute Entscheidung. Denn ich hatte dann Gelegenheit, mit dem Münchner Regisseur Peter Schamoni noch sehr, sehr interessante Kultur- und Dokumentarfilme zu machen.
2: In München setzt Hirsch seine Arbeit fort und dreht weitere Kultur- und Dokumentarfilme. Doch Anfang der 1990er Jahre beginnt in Dresden ein Vorhaben, das ihn zurück in seine Heimat zieht. Der Wiederaufbau der Frauenkirche.
1: Da habe ich gesagt in München, wir müssen wieder nach Dresden zurück. Ich muss dieses Werk gleich viel, wie es ausgeht, dokumentieren. Das haben wir 13 Jahre lang gemacht. Und wie gesagt, wenn wir hier aus dem Fenster schauen, da steht sie und sie grüßt uns, diese wunderbare Kugel.
2: 13 Jahre lang hält Ernst Hirsch den Wiederaufbau der Frauenkirche fest. Am Ende mehr als 400 Stunden Videomaterial. Heute bewahren die Slup und die technischen Sammlungen seine Filme, seine Sammlung historischer Dresdenaufnahmen und seine Kameras. So bleibt nicht nur ein außergewöhnliches Lebenswerk erhalten, sondern auch das filmische Gedächtnis einer ganzen Stadt.

0: Hinter diesen Dresdner Türen liefert sich jährlich ein fast vergessener Studiengang, ein bundesweites Duell des Intellekts. Und wir verfolgen heute, wie sich das Dresdner Team schlägt. Jessica Räumschüssel, Mitstreiterin des Dresdner Teams, berichtet über die Rahmenbedingungen.
1: Also in dem 99-Euro-Bioreaktor-Wettbewerb geht es darum, dass man einen Bioreaktor baut mit einem Budget von 99 Euro. Das beinhaltet mehrere Herausforderungen, denn normalerweise werden in Laboren die Mikroorganismen mit Reaktoren kultiviert, die mehrere tausend Euro kosten. Ja, und jetzt kann man sich als Student der Herausforderung stellen, das mit 99 Euro zu schaffen. Und ja, das macht auf jeden Fall Spaß und braucht viel Kreativität.
0: In diesem Jahr treten 13 Hochschulteams des Studiengangs Bioverfahrenstechnik gegeneinander an. Ein neuer Teilnehmerrekord. Doch bei dem Wettbewerb sind die Teams auf 99 Euro limitiert. In was für Lösungen zwingt der Wettbewerb die Studierenden hier? Das Dresdner Team und der Mitorganisator Tim Lauterbach berichten von den bisherigen Konstruktionen des Wettbewerbs.
2: Als Gefäß wurde schon mal eine Melonenschale benutzt. Ich denke, das Ungewöhnlichste ist der Bierkasten, der bei uns als Spritzschutz für die Elektronik dient.
3: Zur Beheizung unseres Reaktors so eine Terrarienheizdecke.
4: Ein sehr außergewöhnlicher Reaktor war sicherlich ein Reaktor, der nicht typischerweise elektrisch geheizt wurde, sondern wo ein Kompost genutzt wurde, um durch die mikrobielle Aktivität in dem Kompost so viel Hitze zu erzeugen, dass der Reaktor damit geheizt werden konnte. Entsprechend roch auch unser Labor.
0: Welcher biologische Prozess im Reaktor ablaufen soll, geben die Veranstalter vor. Der Organismus und das gewünschte Endprodukt können sich deshalb von Jahr zu Jahr unterscheiden. Alexander Giesel, Mitorganisator des Wettbewerbs, erläutert die diesjährigen Bedingungen.
5: In den 24 Stunden soll in diesem Jahr speziell mit einer Hefe intrazelluläres Protein gebildet werden. Diese Hefe kann als Futtermittel oder auch als Nahrungsergänzungsmittel genutzt werden und ja, damit quasi in den Nahrungskreislauf, den auch wir Menschen nutzen können, eingreifen. Genau. Und das Ganze wird in diesem Jahr charakterisiert anhand der Anzahl an gebildeten Zellen, die wir als optische Dichte messen.
0: Temperatur, pH-Wert, Sauerstoffzufuhr und Durchmischung. All das muss stimmen. Doch wie zuversichtlich ist das Dresdner Team?
1: Ja, also ich bin schon guter Dinge, dass wir gute Teile ausgewählt haben oder auch das gut konstruiert haben, was wir selber dann gedruckt haben. Ein Punkt, den ich mitbekommen habe, ist auf jeden Fall, dass das Team neben uns mit reinem Sauerstoff begast. Das ist natürlich ein Vorteil gegenüber uns, die mit Luft begasen oder mit Druckluft, weil die Mikroorganismen ja reinen Sauerstoff gerne haben, noch lieber als normale Luft, weil der Anteil der normalen Luft ja einfach viel geringer ist.
0: Dann wird es ernst. Die Reaktoren werden gestartet und müssen nun 24 Stunden lang zeigen, ob aus günstigen Einzelteilen

0: zuverlässiges, funktionierendes System geworden ist.
1: Wir können jetzt nichts mehr machen. Wir dürfen die Reaktoren, die laufen jetzt, wir dürfen die jetzt nicht mehr verändern. Wir dürfen nichts mehr dran rumbasteln. Es bleibt jetzt alles so, wie es ist.
0: Nun heißt es warten. Im Verlauf des nächsten Tages soll sich die Dresdner Konstruktion bewähren. Bei der Siegerehrung zeigt sich, welches Team die Hefe am erfolgreichsten kultiviert hat. Am Ende setzt sich das Team der Berliner Hochschule für Technik durch. Für die Dresdner reicht es diesmal nicht zum Sieg. Doch ihr Reaktor funktioniert, die Idee trägt und aus 99 Euro ist ein Projekt geworden, das weit mehr wert ist als sein Material.

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6: Nachrichten. Ein tragischer Vorfall hat sich in der Nähe von Leipzig ereignet. Ein 72-jähriger Pfleger ist an den Verletzungen gestorben, die